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2: Ich bin Colin Mock. Millionen Menschen in Europa haben die Sonnenfinsternis bestaunt. Hier bei uns war die Sonne nicht ganz verdeckt, aber zu einem großen Teil. Etwa in Nordspanien haben die Menschen eine totale Sonnenfinsternis gesehen. Dementsprechend gab es in einigen, sonst eher verschlafenen Orten einen richtigen Besucheransturm. Handys von Angreifern manipulieren und mehr Daten sammeln. Verfassungsschutz und Bundesnachrichtendienst sollen künftig deutlich mehr dürfen als bisher. Das Bundeskabinett hat eine Reform beschlossen, um künftig auf Sicherheitsbedrohungen besser reagieren zu können. Viele Deutsche trauen sich nicht, offen mit ihrem Arzt zu sprechen. Das geht aus einer Barmer Umfrage hervor. Fast ein Fünftel hat beim Arzt schon mal Probleme aus Scham oder Misstrauen verschwiegen. Demnach machen das vor allem Frauen und jüngere Menschen. Nach der Champions League hat Paris Saint-Germain auch den UEFA Supercup-Titel verteidigt. Im Duell mit Europa-League-Gewinner Aston Villa setzten sich die Franzosen mit 2:1 durch. PSG ist erst der vierte Verein, der den Supercup zweimal hintereinander geholt hat.
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3: Aktuell haben wir bei uns klaren Himmel und trockene Bedingungen. In Heilbronn liegen die Temperaturen bei 19 Grad, in Hohenlohe bei 19 Grad und im Ostalbkreis bei knapp 19 Grad. In den nächsten Stunden geht's weiter mit klarem Himmel. Dabei kühlt es heute Nacht auf etwa 16 bis 18 Grad ab. Zum Tagesverlauf steigen die Werte dann deutlich an und erreichen heute Höchstwerte von rund 31 bis 34 Grad. Morgen bleibt der Himmel wieder klar. Dazu liegen die Höchstwerte bei etwa 33 bis 36 Grad.
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4: Derzeit keine Meldungen. Weiterhin eine gute Fahrt.

0: Ich bin Colin Mock. Millionen Menschen haben sich hier bei uns und in anderen Teilen Europas die Sonnenfinsternis angeschaut. Etwa auf Mallorca ist die Sonne für ein paar Sekunden sogar komplett verschwunden. Viele Touristen sind extra dafür angereist. Bei uns gibt's die nächste totale Sonnenfinsternis übrigens 2081. Handys von Angreifern manipulieren und mehr Daten sammeln. Verfassungsschutz und Bundesnachrichtendienst sollen künftig deutlich mehr dürfen als bisher. Das Bundeskabinett hat eine Reform beschlossen, um künftig auf Sicherheitsbedrohungen besser reagieren zu können. In der EU gelten jetzt strengere Regeln für Verpackungen. Lebensmittelverpackungen dürfen keine Ewigkeitschemikalien mehr enthalten, die gelten als gesundheitsgefährdend. In den kommenden Jahren sollen weitere Einwegverpackungen verschwinden. Damit soll in der EU weniger Müll anfallen. Als erst vierter Verein in der Geschichte hat Paris Saint-Germain den UEFA Supercup verteidigt. 2:1 stand es am Ende für den Champions-League-Sieger gegen den Gewinner der Europa League Aston Villa. Vor PSG holten nur Real Madrid, die AC Mailand und Ajax Amsterdam zweimal hintereinander den Titel.
1: Zur Stunde haben wir bei uns klaren Himmel und ruhige Verhältnisse. In Heilbronn liegen die Temperaturen bei 18 Grad, in Hohenlohe bei 18 Grad und im Ostalbkreis bei 19 Grad. In der Nacht sinken die Werte noch weiter ab auf etwa 15 bis 18 Grad. Heute steigen die Temperaturen dann zügig an und erreichen am Nachmittag bis zu 31 bis 34 Grad. Morgen geht's erneut mit klarem Himmel weiter. Dazu liegen die Höchstwerte bei 33 bis 36 Grad.
2: Achtung, auf der A81 Würzburg Richtung Heilbronn zwischen Möckmühl und Neuenstadt am Kocher. Reifenteile liegen auf allen Fahrstreifen, dazu steht ein defektes Fahrzeug auf dem Standstreifen. Auf der A6 Nürnberg Richtung Heilbronn zwischen Bretzfeld und Kreuz Weinsberg steht ein defektes Fahrzeug auf dem Standstreifen. 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
4: Das ist die Radioreise, die Sie zu neuen Horizonten bringt und damit Reiselust wecken soll. Im Studio Alexander Tauscher, herzlich willkommen hier bei uns in dieser Show. Heute eine Reise nah am Wasser, vom Fuschel zum Mondsee und am Ende kurz ein Sprung in die Karibik. Der türkisfarbene Fuschelsee und der moosgrüne Hintersee sind die Herzstücke der gleichnamigen Urlaubsregion Fuschelsee. Nur wenige Kilometer von der Festspielstadt Salzburg entfernt sind sie ja das Tor zum weltberühmten Salzkammergut. Könige, Staatsmänner und Schauspieler sind schon diesem Charme der Landschaft erlegen und tun es heute noch teilweise. 6 Urlaubsorte hat die Fuschelsee-Region. Das ist natürlich Fuschel am See, Feistenau, Koppel, Ebenau, Hof bei Salzburg und Hintersee. Und hier in Hintersee beginnt unsere Reise mit Albert Ebner. Er ist der Obmann für Touristik bei der Wirtschaftskammer Salzburg und vor allem leidenschaftlicher Gastwirt und Gastgeber im Hotel Das Hintersee.
5: Hintersee, kleiner Ort, auch der klassische Dorfwirt oder Kirchenwirt genannt. Also bei uns gehen vom Straßenkehrer bis zum Chefarzt alles hier in unser Gasthof herein.
4: Dann beginnen wir auch gleich die Reise hier in Hintersee, mal nicht am Fuschelsee, wo alle beginnen, im Hinterseetal. Ein recht unbekanntes, zumindest ein etwas abgeschiedenes Tal in der Fuschelsee-Region.
5: Das ist ein kleiner Ort mit 470 Einwohnern, aber einer Fläche von rund 50 Quadratkilometern. Und wir sind am Rande des Salzburger Salzkammergutes. Nicht sehr bekannt, rund 30 Kilometer von der Mozartstadt Salzburg entfernt und trotzdem zentral gelegen, umgeben von der Osterhorngruppe, der sogenannte Alpenvorland der Stadt Salzburg und hier auch natürlich Einzugsgebiet für viele Wanderer im Winter, für die Tourengeher, sehr viele Mountainbiker und speziell auch hier in Hintersee das Thema E-Mountainbike.
4: Und Hintersee eines der kleinsten Gemeinden in der Region Salzburg.
5: Mit 470 Einwohnern bist du halt, ich glaube, sogar die drittkleinste Gemeinde von 112 Gemeinden im Bundesland Salzburg.
4: Du stammst von hier, aus Hintersee?
5: Ja, ich bin zwar in Salzburg geboren, aber ich bin ein gewaschener Hinterseer, also ein Einheimischer und bin hier groß geworden. Und das ist der Familienbetrieb, also unser Haus gibt schon 240 Jahre urkundlich erwähnt. Und derzeit sind wir 4 Generationen unter einem Dach.
4: Warum sollte man nach Hintersee kommen? Was glaubst du, was macht diesen Ort aus?
5: Denke mal die Ruhe und trotzdem hast du die Möglichkeit, hier auch Sport zu betreiben. Das heißt also, du kannst die Stille genießen, du hast die Seen herum, also wir haben ja einen eigenen See, ist der gleichnamige See Hintersee, ist ein wunderschöner Natursee, einer der letzten im Salzkammergut, der nicht verbaut ist. Steht alles unter Naturschutz. Wunderschöner Rundwanderweg, 4,5 Kilometer kannst du rumgehen. Und natürlich auch hier riesengroße Dorfrunden. Also wir haben über 180 Kilometer Wanderwege und in der Region, in der Osterhorngruppe. Jeden Tag kannst du vom Zentrum, vom Ort aus auf einen anderen Berg gehen. Also du brauchst eigentlich die ganze Woche, wenn du hier bist, kein Auto.
6: Der Hintersee als moorgrüner See im Kontrast zu dem eher türkisen Fuschelsee.
5: Unser See ist ein typischer Alpensee. Also das heißt, also er hat zwei Zuflüsse. Dadurch ist er natürlich ein bisschen kälter wie zum Beispiel der Fuschelsee. Ja. Also wir sagen immer so 2-3 Grad ist der Unterschied. Hat natürlich im Sommer, wenn die Sommer so heiß sind, den Vorteil, dass es noch abkühlt. Ja. Also grundsätzlich hat er so zwischen 20, 22, 23 Grad. Also sehr angenehm. Ist auch nicht sehr groß, also auch nicht sehr tief. Also ist rund 20 Meter tief. Wunderschön zum Rumlaufen. Es gibt 2 Badestrände dort, ein Kiosk, ein kleines Kaffeehaus. Also sehr angenehm und nicht sehr überlaufen.
6: Findet man gut einen Badeplatz im Gegensatz zum Fuschelsee, der ja doch etwas mehr überlaufen ist?
5: Grundsätzlich sind 2 große Parkplätze, die man nutzen kann. Und es gibt auch noch 2 Badestrände.
6: Um den Hintersee herum führt ein Weg, auch ein beliebter Joggingparcours.
5: Du kannst nicht nur wandern um den See, also knapp 5 Kilometer ist der Weg herum. Sondern auch viele, die natürlich am Morgen ihre Laufrunde drehen oder abends, auch natürlich von den Gästen und von den Einheimischen. Und was auch nicht weit weg ist vom See, das ist ein Phänomen, das gibt es nicht überall. Wir liegen ja nur auf 750 Meter Seehöhe und ein Stück in einem steilen Seitental des Sees gibt es die sogenannte Eiskapelle. Das ist ein Mini-Gletscher auf 750 Meter Höhe. Das ist so, da ist ein steiles Tal, wo im Winter die Lawinen runtergehen und da sammelt sich in diesem Kessel der Schnee und da haben wir zu Spitzenzeiten bis zu 20, 22 Meter in der Höhe dem Schnee liegen und unten raus kommt der Bach und da entsteht eine Höhle und das nennt sich Eiskapelle. Hineingehen darf man nicht, das Betreten ist verboten, weil es gibt natürlich auch Einsturzgefahr. Also so ist es so, dass du bei uns im August und im September noch Schneeball schießen kannst.
6: Also du kannst das Eis wenigstens anfassen mit der Hand?
5: Selbstverständlich. Also das kann man anfassen und kann man sich anschauen. Und da ist ja auch sehr kühl in diesem Seitental drinnen. Da kommt auch wenig Sonne rein. Und darum gibt es dieses Phänomen, wie einen kleinen Mini-Gletscher auf dieser Höhe ist er normal nicht.
6: Also der tiefste Gletscher, kann man sagen, der Alpen wahrscheinlich.
5: Naja, jetzt ein bisschen überspitzt gesprochen, aber im Endeffekt ist so ein Phänomen, das gibt es halt wirklich nur auch in Hintersee, die Hinterseer-Eiskapelle.
4: Die Hinterseer-Eiskapelle, einer der verborgenen Schätze in der Fuschelsee-Region. Der wohl tiefste Gletscher der Alpen. Und hier im Hinterseetal gab es auch noch den ersten beheizten Pool der Alpen. Für den Kaiser, gleich unser Thema. Servus Austria, heute eine Radioreise vom Salzburger Land nach Oberösterreich. Alexander Tauscher hier auf dem Weg vom Fuschelsee zum Mondsee. Stille Wälder, grüne Almwiesen, versteckte Täler, kühle Klammen, blumengeschmückte Häuser und kleine gepflegte Orte erwarten Gäste in der Fuschelsee-Region. Diese Region erfüllt den Sehnsuchtsort vieler Sommerfrischler. Das war schon vor hunderten Jahren so. Könige, Staatsmänner und Schauspieler zog es in diesen Teil Österreichs. Sowohl die steirische als auch die Salzburger Seite sehen sich ja als Tor zum Salzkammergut. Wir betreten es mal vom Osten her, kommend bei unserem Streifzug durch die Fuschelsee-Region, gemeinsam mit Albert Ebner vom Hintersee.
5: Salzkammergut geht ja über 3 Bundesländer, also Oberösterreich, Steiermark und Salzburg. Und das verbindet uns auch. Also wir sind jetzt nicht nur die Salzburger und nur die Oberösterreicher und nur die Steirer, sondern hier im Salzkammergut hält man zusammen und wir vermarkten uns hier unter einer Marke. Und hier gibt es als Unterkategorie hier die Fuschelsee-Region, in der wir uns hier befinden.
6: Und da weiß man ja, dass schon vor Jahrhunderten Prominente herkamen, ja, Könige, Staatsmänner, Schauspieler. Was für Namen verbindet man mit der Fuschelsee-Region? Die Kaiserin Sissi, ja?
5: Natürlich sind die Sissi-Filme gedreht worden am Fuschel am See bzw. am Schloss unten. Aber es hat natürlich auch andere Persönlichkeiten gegeben, also nicht nur im Film, sondern zum Beispiel in Hintersee gibt es auch ein Landhaus noch direkt am See. Dort war der Kaiser Franz Ferdinand. Also auch nicht nur Kaiser sind hier in Hintersee, hat ein Landhaus gehabt und Das ist halt auch eine spannende Geschichte. Der hat ein eigenes beheiztes Swimmingpool gehabt. Ja, also man muss sich vorstellen, der ist bei uns in der Jagd gegangen und hat gesagt, den Hit, das ist immer so kalt. Ja. Und seine Ingenieure in der kaiserlichen Monarchie haben dem dann ein Bad gebaut, also ein sogenanntes Schwimmbad. Und da war es immer so kalt, ja, nach der Jagd. Und dann hat er gesagt, ihr müsst das machen, dass das beheizbar wird. Und dann haben sie das erste in der österreichischen, ungarischen Monarchie in Hintersee, das erste beheizte Swimmingpool oder Schwimmbad gebaut. Das gibt es heute noch.
6: Gibt noch, ja? Wird beheizt noch, ja?
5: Wird noch immer mit Holz beheizt, das gibt es heute noch. Also die Nachfahren des Kaisers, also wir haben da auch ein bisschen blaues Blut hier in Hintersee, die dann und wann kommen und nutzen diesen altmodischen Teil des Hauses noch und da gibt es dieses Schwimmbad noch, das geheizt wird.
6: Man denkt ja mal, die hätten nur im Fuschelsee gebadet, aber sie sind auch hierher gekommen. Ne?
5: Selbstverständlich, also das war das Jagdgebiet der Reichen und Schönen, also nicht nur die Erzbischöfe, die hier in Hintersee gejagt haben, wir sind ein sehr waldreiches und wildreiche Landschaft. Bis in der Neuzeit zum Beispiel war da noch da die Winnie Markus, war Schauspielerin, Marc Schlegel, Boxweltmeister, der Konsul Vogel hat ja unter anderem das Schloss auch mal gehört. Ja. Der war im Prinzip der Salzbaron aus Deutschland, der hier in Hintersee die Jagd vollbracht hat. Also der hat sich in der Fuschelsregion, in Fuschel, in Hintersee aufgehalten und so haben sich die Reichen und Schönen inkognito bei uns auch im Wirtshaus getroffen. Ja. Also mein Großvater hat die Prominenten in dieser Zeit, das war so Nachkriegszeit, haben wir sehr viele Großindustrielle hier in Hintersee gehabt, die zur Jagd gegangen sind und sich natürlich auch im Salzkammergut bewegt haben.
6: Hier in der Nähe ist ja auch der legendäre Film auch mit entstanden, Weißes Rösse. Ich nehme an, dass in diesem Zuge auch sehr viele Promis kamen, Peter Alexander, wer auch immer.
5: Also die sind in unserer Gegend natürlich bekannt. Der Peter Alexander hat ja nicht weit von hier auch ein Haus gehabt. Und das Thema Weißes Rössel spielt natürlich am Wolfgangsee. Das ganze Jahr spielt man das auf und ab und ist natürlich sehr bekannt im deutschsprachigen Raum.
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5: Ich habe einige Konzerte mit ihm erlebt, wo man einfach Peter Alexander-Fan ist und meine Frau, er ist der Liebling von ihr und dadurch durfte ich mir alle Filme anschauen und natürlich auch das Weiße Rössel.
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5: Er ist eine Legende, ja. Aber es färbt natürlich für das Salzkammergut ab und das kann man natürlich touristisch auch nützen und wird auch genützt. Also ich kenne auch die Chefin vom Weißen Rössel zum Beispiel, die haben natürlich den Aufhänger immer noch. Also der Fuschelsee und der Wolfgangsee, die sind halt einfach so Themen, die bei uns sehr gut laufen, auch in der Werbung für den Tourismus und färben natürlich auf die Region ab, bis nach Hintersee rein, weil viele sagen, okay, ich fahre jetzt nicht in den Trubel direkt am Wolfgangsee, sondern ich schlafe lieber ein bisschen auswärts, habe auch meinen See, mein Rundherum und bin trotzdem nicht weit weg von der Stadt Salzburg, nicht weit weg von der Kaiserstadt Bad Ischl, am Wolfgangsee bist du heute in einer halben Stunde und so hast du halt rund um Atom dein Feld, wo du deinen Urlaub verbringen kannst.
6: Die ganze Welt ist himmelblau. In der Operette erscheint sie so, aber die Welt hier in der Fuschelsee-Region kennt noch mehr Farben, gerade auch im Herbst, wenn die Hochzeit der Wanderer ist. Unsere Heimat ist nie zu Hause, wir sind ständig unterwegs. Die Radioreise mit Alex Danner-Tauscher, diesmal auf dem Weg vom Fuschelsee zum Mondsee. Die Fuschelsee-Region bietet ideale Voraussetzungen für Genussradler und Pedaltreter, die es Danner-Tauscher, diesmal auf dem Weg vom Fuschelsee zum Mondsee. Die Fuschelsee-Region bietet ideale Voraussetzungen für Genussradler und Pedaltreter, die es sportlich angehen wollen. Ob auf der Straße, über anspruchsvolle Trails oder auch entlang der

0: Geheilt Franzen paar Touren unternommen. An seinem letzten Urlaubstag, kurz vor einer weiteren Bergetappe, traf ich ihn da in Hintersee. Eigentlich hätte er gemeinsam mit Guide Franzen eine Tour machen sollen, aber auch der beste Guide hat mal einen Tag, wo es ihn gesundheitlich lahmlegt. Also stieg Klaus selbst aufs Rad, denn Radlfahren macht Spaß.
1: Radlfahren ist gesund.
2: Radlfahren ist fein. Darum sollst doch du ein wahrer, wunderbarer Radlfahrer sein.
0: Du kommst ja aus Hamburg und für Hamburger ist dieses Tal ja noch unbekannter als zum Beispiel für die Münchner. Wie kam es zur Entscheidung, hierher ins Hinterseetal zu kommen?
3: Das war einfach nur die Idee von meinem Freund, der hier schon mal war und dass ihm das so gut gefallen hat, dass er gesagt hat, da muss ich noch mal hin. Und dann hat er mich mitgeschnackt und dann sind wir hierher gefahren. Aber ich liebe insgesamt das Voralpenland. Das ist schon eine schöne Gegend, so, weil das ist so lieblich auch. Ne?
0: Du warst jetzt eine Woche speziell mit dem Schwerpunkt Radfahren hier gewesen, ja. Biken.
3: Ja, genau. Wir sind verschiedene Touren gefahren, haben uns auch selber Touren ausgesucht. Da kann man ja über Internet kann man sicher dann so Tracks zusammenbauen. Gut ist es, wenn man jemanden hat, der mit einem rumfährt. Ne? Also wie der Franzl jetzt, der kennt ja jetzt jeden Stock und jeden Stein.
0: Hochzug kommt man ja gut, aber dieses Abfahren, wenn man bremsen muss, das stelle ich mir sehr schwer vor. Bei so einem Mountainbike, was ja auch ein Eigengewicht hat, dann geht es ja steil nach unten.
3: Ja, man muss halt schon ein bisschen fahren können. Also ganz klar immer vor den Kurven bremsen, das kennt man ja vom Autofahren auch, dass man nicht in der Kurve bremst, weil dann rutscht man ja weg. Dann muss man halt gucken, dass man das Gewicht möglichst runterbringt. Dazu haben diese Fahrräder heutzutage versenkbare Sattel. Also da kann man den Sattel runterstellen und dann setzt man sich ganz tief und der Schwerpunkt ist relativ tief dann. Und so kannst du das dir ein bisschen sicherer machen insgesamt. Aber man muss schon vorsichtig sein, ja. Und Geröll ist halt eben so, dass man auf diesem Geröll auch ein bisschen rutscht. Aber wenn man langsam fährt, dann geht das eigentlich doch. Ja, ich habe noch keine Prägung.
0: Ja, siehst noch sehr gesund aus.
3: Ja, wir hatten mit dem Franzl die Tour, da waren auch zwei Frauen noch mit dabei und die eine, die hat sich auch einmal hingelegt. Da war eben der Fehler, dass sie in der Kurve gebremst hat, nicht? Und da ist sie dann weggerutscht. Und
0: man muss schon kurze Hosen anziehen, es ist ja warm, also es nützt jetzt nichts, sich da zu schützen.
3: Nee, das bringt eigentlich nichts, lange Hosen deswegen, nein. Und Brennnesseln, gut, da fährt man halt durch, ja, ist halt so. Ich habe neulich eine Hummel gehabt, die ist mir hier im Helm geflogen. Jetzt sind sich hier die ganze Seite geschwollen, aber das sind so Kleinigkeiten.
0: Also kein dicker Zahn, sondern die Hummel war es.
3: Nein, das war die Hummel, ja. Die hat mich gestochen. Scheint jetzt wohl die Reaktion zu sein. Aber sowas passiert.
0: Welche Tour würdest du empfehlen den Gästen hier mit dem Mountainbike?
3: Also ich würde auf jeden Fall den Gästen empfehlen, hier mit dem Franzl mal eine Tour zu machen. Und da gibt es unterschiedliche Touren, die man fahren kann. Und der Franzl, der hat einen ziemlich guten Blick dafür, was die Leute können. Der kann das sehr gut einschätzen. Die Tour, die wir heute hätten fahren wollen, das wären 54 Kilometer. Das ist schon was für etwas ambitioniertere Fahrer.
0: Wohin ginge das?
3: Das ginge Richtung Genderalm und dann runter nach Pokémon, heißt das, glaube ich. Und dann noch an einen See, schön. Und dann wieder so zurück. Also eine relativ große Runde, 54 Kilometer und 1800 Höhenmeter. Das ist schon ein bisschen ambitionierter, ja. Die Almen sind sehr gut ausgerüstet, heutzutage auch mit Ladegeräten. Man kann entweder sein eigenes Ladegerät mitnehmen oder manche haben auch Ladegeräte, sodass man dann zwischenladen kann. Die Akkus, gerade so bei seiner längeren Tour, ist das nötig. Sonst kann man also schon mit diesen Akkus 30, 40 Kilometer sind wir schon gefahren mit einer Akkuladung. Das geht.
0: Heute machst du eine Tour alleine. Wohin wird es heute gehen für dich, Klaus?
3: Also ich würde schon hochfahren auf Scanner, auf die Genneralm, da auf der Poschenhütte das Fahrrad dann abstellen und dann zum Gennerhorn hochlaufen. Also einfach mal einen Gipfel auch besteigen. Ja.
0: Heute strahlt die Sonne, also es muss ja auch sicheres Wetter sein.
3: Nee, heute wird absolut gutes Wetter und da oben ist es auch, das sind ja dann auch 1700 Meter. Trotz der Höhe wird es da schön warm sein noch.
0: Das heißt, du fährst dann morgen eigentlich gut erholt, voller Eindrücke zurück nach Hamburg?
3: Absolut, wir haben ganz tolle Bilder gemacht, das sind ja wirklich Postkartenbilder. Wir waren zum Wolfgangsee runtergefahren, zum Fuschelsee, haben da gebadet. Also es ist wirklich eine schöne Gegend hier, ja.
0: Was war der schönste Eindruck in dieser Woche?
3: Der Blick auf den Wolfgangsee, das war eine schöne Tour auch. Und überhaupt so dieses Liebliche mit den Almen und das gefällt mir schon am meisten, ja.
0: In Hamburg ist auch schön, auch da kann man biken, man braucht sicher kein Mountainbike in Hamburg.
3: Ich wohne in Bergedorf, das ist im Südosten von Hamburg und da ist der Sachsenwald. Und da kann man auch wunderbar mit Mountainbikes fahren. Aber wir fahren auch viel mit Rennrädern und das ist natürlich schön, wenn man direkt aus der Stadt raus, direkt auch in der Natur ist.
0: Und bei euch, wenn der Wind weht, dann hilft auch ein Mountainbike, ja, gegen den Wind anzufahren.
3: Ja, natürlich, ja. Der Wind sind unsere Berge, ja, kann man so sagen.
4: Ich war so gerne Ich war so gerne Rad.
0: Ja, nicht nur Peter Petrell fährt in Hamburg.

0: gerne Rad mit Gegenwind. Und Klaus Wassermeier kommt ganz bestimmt wieder zurück aus dem Norden, hierher in diese schönen Berge des Salzburger Landes. Oh, Felix Austria, wir sind wieder da, im Land, wo man Nockerln isst, dem Salzburger Land. Die Radioreise mit Alexander Tauscher, diesmal aus der Fuschelsee-Region mit dem Ziel Mondsee. Wanderer haben hier die breite Auswahl, von der anstrengenden Gipfelbesteigung bis hin zur kulinarischen Almentour. Vor allem im Gebiet Feistenau-Hintersee verlaufen Wanderwege zu bewirtschafteten Almhütten. So ist zum Beispiel die biologisch geführte Meierlehnenhütte eine Möglichkeit, sogar rustikal im Heu zu schlafen. Durch die Urlaubsregion führen auch einige weitere Wanderwege, wie etwa der St. Rupert Pilgerweg, der Salzburger Maria Zeller Weg oder auch der Arno Weg. Beliebt ist zudem die Mehrtageswandertour Vier Berge, drei Seen. Vom Fuschelsee zum Wolfgangsee und dann weiter an den Mondsee, erklärt uns Gastwirt und Touristiker Albert Ebner.
1: Also du streifst hier im Prinzip mehrere Seen, die du siehst, ja, aber im Endeffekt der Hauptteil ist die Fuschelsee, der Mondsee und der Wolfgangsee. Ja. In dieser Gegend hast du hier die Berge im Kreis und hier kannst du mit dem Rucksack beziehungsweise, wenn man will, auch mit Gepäcktransfer von einer Station zur anderen wandert und das Gepäck wird dir nachgefahren. Ja. Das gibt es beim Wandern und auch beim Radfahren. Ja. Also es gibt nicht nur die drei Seen, vier Regionen Wanderung, sondern es gibt es auch bei den Almen. Da kannst du zum Beispiel mit dem Rad die 30 Almentour machen. Da hast du auch eine Runde mit 167 Kilometer, die du halt mit einem normalen Bike oder mit einem E-Bike fahren kannst. Und da wird dir auch automatisch immer das Gepäck nachgefahren.
0: Und die drei Seen haben ja auch kulturell viel Gemeinsames. Mondsee dann zum Beispiel mit dem Musical, also das, was man in Amerika besser kennt als bei uns.
1: Zu denen haben wir auch eine Verbindung zu dem Thema Sound of Music. Natürlich ist bei uns zwar ein Thema, das hier in Salzburg gespielt wird, in der Stadt, wo es auch Touren gibt und so, aber das hat mit der Familie auch zu tun, weil wie der Film gedreht wurde, Sound of Music, mein Großvater hatte ein Busunternehmen und er hatte so einen alten Schnauzer. Ja. Wir haben gesagt, der Dschungel Express, ja, mit denen ist er jeden Tag in die Stadt, die Leute gefahren, also wir hatten ein eigenes Busunternehmen dabei und mein Großvater ist für den Sound of Music Film mit seinem Bus gefahren. Der hat einen kleinen Beitrag oder ist Statist gewesen bei Sound of Music und die Trapp-Familie war ja auch sehr bekannt und ist ja immer wieder in uns hier in der Fuschelsregion und in dieser Region um uns herum und das muss ich sagen, das ist natürlich auch eine sehr wertvolle Geschichte, weil das natürlich eher den amerikanischen oder den Überseemarkt betrifft und da ist Sound of Music so bekannt wie bei uns in Europa, der Peter Alexander mit seinem weißen Rösslfilm.
0: Manche Amerikaner kennen gar nicht Mozart, aber sie wissen Sound of Music, Edelweiß, Edelweiß.
1: Ja, das ist eine spannende Geschichte. Also man glaubt sich, was alles sich mit dem Salzkammergut und mit unserer Region verbindet. Ja.
0: Zum Beispiel eben auch der Jedermann, der wird teilweise im Jedermann aufgeführt, auf der anderen Seite von Salzburg, aber eben auch bei euch in Feistenau aller drei Jahre.
1: Genau, also in der Feistenau ist es ein Laienverein, der hier alle drei Jahre den Originaltext auch spielt, also in der gut bäuerlich-bürgerlichen Besetzung, also nicht jetzt neu inszeniert, zum Beispiel wie am Residenzplatz in der Stadt drinnen, sondern wirklich unter der tausendjährigen Linde, direkt am Dorfplatz, unter freiem Himmel, immer freitags, samstags, können bis zu, zwischen 300 und 500 Leute dabei sein, wenn der, ja, nicht nur der Jedermann auftritt, sondern auch der Tod über die Friedhofsmauer rüberkommt und auf einmal der Teufel von hinten herausspringt. Also, die machen das sehr gut.
2: Grüßen Gott, von weit und breit. Grüßen. Alle lieben Leute. Weiß den Weg zu uns, ob's konnten, soll's rein auch nicht die Stunden, die wir ihn dann wegnehmen. Zwängungsspiel.
1: Und die haben so viel Laien, dass das Ganze funktioniert. Doppelbesetzung, muss man sich vorstellen, es könnte einer krank werden. Also da spielt eigentlich fast der ganze Ort von jeder Familie einer mit. Und das ist alle drei Jahre.
0: Also fast wie bei den Passionsspielen drüben in Erl, wo auch die ganze Gemeinde mitspielt und es alles eine riesen Laiengruppe ist, auch hier in Feistenau, alles Laienschauspieler.
1: Ja, das sind alles Laienschauspieler und wirklich aus den verschiedensten Familien heraus. Das ist wirklich schön und das ist wirklich sehenswert.
0: sehenswert. Nicht nur wegen der Handlung, aber eben auch dann, wie du sagtest, wenn dann der Tod als Schattenfigur quasi dann nachts kommt und es ist dann ja auch irgendwann etwas dunkel. Ja,
1: ja, man muss sich vorstellen, du hast die 1000-jährige Linde, hier wird gespielt, daneben ist die Kirche und gleich der Friedhof anschließend mit der Friedhofsmauer hat natürlich den Bezug zum Tod und einige Leute haben da schon einmal einen kurzen Schrei losgelassen. Aber ich gehöre zum Schauspiel. Es gibt vorher immer ein Konzert der Blasmusikkapelle und dann anschließend geht es um 21 Uhr los und dauert so circa bis 10:30 am Abend. Und die Leute sind dann sehr fasziniert und es gibt dann anschließend noch die Möglichkeit, ein paar Getränke einzunehmen. Da ist der Dorfplatz schon hergerichtet mit so offenen Ständen und dann gehen die Leute gemütlich wieder nach Hause. Und das Thema Jedermann, wo wir ja wissen, um was es geht, ja, um das Thema Gold und Geld und Reichtum, das ist immer noch präsent.
0: Nach dem Motto, auch die Reichen müssen irgendwann sterben.
1: Ja, das ist so. Ja, zu denen gehöre ich Gott sei Dank nicht. Also hoffe ich, dass ich noch ein bisschen leben darf.
0: Na, davon ist auszugehen. Und wir wünschen ihm viel Kraft. Albert Ebner begleitet uns noch ein kleines Stück lang in Richtung Mondsee. Auf dem Weg dahin wartet dann auf uns Sissi im Schloss Fusche und später der Sound of Music am Schloss Mondsee. Wie immer an dieser Stelle, auf Weiterhören.

0: Ich bin Colin Mock. Millionen Menschen in Europa haben die Sonnenfinsternis bestaunt. Hier bei uns war die Sonne nicht ganz verdeckt, aber zu einem großen Teil. Etwa in Nordspanien haben die Menschen eine totale Sonnenfinsternis gesehen. Dementsprechend gab es in einigen, sonst eher verschlafenen Orten einen richtigen Besucheransturm. Das Niedrigwasser stellt die Wirtschaft vor neue Herausforderungen. Umweltminister Schneider und Verkehrsminister Bilger haben dabei unterschiedliche Ansichten, wie man mit dem Problem umgehen sollte. Schneider ist für einen Rückbau von Kanälen hin zu natürlichen Flüssen. Bilger schlägt dagegen vor, die Wasserstraßen auszubauen. Nicht nur beobachten, sondern bei Cyberangriffen und Co. auch zurückschlagen. Das Bundeskabinett hat beschlossen, dass der Verfassungsschutz und der Bundesnachrichtendienst mehr dürfen sollen. Konkret geht es darum, mehr Daten zu sammeln und die Infrastruktur von Angreifern aktiv zu stören. Nach der Champions League hat Paris Saint-Germain auch den UEFA Supercup-Titel verteidigt. Im Duell mit Europa-League-Gewinner Aston Villa setzten sich die Franzosen mit 2:1 durch. PSG ist erst der vierte Verein, der den Supercup zweimal hintereinander geholt hat.
1: Aktuell ist der Himmel bei uns klar. In Heilbronn gibt's knapp 17 Grad, in Hohenlohe knapp 18 Grad und im Ostalbkreis knapp 19 Grad. In den nächsten Stunden bleibt der Himmel klar und die Werte gehen in der Nacht in der gesamten Tonregion auf etwa 15 bis 18 Grad zurück. Heute geht's dann tagsüber rasch nach oben mit Höchstwerten von rund 31 bis 34 Grad. Morgen bleibt es ebenfalls klar, dazu steigen die Höchstwerte auf etwa 33 bis 36 Grad.
2: Auf der A81 Würzburg Richtung Heilbronn steht zwischen Möckmühl und Neuenstadt am Kocher ein defektes Fahrzeug auf dem Standstreifen. 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
4: Richtet auf eure Lauscher, denn hier spricht der Tauscher. Der Alexander grüßt sie alle miteinander und wünscht auf diese Weise eine schöne Radioreise. Wir sind heute im Nordosten des Salzburger Landes, in der Fuschelsee-Region und machen uns von da aus auf den Weg noch ein Stück weiter nach Nordosten, nämlich zum Mondsee. Wir sind also am Rand des so oft besungenen Salzkammerguts. Jedes Jahr von Mitte August bis Ende Oktober hält hier auch der Bauernherbst Einzug im Salzburger Land. Und so laden dann in Hof bei Salzburg Führungen oder auch Jodelnachmittage ins 500 Jahre alte Rauchhaus Mühlgrub ein. In Feistenau, da können Gäste beim Almkranz binden oder auch beim Traktorentreffen mit dabei sein. Und dazu kommen natürlich die großen Bauernherbstfeste, zum Beispiel in Feistenau oder auch in Hof bei Salzburg, wenn Einheimische und auch Gäste bei Volksmusik und Tanz die quasi fünfte Jahreszeit feiern. Nach dem Herbst kommt die Startezeit und dann die lichtvolle Zeit, die Adventszeit. Und diesbezüglich hat die Fuschelsee-Region eine besondere Geschichte aufzuweisen, erklärt uns Albert Ebner.
5: Hintersee ist auch einer der kleinsten stille Nachtorte des Salzkammergutes. Wir haben die Ehre gehabt, dass einer der zwei Personen die stille Nacht geschrieben hat, Josef Mohr und der Franz Xaver Gruber. Und der Josef Mohr war ja knapp 10 Jahre in Hintersee Pfarrer und war die zweitlängste Schaffensperiode seines Lebens, was er hier in Hintersee verbracht hat. Und es hat ja im Jahr 2018 ein großes Jubiläum gegeben, 200 Jahre stille Nacht, heilige Nacht hier auch im Salzburger Land. Und da sind wir sehr stolz, dass wir hier für den Josef Mohr einen kleinen Themenweg gebaut haben mit 6 Stationen, der im Ort hier weggeht, der die Geschichte des Josef Mohr erzählt, was er hier in Hintersee alles erlebt hat. Und da sind sehr spannende Geschichten dabei, aber ich denke mal, wenn die Gäste das hören, darf ich die Geschichten nicht alle erzählen, weil sie dann vielleicht einen Grund haben, einmal noch in den kleinen Ort Hintersee zu kommen, in der wunderschönen Fuschelsee-Region.
4: Denn alle kommen immer nach Oberndorf, an die Schleife, zur Kapelle.
5: Genau, Oberndorf ist natürlich der Hauptteil des Liedes, aber das weiß auch niemand, also Franz Xaver Gruber und der Lehrer, die haben sich dort getroffen, aber vorher war der Josef Mohr fast 10 Jahre hier und das war natürlich eine sehr prägende Zeit, es war eine sehr schlechte Zeit, also nach den Napoleonischen Kriegen, es hat hier in Hintersee Hungersnöte gegeben, schlechte Bezahlung für ihn, er wurde zwangsversetzt nach Hintersee, er wollte gar nicht hierher und trotzdem ist er so lange hier in Hintersee geblieben und da gibt es einige Geschichten, die dieser Weg erzählt, also nicht das Thema Stille Nacht, sondern dieses Thema des Josef Mohr, was der alles erlebt hat hier. her und das erzählt dieser Weg. Zusätzlich gibt es dann bei jeder Station einen Künstler aus der Region. Den habe ich selbst mitkreiert und mitgebaut. Wir haben eine begehbare Steingitarre, wir haben das klingende Taufbecken und wir haben auch eine ganz moderne, gebaute, von jungen Menschen geplante Josef-Mohr-Gedenkkapelle, die hier vom Ort 5 Minuten entfernt ist und was von den Leuten gerne hingegangen wird, auch ein bisschen in sich zu gehen, ist ein wunderschöner Platz, wo man das nutzen kann und natürlich auch ein wunderschöner Rundwanderweg. Zusätzlich gibt es dann noch einen zweiten Weg, den wir geplant und gebaut haben. Das ist der Waldwasser-Zauberweg. Er hört sich sehr mystisch an, erzählt die Geschichte des Flusses, also wo entspringt der Bach bis zur Einmündung in den nächsten Fluss. Und hier erzählt man die Fauna und die Flora des Ortes bzw. der Gegend. Das ist auch sehr spannend, auch für Kinder. Und man geht an wunderschönen Wasserfällen entlang. Keine Niagara-Fälle, sondern ganz klein und fein. Wir sind ja hier in einem sogenannten Kalksteingebiet. Also wir sehen ja gerade auf unserem Hausberg, das ist die Feichtensteinwand. Das ist Ausläufer eines Korallenriffs, eine riesengroße Wand mit 141 Meter Höhe. Klettern verboten, ganz weiches Kalkgestein und ist aus der letzten Eiszeit hier entstanden. Findet man viele Fossilien, kommen Steineklopfer, die suchen hier Ammoniten, Versteinerungen dergleichen. Und natürlich, das fährt natürlich auch auf unsere Gegend hier unten ab. Also da kann man dann an diesem Waldwasser-Zauberweg an dem Fluss entlang spazieren und ganz oben gibt es einen großen Wasserfall, der ist so 20 Meter hoch. Und da habe ich oben, wie es beim Niagara-Fall gibt, aber bei uns halt in Miniaturausführung, wie hinter sich ist ja alles klein, ja, kann man hier auf einem Plateau über den tosenden Bach stehen und runterschauen und die Natur genießen.
6: Erstaunlich, was dieses kleine Tal alles auch kulturell zu bieten hat. Ja,
5: naja, wir sind Vereinsmeier, also wir haben in Hintersee alles von der Blasmusikkapelle. Wir haben 50 aktive Blasmusikleute bei 470 Einwohnern. Also jeder Zweite spielt bei der Musik. Wir haben vom Trachtenverein bis zum Prangerstutzenschützen, von der Feuerwehr bis zum Kulturverein, ist halt so jeder irgendwo dabei.
6: Und wenn man dann nach dem Urlaub zurückfährt Richtung Salzburg Autobahn, es heißt, man solle sich unbedingt dann als Souvenir, als kulinarisches, so einen Steckelfisch aus der kaiserlichen Fischerei am Puschelsee mitnehmen, so einen geräucherten Fisch.
5: Und hier kann man dann in der Schlossfischerei mittags immer zwischen 12 und 1 ist der Fischer da, macht dann die Selche auf, ja. Und dann gibt es wirklich einen geräucherten Fisch, einen ganz am frischen aus dem Puschelsee bzw. aus seiner Zucht.
6: Die Schlossfischerei am Puschelsee liegt ja am Fuß des berühmten Schloss Puschelsee. Man könnte diese Kulisse als Kitsch bezeichnen und liegt damit gar nicht daneben, denn es ist eben die Kulisse des ersten Sissi-Filmes. Und die lassen wir uns gleich mal akustisch beschreiben. Hier ist Rias, Reisen im Austria-Sektor. Heute vom Puschelsee zum Mondsee. Alexander Tauscher mit dem Radioreisemikrofon in Österreich. Und nun dreht sich vieles um 5 Buchstaben, 2 gleiche Vokale und 3 gleiche Konsonanten. Sissi, die Kaiserin Elisabeth und nach ihr benannt der legendäre Streifen in der Hauptrolle damals mit Romy Schneider. Sissi selbst war nie im Schloss Puschel gewesen, aber die Idylle am Puschelsee hatte die Filmproduzenten damals doch sehr überzeugt. Daher steht dieses Schloss Puschel für das ebenfalls idyllisch gelegene Schloss Possenhofen am Starnberger See, wo eben Sissi auch wohnte. Romy Schneider hatte im Schloss Puschel gewohnt und die Sissi Suite sollte an diese Zeit erinnern. Es ist eine Luxussuite mit Ausblick auf diesen verträumten See. Die Geschichte der Kaiserin Elisabeth rollt das Sissi-Museum auf. Dorthin hatte mich vor längerer Zeit ein Urgestein dieses Hauses begleitet, der Chauffeur des Hotels, Richard Fellner. Und wir lassen nun Sissi auch im Film kurz mal erklingen.
7: Nach der Kälte da oben in den Bergen ist es hier unten wie bei dem Backofen.
8: Willkommen in Schloss Puschel. Mein Name ist Fellner Richard, ich bin der Chauffeur. Ich bin jetzt circa 30 Jahre im Hotel. Ich bin damals mit Max Kronig hierher gekommen und habe eigentlich ganz von unten angefangen, habe mich hochgearbeitet zum Wagenmeister und Chauffeur. Dazu sind dann noch die Oldtimer gekommen. Prinz Charles ist schon drinnen gesessen bei mir, Arnold Schwarzenegger, Lebrebko, Schrott und so weiter. Alles, was Rang und Namen hat über die ganzen Jahrzehnte jetzt, kann man sagen. Und immer wieder ein Highlight, wenn man da in der Hofstallgasse vorfährt. Internationale Presse, wenn sie das Auto erblicken, vermuten eigentlich schon, dass da irgendwo ein Promi schon still und heimlich wieder reingebracht wird von mir zu den Salzburger Festspielen. Also was mir so noch in Erinnerung ist, ganz viele alten Herrschaften, Lolita, Udo Jürgen, Tina Turner und auch die neue Generation, die Jugend heute. Aber ich muss sagen, alle sehr, sehr angenehme Leute.
7: Aber ich bin glücklich, dass ich wieder da bin. Ich lebe förmlich auch. Inzwischen hat sich Karl-Heinz mit meinen kleinen Filmbrüdern angefreundet. Aber von der ganzen kaiserlichen Majestät finden die zwei Lausbuben den Säbel am spannendsten. Unser armer Requisiteur hat ihn nachher 3 Tage lang gesucht.
8: Man sieht hier die ganzen Schauspieler und Dreharbeiten eigentlich schön raffiniert zusammengestellt auf ein Video. Hinter der Kulisse eigentlich oder während den Dreharbeiten. Zuschauer selber kennt den fertigen Sisi-Film, wie er eben alle Jahre gezeigt wird. Aber diese Aufnahmen hier sind ganz, ganz selten und legendär und nur für Filmleute bestimmt gewesen.
7: So, jetzt kann die Begrüßung weitergehen.
6: Die Sisi-Filme werden Jahr für Jahr gezeigt, meist zu Weihnachten und das nicht nur bei uns. Durch diesen Kultstreifen ist das Schloss Fuschel für Millionen von Menschen weltweit untrennbar eben mit dem Mythos von Sisi verbunden. Dabei reicht die Geschichte des Hauses noch viel tiefer zurück, denn schon im 15. Jahrhundert residierte hier der erste Erzbischof Sigmund I., denn der Fuschelsee befand sich damals schon seit mehr als 700 Jahren im Besitz des Erzbistums Salzburg, wie uns Concierge Norbert Strambach erzählt.
9: Also wir sind eben ein Schlosshotel am Fuschelsee gelegen, weltbekannt, jeder kennt es beim Einfahren durch die Sisi-Trilogie. Liegt am Fuschelsee, der im Sommer wirklich smaragdgrün ist, also eine karibische Farbe bekommt. Also wenn man Fotos sieht, das ist nicht gekünstelt, also der See wird die Farbe ändern, so wie man es auf den Bildern sieht. Und das ist wirklich eine Perle im Salzkammergut. Und der Fuschelsee ist wirklich eine einzigartige Perle, weil er einfach unverbaut ist und wir direkt am Ufer sind und exklusiven Seezugang haben. Und das macht es einfach wirklich unbeschreiblich schön. Und einfach die Ruhe, die wir ausstrahlen, ist schwer zu finden und eigentlich auch nicht mehr so einfach zu bekommen. Aufgrund der Besitzverhältnisse waren wir schon von Anfang an im Besitz der Fürsterzbischöfe von Salzburg, waren bis Napoleon Europa verändert hat, eben im kirchlichen Besitz. Und die Erzbischöfe haben eben hier vor Ort immer historische große Jagden auch ausgeführt. Also wir waren nicht ganzjährig belegt. Wir waren einfach, wenn der Bischof Lust hatte auf Jagen, hat er Gäste eingeladen, hat dann gesagt, wir machen wieder ein paar Wochen auf Fuschel, gute Zeit, und hat eben dann mit der Zeit hier das vergrößert und auch zeitweise dann Mobiliar gebracht, bis es eben dann nicht mehr sein sollte. Elisabeth von Österreich, die Echtkaiserin, sie hat sicher gesehen, auf den Reisen von Bad Ischl nach Salzburg ist sie ja die Straße vorbeigefahren. Also sie hat sicher einen Blick drauf geworfen, weil sie einfach oft in Ischl war und nach Salzburg eben gefahren ist. Muss aber wirklich auch sagen, Ernst Marischka hat es weltweit so gut verkauft, dass es einfach jeder sofort mit Sisi verbindet. Aber die echte Geschichte hat einen anderen Lauf genommen, weil wir im Privatbesitz waren schon. Wenn man die Filme genau sieht, sie kommen ja jedes Jahr, wir sind in allen 3 Teilen dabei, also auch im letzten Teil noch, der nicht mehr so viel mit der Romantik zu tun hat, sondern auch schon mit den schweren Stunden, und hat eben hier das romantische Possenhofen dargestellt, weil einfach die Lage dem Regisseur besser gefallen hat als Starnberg, und das war einfach ein großer Glücksfall für uns vor Ort, weil es einfach heute noch genauso dasteht wie vor 50 Jahren. Man könnte Teil 4 noch weiterdrehen, also wenn Romy Schneider noch Lust gehabt hätte und heute noch sagen würde, wir würden weitermachen, man könnte den 4. Teil weiterdrehen.
6: Ja, warum nicht noch ein 4. Sisi-Film? Wir hatten ja bereits unter anderem Sisi, die junge Kaiserin, oder Sisi, Schicksalsjahre einer Kaiserin. Das ist wirklich alles Musik in den Ohren der K&K-Fans. Nicht wer alt ist, weiß viel, sondern wer viel herumgekommen ist, so heißt ja ein Sprichwort. In diesem Sinne erkunden wir in jeder Sendung neue Orte. Heute unterwegs im Salzburger Land und in Oberösterreich, im schönen Salzkammergut. Die Radioreise mit Alexander Tauscher. Vom Märchenschloss Fuschel machen wir uns nun also auf den Weg in ein besonderes Kloster. Und damit geht es vom Fuschelsee zum Mondsee, in eine der ältesten Kulturlandschaften Mitteleuropas. Wir sind in einem Ort, in dem, wie es heißt, der Atem der Geschichte weht, in der Marktgemeinde Mondsee. Mit dem Historiker Herbert Riesener hatte ich mich im Schloss Mondsee verabredet. Und wie so oft, ein Historiker, der hat sehr viel zu erzählen.
10: Wir sitzen derzeit in der sogenannten Mönchsküche. Wenn ich mich umdrehe, habe ich hinter mir romanisches Mauerwerk. Wir sitzen auf einem Gelände, wo drunter sogar römische Heizungen vorhanden sind. Dieses Kloster war eben das älteste Österreichs mit Ausnahme von Salzburg und wurde 748 vom Bayernherzog Odilo gegründet und 1791 aufgehoben. Es war ein Benediktinerkloster. das Wesentliche der Frühzeit, was uns sogar geblieben ist, leider nicht im Monse, sondern in der Nationalbibliothek, sind wunderbare Handschriften. Unter anderem das Matthäus-Evangelium, eine ganz frühe Übersetzung ins Althochdeutsche. Aber auch, es gibt den berühmten Psalter von Montpellier, eines der ältesten erhaltenen Bücher Mitteleuropas. Dieses Kloster Monse hat eine sehr bewegte Geschichte hinter sich. Bereits der Nachfolger des Odilo, Herzog Tassilo, wurde ja von seinem Cousin, Kaiser Karl dem Großen, in die Verbannung geschickt und Monse wurde Reichskloster, sodass der Hofkaplan Kaiser Karls des Großen hier auch Abt war.
6: Wenn ich ins Kloster komme, dann komme ich nicht zum Fasten oder auch nicht zum Beichten und ich möchte auch im Kloster ungern auf Luxus verzichten. Und so dachte ich mir, wenn schon Kloster, dann Kloster mit Luxus. Und wenn schon Luxus, dann mindestens 4 Sterne. Schließlich haben es die Kaiser früher auch nicht schlecht gehabt. Und in der Kirche sind ja nicht nur die Frommen. Deswegen lässt es sich in dem Hotel inmitten des Klosters, inmitten der Klostermauern doch ganz gut leben. Schließlich wartet nicht in jedem Kloster eine Flasche Rotwein im Zimmer auf den Gast. Sandra Schriebel begleitet uns auf einem kleinen Rundgang durch das Refugium.
11: Wir sind jetzt hier im historischen Meditationsgang des Schlosses, wo der Gast die Möglichkeit hat, zum Beispiel nach der Sauna aufgeheizt, sich in den Bademantel zu wickeln und hier ein paar Runden zu drehen. Und wenn man so die 5., 6. Runde hinter sich hat, dann findet man ganz schön wieder auf den Erdboden zurück. Also es ist ein sehr dunkler Raum, der nur ein paar Fensteröffnungen hat mit Frischluftzufuhr und es geht kein Handy, es ist absolut ruhig, man hört nur die Kirchenglocken der Basilika, aber ansonsten lässt es sich hier sehr gut entspannen. Das sind junge Menschen, speziell nach einem Seminar, wenn sie den Kopf frei bekommen möchten oder zum Nachdenken hier herunterkommen und wieder einen klaren Gedanken fassen möchten oder auch ältere Leute, die die Ruhe genießen und die Entspannung und eben Rückzug bei uns suchen. Hier befinden wir uns nun im Kreuzgang des Schlosses Monsee. Der Kreuzgang gehört der Gemeinde und dient zu kirchlichen Ritualen, die hier durchgeführt werden. Oder auch im Winter befindet sich hier ein wunderschöner Weihnachtsmarkt herinnen mit Handwerkkunst aus der Region. Der Kreuzgang hat eine andere Atmosphäre, der Meditationsgang ist ja sehr dunkel und dient der Meditation. Im Kreuzgang kann man genauso seine Runden drehen. Also der Gast hat hier Zutritt, wenn man eine Basilikaführung vereinbart mit unserem Historiker. Dann geht man in die Basilika und ein Teil der Basilika ist auch eben der Kreuzgang. Da hat der Gast dann die Möglichkeit, das zu sehen.
6: Diese Basilika ist nicht irgendeine, sie war auch die Kulisse für einen Kultfilm, aber Kult vor allem auf der anderen Seite des Atlantik. In Farbe und Stereo und garantiert auf den Wellen des guten Geschmacks. Die Radioreise mit Alexander Tauscher am Mondsee. Basierend auf der wahren Geschichte von Maria von Trapp wurde Sound of Music spätestens ab Mitte der 60er Jahre voriges Jahrhundert mit der Verfilmung von Robert Wise zum Welterfolg. Anfang der 60er Jahre wurde mit Salzburg der ideale Drehort gefunden. Aus den geplanten 6 Wochen wurden 11 Wochen Filmzeit. Der für Salzburg berühmte Schnürregen machte einfach einen Strich durch die Rechnung der Filmemacher. Für die Villa Trapp wurde damals das Schloss Leopoldskron ausgesucht. Auch im Schloss Mirabell oder Hellbrunn sowie auch in der Altstadt von Salzburg wurde gedreht. Und auch der Mondsee bildete die Kulisse des Films. Die Basilika ist die meistbesuchte Basilika in Österreich, sagte mir der Historiker Herbert Riesner. Touristen aus aller Welt wollen sie sehen, vor allem Touristen aus den USA. Und im Schloss Mondsee treffen sich die Jahrhunderte, wie es Sandra Schriebel dann feststellen wird.
10: Die Basilika von Monse, sie wurde 2005 von Papst Johannes Paul II. Dazu erhoben, hat im Jahr sicherlich mehrere hunderttausend Besucher. Und wir schätzen 60.000 bis 80.000 Besucher davon kommen wegen der berühmten Hochzeitsszene im Film Sound of Music, der durch viele Jahrzehnte der meistgespielte Film in der Welt war.

es ist interessant, dass die Besucher hier wirklich aus aller Welt kommen. Sehr viele aus Amerika, aus Japan, aus Korea, ja, Chinesen waren schon da. Und ich habe einmal eine Gruppe aus Moskau geführt. Die erste Frage war, wo ist da der Film gedreht worden, Sound of Music? Nur die deutschsprachigen Besucher, die wissen sehr oft damit nichts anzufangen. Ich sage dann, die amerikanische Version der berühmten Trapp-Familie. Es gab ja auch den deutschen Trapp-Film.

0: Es sind sehr bekannte Musikstücke dabei, zum Beispiel Edelweiß, Edelweiß, das von vielen Besuchern dann auch in der Kirche gesummt wird und so manche ausländische Besucher auch glauben, das sei die österreichische Nationalhymne. Da passiert es wirklich, dass Besucher hineintänzeln, als würden sie gerade zur Hochzeit kommen und summen das und lassen sich filmen dabei, damit sie zu Hause zeigen können, sie waren da.
1: Die letzte Familie, die hier im Schloss gelebt hat, das war die Familie Almeida. Das war eine adelige Familie, da hat es die Micheline Almeida letztendlich die Gräfin gegeben, die keine Nachkommen mehr hatte. Und aufgrund dessen hat sie das Schloss unserem heutigen Besitzer, dem Kommerzialrat Hans Asamer, verkauft. Das war 1985. Bis dahin hat sie noch in unserem Schlossbräu, das ist heute unser Wirtshaus, eine Bar geführt, die Gräfin.
2: Gräfin, dazu bin ich zu vornehm. Ich bin so schrecklich vornehm. Oh Gott, wie bin ich fein, es ist nicht auszuhalten.
1: Von 1985 bis 2001 wurde das Haus wieder aufgebaut. Es wurde komplett saniert. Es war ja schon sehr brüchig. Man hat in Summe hier 51 Millionen Euro hereingesteckt, um eben das Schloss Mondsee so dastehen zu lassen, wie es heute aussieht.
3: Hinter dem Schloss liegt unsichtbares Welterbe, die Pfahlbauten unter dem Wasser. Es sind Überreste von Siedlungen aus der Steinzeit. Es geht also um das Leben um 2600 bis 1500 vor Christus. Wegen des Klimawandels liegen die Landsiedlungen von damals jetzt tief unter Wasser, erklärt Herbert Riesner.
0: Also 2012 wurden die prähistorischen Pfahlbauten im Alpenraum in die Liste des UNESCO-Kulturerbes aufgenommen. Hier in Mondsee ist eine der bekanntesten Pfahlbausiedlungen am Seeende. Das Besondere dieser Mondsee-Kultur ist die Keramik. Es wurden hier sehr viele keramische Gegenstände gefunden, die also von der Form alleine schon faszinierend sind.
3: Die Pfahlbauten im Wasser des Mondsee, das unsichtbare Welterbe. Und damit verlassen wir das Salzkammergut, bleiben aber am Wasser. Die Wassertemperatur, die steigt aber deutlich und anstelle der Berge rücken Palmen ans Wasser. Ein kleiner Überraschungsausflug gleich bei uns. Die Radioreise mit Alexander Tauscher geht langsam in die Schlussetappe. Heute weitgehend vor der Kulisse der Alpen. Auf dem Rückweg von der Fuschelsee-Region traf ich in München aber Leah Chandler, Chief Marketing Officer von Discover Puerto Rico. Es ist eine ganz andere Ecke auf dieser Welt, so geschätzt 8000 Kilometer südwestlich des Salzkammerguts. Das kurze Gespräch mit ihr und die karibischen Klänge, sie sollen einfach ein wenig Reiselust erzeugen für eine andere, ganz besondere Fernreise.
4: Puerto Rico is located in the Caribbean region. We're part of the United States. We're a territory of the U.S., which makes things a little easier for international visitors not needing...
5: Puerto Rico liegt in der Karibik. Für die Einreise gelten die gleichen Einreisebestimmungen wie für die USA. Und sie können in Dollar bezahlen und es ist deswegen auch sehr, sehr einfach, dort zu reisen. Die Infrastruktur ist so wie auch in Amerika.
4: English is widely spoken on the island and we also use United States currency. So makes accessibility somewhat easier. Puerto Rico is very unique amidst the competitors in the Caribbean and our culture is really what sets us apart.
5: So in Puerto Rico haben wir natürlich auch Traumstrände, wie auf vielen karibischen Inseln, aber was uns auf jeden Fall ausmacht, ist die Kultur. Wir haben eine sehr, sehr reiche und vielfältige Kultur. Wir sind eben zum Teil Spanisch, Amerikanisch, Indianisch.
4: It is part Spanish, part Indian and part African heritage. The island is filled with amazing experiences. So our beaches are world class, but the culture is very unique.
5: Wir haben wunderschöne Strände in Puerto Rico und auch Outdoor-Aktivitäten sind bei uns besonders gut zu machen. Wir haben zum Beispiel den einzigen Regenwald im US-Forstsystem. Wir haben eine Trockenküste. Wir haben Hochland. Bei uns kann man Ziplining machen zum Beispiel. Und ansonsten haben wir auch Höhlen, die erwandert und erkundet werden. werden können.
4: Caves for people to explore. So our outdoor and natural recreation products is also very unique.

0: The food in Puerto Rico is incredible. It definitely is influenced by Spanish culture, but also the mix of African and Taino Indian.
1: Wir haben eine sehr, sehr reiche und vielfältige Küche. Bei uns gibt es für jeden Geschmack etwas zu entdecken. Und zwar gibt es natürlich einfach karibische Köstlichkeiten. Und ansonsten haben wir auch eine sehr, sehr gute Cocktailkultur. Pina Colada zum Beispiel steht auf der Cocktailkarte. Und ansonsten gibt es eben auch sehr viel Rum. 80% des weltweiten Rums kommt zum Beispiel aus Puerto Rico.
0: And we also have an incredible cocktail culture. So more than 80% of the world's rum is exported from Puerto Rico. So we, of course, we're the birthplace of the Pina Colada. That's where the Pina Colada was invented.

0: Puerto Rico absolutely is a hidden treasure. It is a place that doesn't have a high level of awareness amongst our...
1: Wir haben wirklich sehr, sehr viele verborgene Schätze, die es bei uns zu entdecken gilt. Es gibt einfach so viel an jeder Ecke zu erkunden und zu erleben. Und von daher haben wir für jeden Gast einfach das Richtige.
0: What makes Puerto Rico unique, and hope they come to visit us soon.
2: Puerto Rico, auch für die Radioreise noch ein weißes Blatt auf der Reisekarte. Nicht nur Österreich, deswegen bieten wir zu dieser Radioreise zwischen Mondsee und Fuschelsee unheimlich viele Möglichkeiten der Urlaubsverlängerung an. Eine Sendung ist zwischen St. Wolfgang und Bad Ischl unterwegs. Die andere Radioreise beginnt am Wolfgangsee und endet später im Kleinweisertal. Eine weitere Radioreise stellt den Traunsee vor und gleich zwei Radioreisen führen direkt nach Salzburg. Wir haben viele weitere Sendungen nach Österreich, vom Neusiedlersee bis ins Laternsee. Tal, von Innsbruck bis nach Steyr, von Kufstein bis nach St. Anton, vom Bregenzerwald bis in den Wienerwald, vom Kaiserwinkel bis zur südsteirischen Weinstraße. Also, wir lieben Österreich und das alles zu finden unter www.radioreise.de. Hier gibt es die Podcasts und Blogs mit Fotos und Texten. www.radioreise.de und überall dort, wo es gute Podcasts gibt. Ich sage damit, Pfiati aus Österreich mit den Grüßen in die große, weite Radioreisewelt. Goodbye, au revoir, ciao, adios, hey, tschüss, güli gül, auf Wiederlorge, ayuwamba, bis wiedanya, marhaba und shalom und natürlich servus.
3: Der Albert Eben aus Hintersee sagt jetzt an alle Hörerinnen und Hörer auf Wiedersehen. Bei uns sagt man Pfiatteich auf Österreichisch und hoffe, dass ihr mal nach Hintersee kommt und den kleinen und stillen Nachtort hier besuchen kommt.
4: Hier ist nochmal Klaus Wassermeier. Viele Grüße und wenn ihr nicht in die Fuschelsee-Region fahrt, fahrt doch einfach mal nach Hamburg.
0: This is Leah Chandler, so appreciative for everyone listening today to share our message about Puerto Rico and hope you have a great day.
2: Thank you very much. Dankeschön. Bleiben Sie schön reisefreudig, meine Damen und Herren, denn es gibt noch mindestens 1000 Orte in dieser Welt zu entdecken. In diesem Sinn, wie immer, bis bald.
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7: Ich bin Colin Mock. Millionen Menschen in Europa haben die Sonnenfinsternis bestaunt. Hier bei uns war die Sonne nicht ganz verdeckt, aber zu einem großen Teil. Etwa in Nordspanien haben die Menschen eine totale Sonnenfinsternis gesehen. Dementsprechend gab es in einigen, sonst eher verschlafenen Orten einen richtigen Besucheransturm. Das Niedrigwasser stellt die Wirtschaft vor neue Herausforderungen. Umweltminister Schneider und Verkehrsminister Bilger haben dabei unterschiedliche Ansichten, wie man mit dem Problem umgehen sollte. Schneider ist für einen Rückbau von Kanälen hin zu natürlichen Flüssen. Bilger schlägt dagegen vor, die Wasserstraßen auszubauen. Nicht nur beobachten, sondern bei Cyberangriffen und Co. auch zurückschlagen. Das Bundeskabinett hat beschlossen, dass der Verfassungsschutz und der Bundesnachrichtendienst mehr dürfen sollen. Konkret geht es darum, mehr Daten zu sammeln und die Infrastruktur von Angreifern aktiv zu stören. Nach der Champions League hat Paris Saint-Germain auch den UEFA Supercup-Titel verteidigt. Im Duell mit Europa-League-Gewinner Aston Villa setzten sich die Franzosen mit 2:1 durch. PSG ist erst der vierte Verein, der den Supercup zweimal hintereinander geholt hat.
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8: Aktuell haben wir über der gesamten Tonregion einen klaren Himmel. In Heilbronn liegt die Temperatur bei knapp 17 Grad, in Hohenlohe bei knapp 18 Grad und im Ostalbkreis bei 18 Grad. In den nächsten Stunden geht's bei klarem Himmel erst noch etwas runter, bevor die Werte im Tagesverlauf deutlich anziehen. Heute Nacht sinkt die Temperatur auf etwa 15 bis 18 Grad. Morgen bleibt der Himmel klar. Dazu steigen die Höchstwerte auf 33 bis 36 Grad.
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9: Auf der A81 Würzburg Richtung Heilbronn steht zwischen Möckmühl und Neuenstadt am Kocher ein defektes Fahrzeug auf dem Standstreifen. 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
1: Ich bin Colin Mock. Millionen Menschen haben sich hier bei uns und in anderen Teilen Europas die Sonnenfinsternis angeschaut. Etwa auf Mallorca ist die Sonne für ein paar Sekunden sogar komplett verschwunden. Viele Touristen sind extra dafür angereist. Bei uns gibt's die nächste totale Sonnenfinsternis übrigens 2081. Wie umgehen mit dem Niedrigwasser? Da sind sich Verkehrsminister Bilger und Umweltminister Schneider nicht wirklich einig. Bilger findet, die Flüsse müssen ausgebaggert werden, damit Schiffe auch bei Niedrigwasser fahren können. Das kann nicht die Antwort sein, sagt Schneider. Beim Arzt sprechen viele Menschen nicht über alles, was sie belastet. Eine Barmer-Umfrage zeigt, gut jeder Fünfte hat schon mal etwas aus Scham oder Misstrauen verschwiegen. Schwer fallen Gespräche über Partnerschaft, sexuelle Probleme oder häusliche Gewalt. Der Einsatz von KI wird in vielen Unternehmen zu sinkenden Löhnen führen, vor allem bei Berufseinsteigern. Davon geht in einer Umfrage für das IFO-Institut jede zweite Firma aus. Beschäftigte mit Uni-Abschluss und Berufserfahrung können dagegen wohl eher auf bessere Bezahlung hoffen. Als erst vierter Verein in der Geschichte hat Paris Saint-Germain den UEFA Supercup verteidigt. 2:1 stand es am Ende für den Champions-League-Sieger gegen den Gewinner der Europa League Aston Villa. Vor PSG holten nur Real Madrid, die AC Mailand und Ajax Amsterdam zweimal hintereinander den Titel.
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2: Aktuell haben wir bei uns einen klaren Himmel und nur wenig Veränderungen in den nächsten Stunden. In Heilbronn sind es knapp 17 Grad, in Hohenlohe knapp 17 Grad und im Ostalbkreis 18 Grad. Heute bleibt der Himmel klar, dazu steigen die Werte im Tagesverlauf auf bis zu 34 Grad. In der Nacht geht es in der gesamten Thunregion auf etwa 15 bis 18 Grad zurück. Morgen zeigt sich weiter ein klarer Himmel. Dazu liegen die Höchstwerte zwischen 33 und 36 Grad.
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3: Auf der A81 Würzburg Richtung Heilbronn steht zwischen Möckmühl und Neuenstadt am Kocher ein defektes Fahrzeug auf dem Standstreifen. 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
1: Ich bin Colin Mock. Millionen Menschen haben sich hier bei uns und in anderen Teilen Europas die Sonnenfinsternis angeschaut. Etwa auf Mallorca ist die Sonne für ein paar Sekunden sogar komplett verschwunden. Viele Touristen sind extra dafür angereist. Bei uns gibt's die nächste totale Sonnenfinsternis übrigens 2081. Wie umgehen mit dem Niedrigwasser? Da sind sich Verkehrsminister Bilger und Umweltminister Schneider nicht wirklich einig. Bilger findet, die Flüsse müssen ausgebaggert werden, damit Schiffe auch bei Niedrigwasser fahren können. Das kann nicht die Antwort sein, sagt Schneider. Beim Arzt sprechen viele Menschen nicht über alles, was sie belastet. Eine Barmer-Umfrage zeigt, gut jeder Fünfte hat schon mal etwas aus Scham oder Misstrauen verschwiegen. Schwer fallen Gespräche über Partnerschaft, sexuelle Probleme oder häusliche Gewalt. Der Einsatz von KI wird in vielen Unternehmen zu sinkenden Löhnen führen, vor allem bei Berufseinsteigern. Davon geht in einer Umfrage für das IFO-Institut jede zweite Firma aus. Beschäftigte mit Uni-Abschluss und Berufserfahrung können dagegen wohl eher auf bessere Bezahlung hoffen. Als erst vierter Verein in der Geschichte hat Paris Saint-Germain den UEFA Supercup verteidigt. 2:1 stand es am Ende für den Champions-League-Sieger gegen den Gewinner der Europa League Aston Villa. Vor PSG holten nur Real Madrid, die AC Mailand und Ajax Amsterdam zweimal hintereinander den Titel.
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2: Aktuell haben wir bei uns klaren Himmel und das bei 17 Grad in Heilbronn, 17 Grad in Hohenlohe und 18 Grad im Ostalbkreis. Dazu bleibt es auch in den nächsten Stunden überall trocken, während die Werte bis zum Morgen erstmal noch leicht zurückgehen. Heute steigen die Temperaturen dann kräftig an. In der gesamten Tonregion geht es auf 31 bis 34 Grad hoch. Heute Nacht sinken die Werte auf etwa 18 bis 26 Grad ab. Morgen geht es mit erneut klarem Himmel weiter. Dazu liegen die Höchstwerte dann bei 33 bis 36 Grad.
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3: Auf der A81 Würzburg Richtung Heilbronn steht zwischen Möckmühl und Neuenstadt am Kocher ein defektes Fahrzeug auf dem Standstreifen. 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
5: Also Megis, ich kann dich sehen, du kannst mich sehen, unsere Handys funktionieren auch noch, die Sonnenfinsternis haben wir gut überstanden.
6: Ja, kann ich bestätigen. Glück gehabt.
5: Hoffentlich ihr auch, zumindest hören könnt ihr uns, ist schon mal ein gutes Zeichen. Die Urlaubsvertretung für Caro hier, Patrick und Megis. Guten Morgen.
6: Guten Morgen.
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0: Die beste aktuelle Musik bei Radio Ton von Tiffany Harris, würde man vielleicht sagen. Aber nein, sie kommt aus Hamburg.
1: Vielleicht nennen sie sich ja trotzdem Tiffany Harris, weißt du das?
0: Kann auch sein. Aber ich glaube, sie heißt Tiffany Harris, die wir gerade eben gehört haben. Bei der nächsten, da sind wir uns sicher. Die heißt Amy MacDonald. This is the Life. Hören wir jetzt. Hier ist Radio Ton mit Patrick und Megas. Guten Morgen.
1: Guten Morgen.

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2: Ich bin Colin Mock. Millionen Menschen haben sich hier bei uns und in anderen Teilen Europas die Sonnenfinsternis angeschaut. Etwa auf Mallorca ist die Sonne für ein paar Sekunden sogar komplett verschwunden. Viele Touristen sind extra dafür angereist. Bei uns gibt's die nächste totale Sonnenfinsternis übrigens 2081. Wie umgehen mit dem Niedrigwasser? Da sind sich Verkehrsminister Bilger und Umweltminister Schneider nicht wirklich einig. Bilger findet, die Flüsse müssen ausgebaggert werden, damit Schiffe auch bei Niedrigwasser fahren können. Das kann nicht die Antwort sein, sagt Schneider. Beim Arzt sprechen viele Menschen nicht über alles, was sie belastet. Eine Barmer-Umfrage zeigt, gut jeder Fünfte hat schon mal etwas aus Scham oder Misstrauen verschwiegen. Schwer fallen Gespräche über Partnerschaft, sexuelle Probleme oder häusliche Gewalt. Der Einsatz von KI wird in vielen Unternehmen zu sinkenden Löhnen führen, vor allem bei Berufseinsteigern. Davon geht in einer Umfrage für das IFO-Institut jede zweite Firma aus. Beschäftigte mit Uni-Abschluss und Berufserfahrung können dagegen wohl eher auf bessere Bezahlung hoffen. Als erst 4. Verein in der Geschichte hat Paris Saint-Germain den UEFA Supercup verteidigt. 2:1 stand es am Ende für den Champions-League-Sieger gegen den Gewinner der Europa League Aston Villa. Vor PSG holten nur Real Madrid, die AC Mailand und Ajax Amsterdam zweimal hintereinander den Titel.
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3: Wir haben heute wieder einen richtig warmen Sommertag bei uns. Die Höchstwerte zwischen Kraichgau und Ostalb liegen bei um die 33 Grad. Dazu eben ganz viel Sonne den ganzen Tag mit dabei. Und aktuell messen wir noch im Neckar-Odenwald-Kreis in Ödheim 11 Grad. Im Kreis Bad Mergentheim in Iggersheim, da liegen wir bei 15. Und auf der Ostalb im Kreis Heidenheim bei Herbrechtingen bei knapp 16 Grad. Schauen wir auf den Radioton. 3 Tage Wettertrend. Morgen und übermorgen jeweils nochmal ein Ticken heißer mit Temperaturen von um die 36, 37 Grad am Sonntag. Dann Regenschauer mit dabei und ein kleines bisschen Abkühlung.
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3: Wir haben ein defektes Fahrzeug auf der 81 Würzburg Richtung Heilbronn. Zwischen Möckmühl und Neuenstadt am Kocher. Hier das kaputte Auto auf dem Stammstreifen. Vorsichtig fahren. Ansonsten kommt ihr soweit gut durch. Lasst euch aber nicht blitzen, denn hier und da, da wird schon fleißig geblitzt heute Morgen. Einen Blitzer haben wir in Ilshofen in der Landturmstraße. Hier sind 20 erlaubt. Wenn ihr noch was entdeckt, klingelt kostenlos durch. Schickt eine WhatsApp rein an die 0800 50 65 3x die 0. Radio Ton hört ihr mit der Morning Show. Patrick hier als Urlaubsvertretung für die Caro mit der besten aktuellen Musik und immer eure Lieblingshits. Das ist Holly Humberstone, To Love Somebody. Wir haben es 5:33 Uhr. Schönen guten Morgen.

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1: 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Jetzt müsst ihr uns nur noch sagen, welche beiden Songs sollen denn die 1000-Euro-Hits hier auf Radio Ton werden? 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
3: Ich überlege gerade, also jetzt spontan Led Zeppelin. Led Zeppelin hat natürlich sehr lange Lieder. Jetzt will ich nicht, dass ihn das ganze Konzept springt. Also Whole Lotta Love, glaube ich, das geht von der Länge her.
1: Das ist der hier. Ja, ist doch ganz nett. Was sagt ihr denn? Was soll eurer Meinung nach unsere 1000-Euro-Hits werden? Sagt uns über radioton.de, die Radioton-App oder per WhatsApp-Sprachnachricht an die 0850 65 3 mal die 0. Jetzt haben wir zwar nicht Led Zeppelin, aber Genesis um 5:42 Uhr. Radioton ist hier. Schönen guten Morgen.

ganz entspannt in diesen Donnerstag. Jason Mraz um 5 Uhr gleich 50 Minuten. Und das hier, das ist Benson Boone, die beste aktuelle Musik. Sorry, I'm here for someone else. Hier ist Radio Ton. Guten Morgen.

0: Donnerstagmorgen, 5 Uhr gleich 59. Wir schauen mal kurz in die nächste Stunde. Da haben wir unter anderem mit dabei Sophie and the Giants. Macht richtig gut wach. Und neue aufstrebende Girlband Flow. Leak it. Hören wir alles gleich nach 6 in voller Länge hier bei Radioton.
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6: Ich bin Maxi Schwab. Guten Morgen. 9 Brände in 2 Wochen im Bereich des Schemelsbergs in Erlenbach. Kann das noch Zufall sein? Zwischen dem 29. Juli und dem 12. August musste die Feuerwehr dort jeweils zur Brandbekämpfung ausrücken. Die Polizei schließt derzeit vorsätzliche Brandstiftungen nicht aus und sucht deshalb nach Zeugen. Wer in den vergangenen 2 Wochen also rund um den Schemelsberg verdächtige Beobachtungen gemacht hat, der soll sich jetzt beim Polizeirevier Neckarsulm melden. Maxi Schwab, Radioton, Erlenbach.
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7: Ich bin Gisa Weber. Millionen Menschen haben sich hier bei uns und in anderen Teilen Europas die Sonnenfinsternis angeschaut. Etwa auf Mallorca ist die Sonne für ein paar Sekunden sogar komplett verschwunden. Viele Touristen sind extra angereist. Bei uns gibt es die nächste totale Sonnenfinsternis, übrigens 2081. Temperaturen weit über 30 Grad, Trockenheit und Waldbrände. Die Folgen des Klimawandels sind deutlich zu spüren. In Deutschland gibt es auch weiter eine Mehrheit für einen konsequenten Klimaschutz. Das zeigt eine Bertelsmann-Studie. Über die Hälfte fordert, dass der Staat mehr Geld in den Bereich steckt. Der Bundesverband der deutschen Binnenschifffahrt hat einen 3-Punkte-Plan gegen die Auswirkungen des Niedrigwassers. DBD-Chef Schwanen fordert in der Rheinischen Post Förderungen für niedrigwasseroptimierte Schiffe über 2026 hinaus, einen Ausbau der Fahrrinnen sowie Möglichkeiten, das Wasser im Rhein stärker zu stauen. Beim Arzt sprechen viele Menschen nicht über alles, was sie belastet. Eine Barmer-Umfrage zeigt, gut jeder 5. hat schon einmal etwas aus Scham oder Misstrauen verschwiegen. Schwer fallen Gespräche über Partnerschaft, sexuelle Probleme oder häusliche Gewalt. Erst als 4. Verein in der Geschichte hat Paris Saint-Germain den UEFA Supercup verteidigt. 2:1 stand es am Ende für den Champions League-Sieger gegen den Gewinner der Europa League Aston Villa. Vor PSG holten nur Real Madrid, AC Mailand und Ajax Amsterdam 2-mal hintereinander diesen Titel.
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0: Mit Wetterfrau Madeleine Villas.
8: Guten Morgen in die Tonregion. An der Jagst, am Neckar und am Kocher erwartet uns heute wieder ein hochsommerlicher Tag. Der Himmel bleibt weiterhin strahlend blau. Wolken sind kaum in Sicht und bis zu 14 Sonnenstunden sind auch wieder möglich. Dazu steigen die Temperaturen örtlich auf bis zu 35 Grad. Aber für alle, die so langsam auf Regen hoffen, der ist tatsächlich in Sicht. In der Nacht von Samstag auf Sonntag kann es stellenweise erste Regenschauer geben und auch in der kommenden Woche sieht es bei kühleren Temperaturen wieder etwas wechselhafter aus.
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8: Ja, da liegen wir heute bei Stufe 2 von 4, bei Tageshöchstwerten von bis zu 35 Grad. Am besten jetzt am frühen Morgen noch einmal gut durchlüften. Später heizen sich Wohnung und Büro leider wieder ziemlich schnell auf.
0: Das mit dem Lüften nehmen wir uns zu Herzen, danke dir.
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0: Stau haben wir aktuell keinen zwischen Kraichgau und Ostalb, aber wir haben ein kaputtes Auto auf der Autobahn. auf der A7 Ulm Richtung Würzburg zwischen Langnau und Niederstotzingen nicht jedes kaputte Auto vorsichtig fahren. Geblitzt wird in Heilbronn auf der Weinsberger Straße. Hier sind 40 erlaubt. Dann in Wertheim in der Sachsenhäuser Straße, da dürft ihr 30 fahren. Und in Ilshofen-Obersteinach in der Landturmstraße sind 20 erlaubt. Danke Radiotonhörer Alex fürs Melden. Wenn ihr auch was habt, macht's genauso, klingelt kostenlos durch. Schickt eine WhatsApp rein an die 0800 50 65 dreimal die 0.
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0: Die Hitze macht uns allen zu schaffen und Frauen sind angeblich stärker betroffen als Männer.
9: Es kann doch kein Zufall sein, dass die Caro gerade Urlaub hat.
0: Das stimmt. Außerdem wollen wir gleich mal klären, ist das wirklich so? Klären wir gleich um 10 nach 6 und in dieser halben Stunde, da haben wir auch noch ein Frühstück mit dabei, bei dem uns heiß und kalt zugleich. Ich werde die Urlaubsvergütung für Caro hier, Patrick und Megis. Guten Morgen.
9: Guten Morgen.
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0: Sophie and the Childs um 10 Minuten nach 6. Ihr habt Radioton eingeschaltet und ein bisschen Abkühlung in Sachen Wetter ist zumindest mal für morgen in Sicht. Die Hitze, die macht uns allen aber doch zu schaffen. Und aus dem Radioton-Team hat neulich jemand gemeint, dass Frauen bei Hitzewellen stärker belastet sein könnten als Männer. Wetterfrau Madeleine Villers hat für uns recherchiert. Das will ich natürlich von dir wissen. Stimmt das denn?
1: Zum Teil ja, aber es ist etwas komplexer. Das Robert-Koch-Institut sieht in besonders heißen Phasen deutlich mehr Todesfälle. Und unter den hitzebedingten Todesfällen sind Frauen häufiger vertreten. Aber ein wichtiger Grund, Frauen werden im Schnitt älter und gerade im hohen Alter steigt das Risiko bei Hitze deutlich, etwa durch Vorerkrankungen oder auch Medikamente, die den Flüssigkeits- und Kreislaufhaushalt beeinflussen können.
0: Das heißt, es liegt nicht nur daran, dass Frauen einfach Frauen sind.
1: Ja, genau. Trotzdem gibt es Hinweise auf körperliche Unterschiede. Frauen schwitzen im Durchschnitt weniger, haben häufiger einen niedrigeren Blutdruck und einen höheren Körperfettanteil. Dadurch kann der Körper Wärme teilweise schlechter abgeben. Besonders sensibel können außerdem Schwangerschaft und die Wechseljahre sein, weil sich dann die Temperaturregulation im Körper verändert.
0: Wenn ich jetzt an mich persönlich denke, würde ich jetzt sagen, Männer sind bei Hitze aber nicht komplett fein raus, weil mir macht es ja auch zu schaffen.
1: Das stimmt, ja. Ja, also Männer arbeiten ja häufiger in körperlich anstrengenderen Berufen oder auch draußen. Das ist bei großer Hitze ebenfalls ein echtes Gesundheitsrisiko.
0: Gut, trifft bei mir jetzt nicht so zu, aber was gibt's noch?
1: Das stimmt, Patrick. Du hast hier ein Studio mit Klimaanlage.
0: Ja.
1: Außerdem spielt das soziale Umfeld eine wichtige Rolle. Wer allein lebt und niemanden hat, der nach einem schaut, ist bei Hitzewellen besonders gefährdet.
0: Was entscheidet denn am Ende also wirklich darüber, wie gut wir Hitze vertragen?
1: Also neben Alter und Vorerkrankungen vor allem Fitness, Wohnsituation und Alltag. Wer in einer heißen Wohnung lebt, wenig Schatten hat oder körperlich arbeiten muss, ist natürlich stärker belastet. Und auch finanziell schwächere Menschen wohnen häufiger in dicht bebauten oder schlechter isolierten Wohnungen.
0: Deshalb gilt für alle genug trinken, die Mittags- und Nachmittagszeit, die besonders heiß ist, möglichst ruhig angehen und vor allem auf ältere oder alleinlebende Menschen im Umfeld achten. Danke dir, Madeleine. Radioton ist hier 13 Minuten nach 6.

0: die Radioton. Morning Show um 6.20 Uhr mit Patrick und Maggis. Schönen guten Morgen.
1: Guten Morgen.
0: Und Maggis, ich muss jetzt mal über was reden. Das hat mich schockiert beim Einkaufen.
1: Bitte.
0: Ich war gestern so in meinem Stammsupermarkt, lauf da so ganz entspannt lang, hab noch extra viele Getränke geholt wegen der Hitze, noch ein bisschen Eis. Und dann gehe ich in Richtung Kasse und was sehe ich da? Spekulatius.
1: Ach, ist das wieder soweit?
0: Am 12. August. Und ich habe eine Packung Spekulatius gekauft.
1: Ach, schön.
0: 600 Gramm, dieser klassische Gewürzspekulatius, der aussieht wie aus den 70ern. Für 1,69 Euro.
1: Also, kommt einem das jedes Jahr nur so vor oder wird es wirklich immer früher?
0: Ich glaube, es wird früher. Aber wie wäre es jetzt mit so einem richtig guten, ausgewogenen...
1: Ach ja, was man bei 30 Grad halt so macht, gerne.
0: Ja, vielleicht wird einem dann ja auch ein bisschen kühler. Also man sagt ja auch, wenn man so Fotos von Schnee anschaut, dann wird es kühler. Ich versuche mal diese Packung hier.
1: So. Oh, scheitert schon daran.
0: Ah, die ist offen. Wow. Ah, das duftet nach Weihnachten. So, ich nehme mal einen.
1: Ja, ich will auch. Ja.
0: Ich reich dies mal rüber. So.
1: Ja, wunderbar.
0: So, dann würde ich sagen, nehmen wir einfach mal ein bisschen. Spekulatius um 6.21 Uhr. Naja, zum Guten.
1: Zum Wohl.
0: Das ist ja super.
1: Direkt 10 Grad kälter, Mensch.
0: Ja. Hilft auf jeden Fall. Jetzt fehlt nur noch die richtige Musik.

0: Nee, keine Sorge. Machen wir nicht hier im Radio. Wir haben ja einen eigenen Weihnachtsstream-Channel auf radioton.de und in der Radioton-App. Den gibt's sogar das ganze Jahr. Da könnt ihr euch reinklicken, wenn ihr Weihnachtsmusik hören wollt. Vielleicht kühlt ihr euch auch ein bisschen ab. Wir machen hier im Radio lieber weiter mit der besten aktuellen Musik von Loy, Get Lucky. Hier ist Radioton. Guten Morgen.
1: Guten Morgen.

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14: Ich bin Maxi Schwab. Guten Morgen. Immer mehr E-Scooter auf deutschen Straßen, das sorgt auch immer mehr für Unfälle mit häufig minderjährigen Fahrern. So auch am Montag in Schwäbisch Hall. Die Bilanz, 2 schwerverletzte Jugendliche. Doch wie lässt sich das verhindern? Das weiß Jonas Ilk vom zuständigen Polizeipräsidium in Aalen gegenüber Radio Ton.
15: Wir fahren da einen ganzheitlichen Einsatz, das heißt, wir helfen ganzheitlich die Bevölkerung darüber aufklären. Zum einen mit entsprechenden Informationsstände im Innenstadtbereich oder an Fahrradwege oder auch auf Marktplätzen, wo man einfach in den persönlichen Austausch geht mit der Bevölkerung. Zum anderen dann über die sozialen Medien, dass man auch dort die geltenden Regelungen mit dem E-Scooter aufgreift, darstellt und auch wichtige Tipps gibt. Und natürlich auch über Pressemeldungen, sodass man eben niederschwellig über E-Scooter-Unfälle berichtet, um einfach auch aufzuzeigen, wie schnell denn da auch schwerwiegende Verletzungen entstehen können.
14: Die Stadt Schwäbisch Hall bestärkt die präventiven Maßnahmen der Polizei, könne aber auf Nachfrage keine eigenen Angaben zur Unfallprävention machen, so eine Sprecherin. Maxi Schwab, Radio Ton, Schwäbisch Hall.
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16: Ich bin Gisa Weber. Millionen Menschen haben sich hier bei uns und in anderen Teilen Europas die Sonnenfinsternis angeschaut. Etwa auf Mallorca ist die Sonne für ein paar Sekunden sogar komplett verschwunden. Viele Touristen sind extra angereist. Bei uns gibt es die nächste totale Sonnenfinsternis, übrigens 2081. Temperaturen weit über 30 Grad, Trockenheit und Waldbrände. Die Folgen des Klimawandels sind deutlich zu spüren. In Deutschland gibt es auch weiter eine Mehrheit für einen konsequenten Klimaschutz. Das zeigt eine Bertelsmann-Studie. Über die Hälfte fordert, dass der Staat mehr Geld in den Bereich steckt. Der Bundesverband der deutschen Binnenschifffahrt hat einen 3-Punkte-Plan gegen die Auswirkungen des Niedrigwassers. DBD-Chef Schwanen fordert in der Rheinischen Post Förderungen für niedrigwasseroptimierte Schiffe über 2026 hinaus, einen Ausbau der Fahrrinnen sowie Möglichkeiten, das Wasser im Rhein stärker zu stauen. Beim Arzt sprechen viele Menschen nicht über alles, was sie belastet. Eine Barmer-Umfrage zeigt, gut jeder Fünfte hat schon einmal etwas aus Scham oder Misstrauen verschwiegen. Schwer fallen Gespräche über Partnerschaft, sexuelle Probleme oder häusliche Gewalt. Erst als 4. Verein in der Geschichte hat Paris Saint-Germain den UEFA Supercup verteidigt. 2:1 stand es am Ende für den Champions-League-Sieger gegen den Gewinner der Europa League Aston Villa. Vor PSG holten nur Real Madrid, AC Mailand und Ajax Amsterdam zweimal hintereinander diesen Titel.
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14: Mit Wetterfrau Madeleine Villers.
17: Guten Morgen. In der Thurnregion zwischen Graichgau und Ostalb bleibt uns der strahlend blaue Himmel heute erhalten. Bis zu 14 Sonnenstunden sind möglich und die Temperaturen steigen örtlich auf bis zu 35 Grad. Auch der Radio Thurn 3-Tage-Wettertrend bleibt zunächst hochsommerlich heiß und sonnig. Ab Samstagnachmittag können dann mehr Wolken aufziehen und in der Nacht zum Sonntag steigt die Chance auch auf Schauer und Gewitter. Zum Start in die neue Woche sieht es nach einer Wetterumstellung aus, mit kühleren Temperaturen und immer wieder möglichen Niederschlägen. Also vielleicht können wir da dann endlich mal wieder ein bisschen durchatmen.
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17: Heute liegen wir wieder bei Stufe 2 von 4. Bei der Hitze ruhig immer mal wieder einen Gang runterschalten und eine kleine Verschnaufpause einlegen. Gerade am Nachmittag kann das ganz angenehm sein, wenn die Hitzebelastung am höchsten ist.
14: Das stimmt. Oder auch jetzt schon ganz ruhig angehen lassen. In 12 Sekunden schauen wir auf die Straßen.
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14: Der längste Stau zwischen Kraichgau und Ostalb aktuell auf der A8 Stuttgart Richtung München. Zwischen Bühlhausen und der Ausfahrt Hohenstadt 3 Kilometer Stau, knapp 10 Minuten. Plus. Grund dafür ist ein defektes Fahrzeug. Schauen wir zu euch auf die A6 Heilbronn Richtung Nürnberg zwischen Kreuz Weinsberg und Bretzfeld. 1 Kilometer Stau, knapp 5 Minuten kommen hier oben drauf. Und noch ein kaputtes Auto haben wir auf der A7 Ulm Richtung Würzburg zwischen Langnau und Niederstotzingen. Hier vorsichtig fahren. Geblitzt wird in Wertheim in der Sachsenhäuser Straße. Hier sind 30 erlaubt. Dann in Ilshofen-Obersteinach in der Landturmstraße dürft ihr 20 fahren und in Heilbronn in der Weinsberger Straße 40. Wenn ihr noch was entdeckt, klingelt kostenlos durch oder schickt eine WhatsApp rein an die 0800 50 65 3x die 0. Wir schauen gleich auf die partielle Sonnenfinsternis von gestern Abend. Hier die Urlaubsvertretung für Caro, Patrick und der Magus. Guten Morgen.
19: Guten Morgen.

0: 6.42 Uhr, Radioton ist hier, Coldplay, Skyfall of Stars, ganz entspannt und passt auch ein bisschen zur Stimmung, die wir heute Morgen oder genauer gesagt gestern Abend hatten. Ja, die Frage der Fragen an diesem Donnerstag, habt ihr sie gesehen? Oder eher gesagt, habt ihr gesehen, dass ihr ein bisschen weniger gesehen habt bei der Sonnenfinsternis, bei der partiellen gestern Abend? Radioton-Kollege Franjo Bendeich, der war für uns unterwegs und nimmt uns jetzt nochmal mit ins Abenteuer Sonnenfinsternis.
1: Ich war gerade mal probehalber auf dem Wartberg und da war schon einiges los, sind viele Autos hochgefahren. Für mich geht's jetzt aber zur Robert Meyer Sternwarte in Heilbronn. Mit wem spreche ich denn?
2: Ich bin Tobias Müller, bin hier Geschäftsführer bei der Robert Meyer Sternwarte.
1: Jetzt ist der Höhepunkt nur wenige Minuten vorbei. Was geht Ihnen da durch den Kopf?
2: Ja, ist schon beeindruckend, vor allem auch zu sehen, wie viele Leute hier oben sind und wie begeistert alle sind. Wir hatten auch nicht mit diesem großen Ansturm gerechnet. Das Highlight spielt sich in Spanien ab, in der Totalität. Ich kann mich jetzt freuen, während die Veranstaltung läuft. Vorher ist es mit sehr viel Arbeit verbunden. Wir haben heute auch noch mal sehr viele Nachfragen bekommen, ob wir Brillen haben.
1: Willst du mir vielleicht kurz im Mikro erzählen, wie du es gerade empfunden hast?
3: Ich dachte tatsächlich nicht, dass es dann doch so dunkel geworden ist. Es war komisch, weil es ist plötzlich dunkler geworden, obwohl die Sonne noch mitten am Himmel eigentlich stand.
4: Ja, ich fand es sehr beeindruckend, dass es so ein bisschen kälter wurde, insgesamt die Stimmung.
5: War einfach für mich ein richtig schönes Gefühl. Ja, und ich hoffe, dass ich bis zur nächsten Sonnenfinsternis noch lebe.
6: Das ist ganz schön optimistisch, das ist ja schließlich erst nächstes Jahr.
0: Ja, zumindest die nächste Partielle ist nächstes Jahr. Aber du schon ansprichst, diese Brillen, diese Sonnenfinsternisbrillen, auf jeden Fall aufbewahren, wenn ihr sie neu habt. Kommen nämlich im August nächstes Jahr wieder und die halten auch 2 Jahre, diese Brillen.
6: Also am besten in den Grill oder so reinlegen, dann tauchen die in einem knappen Jahr automatisch wieder auf.
0: Auch eine Idee. Guten Morgen.
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0: nicht stressen lassen heute Morgen, selbst wenn die Kaffeemaschine euch gerade wieder sämtliche Sonderaufgaben stellt. Wasser nachfüllen, Kaffeesatz lernen, was alles dazu gehört.
1: Ja, macht das aber alles fleißig. Es ist immer noch besser, als ohne Kaffee auf die Arbeit zu fahren. Patrick.
0: Ich trinke nach wie vor keinen. Bleibt ein bisschen mehr für euch übrig. Guten Morgen.
1: Guten Morgen.

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0: Manu Diao um 6.56 Uhr in der Radio-Tour Morning Show. Jetzt nochmal schön durchlüften und wir lüften gleich auch unseren Kopf durch mit richtig toller Musik. Purple Disco Machine und Ayla haben wir mit dabei mit Dopamin und Gracie Abrams. That's so true. Das ist die beste aktuelle Musik und immer eure Lieblingshits hier bei Radio Ton.
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12: Ich bin Maxi Schwab. Guten Morgen. Der Rekordmeister kommt noch einmal in die Voith Arena. Während für den ersten FC Heidenheim am Samstag schon das zweite Spiel der neuen Zweitligasaison ansteht, testen die Münchner noch ein letztes Mal vor dem eigentlichen Pflichtspielauftakt. Nach dem spektakulären 3:3 beim letzten Aufeinandertreffen verspricht die Partie am Dienstagabend auch wieder einiges. Für Kurzentschlossene beginnt heute noch der freie Ticketverkauf. Ab 13 Uhr können alle Fans bis zu 5 Karten kaufen, auch ganz ohne FCH-Mitgliedschaft. Maxi Schwab, Radio Ton, Heidenheim.
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13: Ich bin Gisa Weber. Millionen Menschen in Europa haben die Sonnenfinsternis bestaunt. Hier bei uns war die Sonne nicht ganz bedeckt, aber zu einem großen Teil. Etwa in Nordspanien haben die Menschen eine totale Sonnenfinsternis gesehen. Dementsprechend gab es in einigen sonst eher verschlafenen Orten einen richtigen Besucheransturm. Hitze, Trockenheit und Niedrigwasser sorgen in Deutschland gerade für große Probleme. Und in den nächsten Jahren wird es wohl nicht besser. Viele Deutsche fordern deshalb auch weiterhin einen besseren Klimaschutz. Bei einer Bertelsmann-Umfrage hat das mehr als die Hälfte gesagt. Auch die Kommunen schlagen wegen der Hitzewelle Alarm. Der Deutsche Städte- und Gemeindebund fordert einen besseren Hitzeschutz für Krankenhäuser und Altenheime. Präsident Spiegler sagte der Rheinischen Post, man sehe einen Investitionsbedarf von schätzungsweise 20 Milliarden Euro. Zum 65. Jahrestag des Mauerbaus warnt die SED-Opferbeauftragte Zupke davor, die DDR zu verklären. Sie sagte der Rheinischen Post, dass Menschen, die Widerspruch geäußert haben, sehr gelitten hätten. Heute gäbe es oft nur einseitige und nostalgische Erzählungen, während die Realität der Diktatur verschwimme. Bei der Schwimm-EM hat es eine weitere Goldmedaille für Deutschland gegeben. Johannes Liebmann hat sich über 800 Meter Freistil den Sieg geholt. Direkt hinter ihm kam auch ein Deutscher ins Ziel. Für Sven Schwarz gab es Silber.
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0: Mit Wetterfrau Madeleine Villers.
14: Einen schönen guten Morgen. In der Thurnregion zwischen Kraichgau und Ostalb ist es aktuell um kurz nach 7 Uhr noch ein bisschen frisch, denn wir messen in Bad Rappenau im Landkreis Heilbronn 17 Grad, in Feuchtenberg im Hohenlohe-Kreis 16 Grad und in Ahlen auf der Ostalb liegen wir bei rund 15 Grad. Ja, bis zum Nachmittag steigen die Temperaturen auf 32 bis 34 Grad an. Dazu gibt es einen strahlend blauen Himmel und bis zu 14 Sonnenstunden.
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14: Ja, da liegen wir heute wieder bei Stufe 2 von 4. Also die Hitzebelastung kann gegen Mittag und Nachmittag für den Körper belastend werden. Deshalb am besten um diese Zeit in kühlen Innenräumen sich aufhalten oder sich ein schattiges Plätzchen suchen. So, jetzt haben wir es.
0: So machen wir es. Danke dir.
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0: Um 3 Minuten nach 7 der längste Stau zwischen Kraichgau und Ostalb aktuell auf der A6 Heilbronn Richtung Nürnberg zwischen Heilbronn-Neckarsulm und Pretzfeld. 2 Kilometer Stau, knapp 15 Minuten braucht ihr hier aktuell länger. Dann schauen wir zu euch auf die A7 Ulm Richtung Würzburg zwischen Heidenheim und Aalen-Oberkochen. Vorsichtig unterwegs sein, hier steht ein kaputtes Auto. Ansonsten kommt ihr soweit gut durch, lasst euch aber bitte nicht blitzen. In Ellwangen in der Röhlinger Straße dürft ihr 50 fahren. In Wertheim in der Sachsenhäuser Straße sind 30 erlaubt. Danke Radioton-Hörerin Theresa fürs Melden. Und in Ilshofen-Obersteinach in der Landturmstraße 20. Sonst wird's teuer. Wenn ihr noch was entdeckt, klären kostenlos durch oder schickt eine WhatsApp rein an die 0800 50 65 3x die 0.
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0: Die Hitze beschäftigt uns in der Arbeitswelt. Was da die Auswirkungen sind, klären wir gleich um 10 nach 7. Und davor müssen wir nochmal unser ausgewogenes Frühstück heute hier auspacken in der Radioton Morning Show. Ich war sprachlos gestern, als ich im Supermarkt war und gesehen habe, es gibt Spekulatius. Und wir haben noch nicht mal Mitte August. Aber ich würde sagen, Spekulatius kann auch um 4 Minuten nach 7 schmecken.
15: Einfach mal. Ganz gefährlich, ganz gefährliches Zeug.
14: Ja, ich war total abgelenkt hier, gerade beim Wetter, weil die Packung neben mir steht. Das ist ganz gemein.
0: So, nehmen wir auch mal. Ist schon lecker, würde ich sagen. Caros Urlaubsvertretung hier, Patrick und Merkes und Madeline natürlich auch. Guten Morgen.
14: Guten Morgen.
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0: 11 Minuten nach 7 haben wir es. Guten Morgen.
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0: Der Ventilator ächzt, die Konzentration sinkt und das Wasser, das ist auch nicht mehr so wirklich kalt. Arbeiten bei der Hitze macht nicht wirklich Spaß. Wir beleuchten mal, wie es mit dem Schutz vor Hitze am Arbeitsplatz bei uns in Deutschland aussieht. Mit Radio Thurn Chefredakteurin Sabrina Amon. Guten Morgen, Sabrina.
2: Guten Morgen zusammen.
0: Arbeitsschutz sollte ja bei den aktuell doch hohen Temperaturen oberste Priorität haben. Wie sieht es denn jetzt aber aus bei uns?
2: Wir haben im deutschen Arbeitsschutz leider kein generelles Hitzefrei, aber es gibt ganz klare Pflichten für Arbeitgeber. Mhm. Ab 26 Grad sollen erste Entlastungsmaßnahmen greifen, also Trinkwasser bereitstellen und Ventilatoren oder eben die Arbeitszeit anpassen. Ab 30 Grad kommt dann die nächste Stufe, effektive Sonnenschutzsysteme. Und ab 35 Grad, was ja ganz normal ist in diesem Sommer, ist ein Raum ohne diese Schutzmaßnahmen nicht mehr als Arbeitsraum geeignet.
0: Okay, wahrscheinlich sind viele Arbeitnehmer davon betroffen, aber man kann ja nicht einfach in allen Branchen über mehrere Tage einfach alle nach Hause schicken. Wie sieht das denn jetzt mal in anderen Ländern aus?
2: Genau, also in Rumänien zum Beispiel gibt es hitzefrei und Arbeitnehmer dürfen sogar die Arbeit bei Temperaturen um die 37 Grad im Schatten dann verweigern. In Frankreich machen viele Büros im August einfach dicht und Arbeitgeber müssen mindestens 3 Liter Wasser pro Person bereitstellen. Spanien hat eine strenge Hitzeampel vom Wetterdienst und bei Orange Arbeit einschränken, bei Rot Arbeit unterbrechen und natürlich die berühmte Siesta von 14 bis 17 Uhr. Und in Serbien gibt es eine anonyme Hitzemeldestelle. Wer bei Hitze ohne Schutz draußen arbeiten muss, kann seinen Chef anschwärzen.
0: Ach krass, ja. Hitzeampel, anonyme Hitzemeldestelle. Vielleicht alles auch Ideen für uns in Deutschland. Vielleicht wird es Zeit, da auch mal ein bisschen umzudenken. Danke dir, Sabrina, und Respekt an alle, die bei der Hitze draußen arbeiten. Genießt es noch, solange es noch angenehm ist.
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0: sind eigentlich so eure Lieblingssongs?
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0: Ja, am 31. 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
2: Ich überlege gerade, also jetzt spontan Led Zeppelin. Led Zeppelin hat natürlich sehr lange Lieder. Jetzt will ich nicht, dass das ihn ins ganze Konzept springt. Also Whole Lotta Love, glaube ich, das geht von der Länge her.
3: Verrückt, ich hätte jetzt eher getippt auf grün, grün, grün sind alle meine Kleider.
0: Ne? Nee, Berg, ist der wohl nicht lieber ein bisschen rockiger? Das ist er nämlich, der Wunsch. Von Cem Özdemir und eure Wünsche.

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13: Ich bin Sabrina Amon, guten Morgen. Es gibt Branchen, denen geht es gerade nicht so gut und es gibt Unternehmen, die freuen sich über einen Rekordauftragsbestand. Letzteres trifft auf den IT-Dienstleister Bechtle aus Neckarsulm zu. Der Bedarf an zukunftsfähigen IT-Lösungen ist unvermindert hoch, heißt es von Bechtle. Das Unternehmen baute im zweiten Quartal mit viel Geld Vorräte für den rekordhohen Auftragsbestand auf. Bechtle rüstet nämlich Behörden und gewerbliche Kunden vor allem aus dem Mittelstand mit PCs und Netzwerkgeräten aus. Sabrina Amon, Radio Ton Neckarsulm.
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14: Ich bin Gisa Weber. Millionen Menschen in Europa haben die Sonnenfinsternis bestaunt. Hier bei uns war die Sonne nicht ganz bedeckt, aber zu einem großen Teil. Etwa in Nordspanien haben die Menschen eine totale Sonnenfinsternis gesehen. Dementsprechend gab es in einigen sonst eher verschlafenen Orten einen richtigen Besucheransturm. Hitze, Trockenheit und Niedrigwasser sorgen in Deutschland gerade für große Probleme. Und in den nächsten Jahren wird es wohl nicht besser. Viele Deutsche fordern deshalb auch weiterhin einen besseren Klimaschutz. Bei einer Bertelsmann-Umfrage hat das mehr als die Hälfte gesagt. Auch die Kommunen schlagen wegen der Hitzewelle Alarm. Der Deutsche Städte- und Gemeindebund fordert einen besseren Hitzeschutz für Krankenhäuser und Altenheime. Präsident Spiegler sagte der Rheinischen Post, man sehe einen Investitionsbedarf von schätzungsweise 20 Milliarden Euro. Zum 65. Jahrestag des Mauerbaus warnt die SED-Opferbeauftragte Zupke davor, die DDR zu verklären. Sie sagte der Rheinischen Post, dass Menschen, die Widerspruch geäußert haben, sehr gelitten hätten. Heute gäbe es oft nur einseitige und nostalgische Erzählungen, während die Realität der Diktatur verschwimme. Bei der Schwimm-EM hat es eine weitere Goldmedaille für Deutschland gegeben. Johannes Liebmann hat sich über 800 Meter Freistil den Sieg geholt. Direkt hinter ihm kam auch ein Deutscher ins Ziel. Für Sven Schwarz gab es Silber.
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16: Mit Wetterfrau Madeleine Villas.
14: Guten Morgen an der Jagd am Neckar und am Kocher. Starten wir auch heute wieder mit strahlend blauem Himmel in den Tag. Bis zu 14 Sonnenstunden sind möglich und die Temperaturen können bis zum Nachmittag auf 32 bis 34 Grad ansteigen. Ja, auch der Radio Thurn 3-Tage-Wettertrend bleibt zumindest morgen und am Samstag hochsommerlich heiß und sonnig. Ab Samstagnachmittag können dann mehr Wolken aufziehen und in der Nacht zum Sonntag könnten sich dann die ersten Schauer und Gewitter entwickeln.
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14: Ja, heute liegen wir wieder bei Stufe 2 von 4. Zum Glück sind die Nächte trotzdem relativ kühl, sodass sich unser Körper etwas erholen kann. Die Mittags- und Nachmittagssonne aber am besten trotzdem meiden. Aber wisst ihr ja.
16: Genau, so sieht es aus. Danke dir.
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16: Der längste Stau zwischen Kraichgau und Ostalbo, 7.34 Uhr, ist auf der A6 Heilbronn Richtung Nürnberg. Zwischen Heilbronn-Neckarsulm und Bretzfeld 4 Kilometer Stau, 20 Minuten. Braucht ihr hier mindestens aktuell länger. Dann schauen wir zu euch auf die A7 Ulm Richtung Würzburg zwischen Gegenherbrechtingen und Heidenheim. Hier vorsichtig fahren, hier liegt ein Metallteil auf der Fahrbahn. Und wir haben auch Gegenstände auf der A81 Stuttgart Richtung Heilbronn zwischen Pleidelsheim und Mundelsheim. Hier ebenfalls vorsichtig fahren. Ansonsten kommt ihr soweit gut durch, lasst euch aber bitte nicht blitzen. In Kreilsheim in der Schillerstraße, hier dürft ihr 30 fahren. Danke Radiotonhörerin Nadine fürs Melden. In Klein-Ingersheim in der Groß-Ingersheimer Straße, auch hier sind 30 erlaubt. Und in Ellwangen in der Röhlinger Straße dürft ihr 50 fahren. Wenn ihr noch was entdeckt, dann sagt uns gern Bescheid unter der 0800 50 65 dreimal die 0 kostenlos per Anruf oder WhatsApp. Wir schauen gleich mal, wie Temperaturen über 30 Grad unsere Arbeitsleistung beeinflusst um 20 vor 8 und die Bruttler haben wir diese halbe Stunde auch noch mit dabei. Patrick und Megis hier, guten Morgen.
18: Guten Morgen.

0: Die Swims um 7.42 Uhr.
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0: In unserer Serie, da schauen wir drauf, wie die Hitze uns beeinflusst mit den negativen und auch den positiven Seiten, beziehungsweise den Seiten, von denen wir vielleicht noch was lernen können. Wasser, Landwirtschaft hatten wir schon. Heute geht es unter anderem um Arbeit.
1: Negativ.
0: Ja, viele Menschen schlafen bei der Hitze schlechter, können sich schlechter konzentrieren und machen Fehler. Haben wir vorhin um 10 nach 7 schon drüber gesprochen. Bei über 30 Grad, da lässt die Arbeitsleistung wohl spürbar nach. Kollegin Sabrina Amon, kann man das wirklich so sagen?
2: Klar, das können wir ja bei uns selbst auch feststellen. Da ist schon was dran. Eine Studie des Kreditversicherers Allianz Trade zeigt nämlich auch, ab 30 Grad sinkt die Produktivität pro zusätzlichem Grad um etwa 3%. Aber die Unternehmen haben natürlich noch weitere negative Hitzebegleiterscheinungen. Bei über 30 Grad steigen zudem die Energiekosten deutlich, weil die Unternehmen mehr kühlen müssen. Der Studie zufolge drohen Deutschland Verluste von über 110 Milliarden Euro, wenn sich die Hitzewellen des vergangenen Jahrzehnts wiederholen. Auch Krankschreibungen nehmen an Tagen mit über 30 Grad deutlich zu, bei längeren Hitzewellen sogar um bis zu 6%.
1: Positiv.
0: Was können wir jetzt daraus lernen? Also wir haben ja schon gehört, in Frankreich machen im August viele Büros komplett zu. Arbeitgeber müssen pro Person da irgendwie 3 Liter Wasser am Tag bereitstellen. Was gibt's bei uns?
2: Ganz klar die Forderung nach einem besseren Hitzeschutz für Beschäftigte. Eine Möglichkeit ist, früher mit der Arbeit anzufangen, mittags, nachmittags zu pausieren und bei Bedarf Dinge abends zu Ende zu bringen.
0: Aha, wie bei uns in der Morningshow, kennen wir gut mehr gestern.
2: Ja.
0: Danke Sabrina. Gibt natürlich auch ein paar kritische Stimmen zu den ganzen Siesta-Vorschlägen. Die Gewerkschaften befürchten dann, dass die Arbeitgeber die Debatte nutzen könnten, um die Arbeitszeitregeln generell aufzuweichen. Aber immerhin, eine Debatte ist mal im Gange.
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0: Ist um 10 vor 8 bei Radioton. Kurzer Blick aufs Datum. Wir haben den 13. August. Nicht nur der Tag, an dem es im Supermarkt wieder Spekulatius gibt, sondern auch der Tag, an dem vor 65 Jahren die Berliner Mauer gebaut worden ist. Bewusst miterlebt haben den Mauerbau wahrscheinlich ja die wenigsten von uns. Aber wir können uns ja einfach mal zu unserem Brotland Manne und Horst auf den Bolzplatz schalten. Auch bei denen wird gerade eine mehr oder weniger stabile Mauer gebaut.
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2: Samuel Horst, haben unsere Jungs kapiert, dass die Gegner einen Freistoß haben? Wo bleibt unsere Mauer?
3: Ich weiß nicht. Ich glaub, niemand hat die Absicht, eine Mauer zu errichten.
2: Na klar, die Kleinste aus dem Team kommen jetzt anlaufe. Da ist doch keiner größer als 1,70.
3: Und ich stehe auch noch kreuz und quer. Also die Mauer fällt bestimmt bald.
2: Jetzt Achtung, der schießt! Ah, super, Gegentor. Das war doch klar.
3: Sag mal, Manne, wann gehen wir eigentlich zum Bierwagen?
2: Also nach meiner Kenntnis ist es sofort. Unverzüglich.
3: Prost, Manne.
2: Auf dich, Horst.
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8: Ich bin Franjo Bender. Guten Morgen. Tausende von Astronomiebegeisterten haben gestern vom Kraichgau bis zur Ostalb die Wunder der Sonnenfinsternis bestaunt. Etwa bei der Robert-Meyer-Sternwarte in Heilbronn war der Andrang so groß, dass hunderte Besucher abgewiesen werden mussten. Geschäftsführer der Robert-Meyer-Sternwarte, Tobias Müller, im Radioton-Interview.
9: Ja, ist schon beeindruckend, vor allem auch zu sehen, wie viele Leute hier oben sind und wie begeistert alle sind. Wir hatten auch nicht mit diesem großen Ansturm gerechnet. Umso mehr freut es mich, dass hier trotzdem sehr viele Leute da sind und begeistert sind von dem, was man sieht.
8: Neben den Sternwarten waren gestern auch viele Berge der Region gut besucht. Franjo Bendeich, Radioton.
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10: Ich bin Gisa Weber. Millionen Menschen in Europa haben die Sonnenfinsternis bestaunt. Hier bei uns war die Sonne nicht ganz bedeckt, aber zu einem großen Teil. Etwa in Nordspanien haben die Menschen eine totale Sonnenfinsternis gesehen. Dementsprechend gab es in einigen sonst eher verschlafenen Orten einen richtigen Besucheransturm. Hitze, Trockenheit und Niedrigwasser sorgen in Deutschland gerade für große Probleme. Und in den nächsten Jahren wird es wohl nicht besser. Viele Deutsche fordern deshalb auch weiterhin einen besseren Klimaschutz. Bei einer Bertelsmann-Umfrage hat das mehr als die Hälfte gesagt. Viele Deutsche trauen sich oft nicht, offen mit ihrem Arzt zu sprechen. Das geht aus einer Barmer-Umfrage hervor. Fast ein Fünftel hat beim Arzt schon einmal Probleme aus Scham oder Misstrauen verschwiegen. Demnach machen das vor allem Frauen und jüngere Menschen. Der Ätna-Ausbruch sorgt weiter für Reisechaos auf Sizilien. Der Flughafen Catania bleibt noch mindestens bis morgen früh gesperrt. Der Vulkan auf der Mittelmeerinsel war vergangenen Samstag ausgebrochen. Seitdem mussten schon hunderte Flüge gestrichen werden. Nach der Champions League hat Paris Saint-Germain auch den UEFA Supercup verteidigt. Im Duell mit Europa League-Gewinner Aston Villa setzten sich die Franzosen mit 2:1 durch. PSG ist erst der vierte Verein, der den Supercup zweimal hintereinander geholt hat.
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11: mit Wetterfrau Madeleine Villers.
12: Einen schönen guten Morgen. Die Sonne hat in der Tonregion auch heute wieder freie Bahn, denn bis zu 14 Sonnenstunden sind möglich und Wolken lassen sich zwischen Kraichgau und Ostalb auch kaum blicken. Ja, die Temperaturen steigen bis zum Nachmittag auf 32 bis 34 Grad und aktuell um kurz nach 8 Uhr messen wir in Sulzbach an der Mohr im Rems-Murr-Kreis 18 Grad, in Merkmühl im Landkreis Heilbronn ebenfalls 18 Grad und in Crailsheim liegen wir bei rund 17 Grad.
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12: Ja, da liegen wir heute wieder bei Stufe 2 von 4. Jetzt am Morgen sind die Temperaturen noch ziemlich angenehm. Also am besten, wer kann, noch eine Runde spazieren gehen und tief durchatmen, bevor die Hitzebelastung wieder zunimmt.
11: So, tut gut. Durchgeatmet habe ich schon mal. Spazieren gehen geht frühestens in 2 Stunden. Danke dir.
0: Mach mal.
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11: 8:03, der längste Stau zwischen Kraichgau und Ostalb, aktuell auf der A6 Heilbronn Richtung Nürnberg, zwischen Heilbronn-Neckarsulm und Pretzfeld, 4 Kilometer Stau, 20 Minuten, kommt ja aktuell oben drauf für euch. Viel Geduld, ansonsten kommt ihr soweit im Großen und Ganzen gut durch, passt aber auf der 81 Würzburg Richtung Heilbronn, zwischen Gerchsheim und Tauberbischofsheim, hier steht ein kaputtes Auto. Und wir schauen noch auf die B27 zwischen Hartheim und Höpfingen, Entschuldigung, dichter Verkehr, 10 Minuten plus und B27, ganz andere Stelle jetzt, aber zwischen Bietigheim-Bissingen, Kammgarn-Spinnerei und Karl-May-Allee, Baustelle, knapp 7 Minuten kommen hier mindestens oben drauf. Geblitzt wird heute Morgen in Crailsheim in der Schillerstraße, dürft ihr 30 fahren. In Klein-Ingersheim in der Groß-Ingersheimer Straße sind auch 30 erlaubt und Ellen hat auch noch einen Blitzer entdeckt, wo denn?
13: Es war auf der 81, Heilbronn Richtung Würzburg, gleich nach dem Tunnel Hölzern, da ist 80. Tschüss.
11: Danke dir. Also 81 nach dem Tunnel Hölzern. Aufpassen. Wenn ihr noch was entdeckt, macht's genauso, klingelt kostenlos durch, schickt eine WhatsApp rein an die 0800 50 65, gerade mal die 0.
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11: Auch wenn die Temperaturen jetzt noch angenehm sind, wir haben es gerade von Wetterfrau Madeleine Villers gehört, es wird auch heute wieder ziemlich heiß.
14: Ja, also jetzt noch schnell mal kurz das Fenster aufreißen.
11: Ja, und wir schauen in unserer Themenserie Hitzesommer 2026 auf die verschiedenen Auswirkungen der Hitze, was das Ganze bei Sport und Freizeit mit uns macht. Erklärt uns Kollege Maxi Schwab gleich um 7:50. Die Urlaubsvertretung für Caro hier, die macht's richtig bei der Hitze. Patrick und der Megis, guten Morgen.
14: Guten Morgen.
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0: So klingt der Sommer. Alvaro Soler, Machia um 10 Minuten nach 8.
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0: Ja, er hat viele Gesichter und wir schauen ja sowohl aufs Negative als auch auf das Positive. Für viele bedeutet der Sommer tolles Wetter, rausgehen, Sport machen, baden, die freie Zeit genießen. Aber gerade beim Sport kann die Hitze auch ganz schnell zum Problem werden. Was müssen wir beachten? Weiß Radio Thurn Sportexperte Maxi Schwab. Guten Morgen.
2: Guten Morgen.
1: Negativ.
0: Fangen wir mal mit der negativen Seite an. Wie sehr belastet die Hitze unseren Körper denn gerade, wenn wir ihm ja eigentlich was Gutes tun wollen beim Sport?
2: Ja, also ziemlich stark sogar. Der Körper muss bei den hohen Temperaturen ohnehin schon mehr arbeiten, um sich runterzukühlen. Beim Sport kommt dann noch die zusätzliche Belastung dazu. Wir schwitzen mehr, verlieren Flüssigkeit und das Herz-Kreislauf-System wird stärker gefordert. Gerade bei intensiver Sonne kann das schnell zu Schwindel, Kopfschmerzen oder Übelkeit führen.
0: Heißt also, auch wer sonst fit ist, sollte bei solchen Temperaturen nicht einfach sein normales Trainingsprogramm machen, oder?
2: Ganz genau. Bei großer Hitze sollte man die Intensität reduzieren, mehr Pausen machen und vor allem die heißesten Zeiten des Tages vermeiden. Für Sport im Freien sind die frühen Morgenstunden oder der späte Abend deutlich besser. Und wichtig ist natürlich auch, regelmäßig trinken und nicht erst warten, bis dann der große Durst kommt.
1: Positiv.
0: Aber Hitze ist jetzt ja nicht grundsätzlich nur schlecht für uns. Es gibt ja auch Sportarten, bei denen bewusst in der Wärme trainiert wird.
2: Genau, bei sogenannten Hot-Yoga-Einheiten wird in sehr warmen Räumen trainiert, teilweise bei 35 bis 40 Grad. Die Wärme kann dazu führen, dass Muskeln und Gewebe besser durchblutet werden und dann auch beweglicher sind. Viele empfinden das Dehnen dadurch angenehmer, gleichzeitig muss der Körper aber deutlich mehr leisten, um die Temperatur zu regulieren, was auch mehr Kalorien verbrennt.
0: Also kann die Wärme wirklich auch einen positiven Effekt haben, aber man muss halt richtig damit umgehen.
2: Genau, der Körper sollte sich langsam an die Wärme gewöhnen und man sollte ihn nicht direkt überfordern. Ausreichend trinken, Pausen machen und auf den eigenen Körper hören, das ist hier entscheidend. Und wenn Schwindel, Übelkeit oder Herzrasen auftreten, heißt es sofort raus aus der Hitze.
0: Das heißt, unterm Strich, Sommer und Sport funktionieren weiterhin, aber wir müssen uns halt anpassen und wirklich auf den Körper hören.
2: Ja, Ego ein bisschen zurückstellen, dann passt es für alle wirklich.
0: Alles klar, danke dir und übertreibst es bitte auch nicht, wir brauchen dich noch.
2: Versprochen.
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0: So, Megis, willst du noch mal haben hier leckeren Spekulatius?
1: Ja, hilft ja nichts, komm, gib mal her.
0: Aus der 600-Gramm-Tüte, die ich gestern im Supermarkt entdeckt habe. Es ist der Wahnsinn, noch nicht mal Mitte August. Hier ist Radio Tobi.
1: Jedes Jahr früher, ja. Hallo.
0: Wird jedes Jahr früher mit den ganzen Weihnachtssachen. Aber Preis ist immer noch unschlagbar. Die 600 Gramm von diesem Gewürzspekulatius haben 1,69 Euro gekostet.
1: Ja, das ist...
0: Das ist nichts.
1: Da überlebst du mal ein paar Tage. Gut, aber die geht halt auch schnell weg. Wenn die Tüte einmal offen ist, da greift ja jeder von links und rechts rein.
0: Das muss ich auch... Also, das Gefühl schon, haben wir jetzt schon in den letzten zwei Stunden hier die halbe Tüte fast leer gemacht.
1: Siehst du, das sag ich
0: so.
1: Doch.
0: 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Und ich würde sagen, Frühstück um 8:20 Uhr, Gewürzspekulatius, guten Megis.
1: Guten.

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8: Ich bin Maxi Schwab. Guten Morgen. Immer mehr E-Scooter auf deutschen Straßen, das sorgt auch immer mehr für Unfälle mit häufig minderjährigen Fahrern. So auch am Montag in Schwäbisch Hall. Die Bilanz, 2 schwerverletzte Jugendliche. Doch wie lässt sich das verhindern? Das weiß Jonas Ilk vom zuständigen Polizeipräsidium in Aalen gegenüber Radio Ton.
9: Wir fahren da einen ganzheitlichen Einsatz, das heißt, wir helfen ganzheitlich die Bevölkerung darüber aufklären. Zum einen mit entsprechenden Informationsstände im Innenstadtbereich oder an Fahrradwege oder auch auf Marktplätzen, wo man einfach in der persönlichen Austausch geht mit der Bevölkerung. Zum anderen dann über die sozialen Medien, dass man auch dort die geltenden Regelungen mit dem E-Scooter aufgreift, darstellt und auch wichtige Tipps gibt. Und natürlich auch über Pressemeldungen, sodass man eben niederschwellig über E-Scooter-Unfälle berichtet, um einfach auch aufzuzeigen, wie schnell denn da auch schwerwiegende Verletzungen entstehen können.
8: Die Stadt Schwäbisch Hall bestärkt die präventiven Maßnahmen der Polizei, könne aber auf Nachfrage keine eigenen Angaben zur Unfallprävention machen, so eine Sprecherin. Maxi Schwab, Radio Ton, Schwäbisch Hall.
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10: Ich bin Gisa Weber. Millionen Menschen in Europa haben die Sonnenfinsternis bestaunt. Hier bei uns war die Sonne nicht ganz bedeckt, aber zu einem großen Teil. Etwa in Nordspanien haben die Menschen eine totale Sonnenfinsternis gesehen. Dementsprechend gab es in einigen sonst eher verschlafenen Orten einen richtigen Besucheransturm. Hitze, Trockenheit und Niedrigwasser sorgen in Deutschland gerade für große Probleme. Und in den nächsten Jahren wird es wohl nicht besser. Viele Deutsche fordern deshalb auch weiterhin einen besseren Klimaschutz. Bei einer Bertelsmann-Umfrage hat das mehr als die Hälfte gesagt. Viele Deutsche trauen sich oft nicht, offen mit ihrem Arzt zu sprechen. Das geht aus einer Barmer Umfrage hervor. Fast ein Fünftel hat beim Arzt schon einmal Probleme aus Scham oder Misstrauen verschwiegen. Demnach machen das vor allem Frauen und jüngere Menschen. Der Ätna-Ausbruch sorgt weiter für Reisechaos auf Sizilien. Der Flughafen Catania bleibt noch mindestens bis morgen früh gesperrt. Der Vulkan auf der Mittelmeerinsel war vergangenen Samstag ausgebrochen. Seitdem mussten schon hunderte Flüge gestrichen werden. Nach der Champions League hat Paris Saint-Germain auch den UEFA Supercup verteidigt. Im Duell mit Europa-League-Gewinner Aston Villa setzten sich die Franzosen mit 2:1 durch. PSG ist erst der vierte Verein, der den Supercup zweimal hintereinander geholt hat.
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12: Guten Morgen in die Thurn-Region. Zwischen Kraichgau und Ostalb bleibt uns heute der strahlend blaue Himmel weiterhin erhalten. Wolken sind kaum in Sicht und bei bis zu 14 Sonnenstunden steigen die Temperaturen bis zum Nachmittag auf 32 bis 34 Grad. Ja, schauen wir noch kurz auf den Radio Thurn 3-Tage-Wettertrend. Morgen und am Samstag bleibt es weiterhin hochsommerlich. Am Samstagnachmittag kommen dann ein paar Wolken dazu. Und in der Nacht zum Sonntag steigt die Chance auf Schauer und Gewitter. Also ein bisschen Regen ist jetzt tatsächlich mal in Sicht.
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12: Ja, heute liegen wir wieder bei Stufe 2 von 4. Also die Hitzebelastung kann am Mittag und Nachmittag schon wieder belastend für den Körper sein. Deshalb am besten immer mal wieder zwischendurch an das Glas Wasser denken.
11: Machen wir, danke dir.
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11: 8:34 Minuten haben wir es, der längste Stau zwischen Kraichgau und Ostalb. Weiterhin auf der A6 Heilbronn Richtung Nürnberg zwischen Heilbronn-Neckarsulm und Bretzfeld. 5 Kilometer steht ihr da im Stau, braucht mindestens 25 Minuten aktuell länger. Schauen wir auf die A6 Heilbronn Richtung Nürnberg nochmal. Zwischen Kreuzfeuchtwagen-Kreilsheim und der Überleitung zur A7 in Richtung Ulm. Gefahr durch einen Holzklotz auf der Fahrbahn. Und A6 Nürnberg Richtung Heilbronn, Gegenrichtung zwischen Kupferzell und Neuenstein, ungesicherte Unfallstelle auf dem Standstreifen. Hier vorsichtig fahren. Dann haben wir noch die A7 Ulm Richtung Würzburg zwischen Heidenheim und Aalen-Oberkochen. Hier steht ein defektes Fahrzeug, hier auch vorsichtig fahren. Und einen Unfall hat es auch gegeben in Heilbronn auf der Neckartalstraße auf Höhe von Böckingen. Hier auch vorsichtig fahren. Geblitzt wird in Feuchtenberg in der Schöntaler Straße beidseitig in der 50er-Zone. Danke Radiotonhörer Bernie fürs Melden. Dann haben wir noch einen Blitzer in Ellwang in der Röhlinger Straße. Auch hier dürft ihr 50 fahren. Und in Ilshofen-Obersteinach in der Landturmstraße sind 20 erlaubt. Danke Radiotonhörer Alex. Wenn ihr noch was entdeckt, klingelt kostenlos durch, schickt eine WhatsApp rein an die 0850 65 dreimal die 0 und kommt gut in diesen Donnerstag. Urlaubsvertretung für Caro, hier Patrick und der Megis.
14: Guten Morgen.

0: macht Sommerlaune. Justin Wellington und Small Jam Aiko Aiko haben wir gehört um 8 Uhr und 40 Minuten bei Radio Ton. Na, habt ihr sie gesehen? Oder eher gesagt, gesehen, dass ihr nicht so viel seht bei der Sonnenfinsternis gestern Abend. Das Highlight und das Gesprächsthema Nummer 1 heute Morgen. Radio Ton-Kollege Franjo Bendaich, der war für uns unterwegs und nimmt uns jetzt noch mal mit ins Abenteuer Sonnenfinsternis 2026.
1: Ich war gerade mal probehalber auf dem Wartberg und da war schon einiges los, sind viele Autos hochgefahren. Für mich geht jetzt aber zu Robert Meyer Sternwarte in Heilbronn. Mit wem spreche ich denn?
2: Ich bin Tobias Müller, bin hier Geschäftsführer bei der Robert Meyer Sternwarte.
1: Jetzt ist der Höhepunkt nur wenige Minuten vorbei. Was geht Ihnen da durch den Kopf?
2: Ja, ist schon beeindruckend, vor allem auch zu sehen, wie viele Leute hier oben sind und wie begeistert alle sind. Wir hatten auch nicht mit diesem großen Ansturm gerechnet. Das Highlight spielt sich in Spanien ab, in der Totalität. Ich kann mich jetzt freuen, während die Veranstaltung läuft. Vorher ist es mit sehr viel Arbeit verbunden. Wir haben heute auch noch mal sehr viele Nachfragen bekommen, ob wir Brillen haben.
1: Willst du mir vielleicht kurz im Mikro erzählen, wie du es gerade empfunden hast?
3: Ich dachte tatsächlich nicht, dass es dann doch so dunkel geworden ist. Es war komisch, weil es ist plötzlich dunkler geworden, obwohl die Sonne noch mitten am Himmel eigentlich stand.
4: Ja, ich fand es sehr beeindruckend, dass es so ein bisschen kälter wurde, insgesamt die Stimmung.
5: Es war einfach für mich ein richtig schönes Gefühl. Ja, und ich hoffe, dass ich bis zur nächsten Sonnenfinsternis noch lebe.
6: Na, ganz schön optimistisch, die ich ja erst nächstes Jahr.
0: Ja, zumindest das Partielle ist schon nächstes Jahr und wo du es gerade ansprichst. Diese Brillen, diese Sonnenfinsternisbrillen auf jeden Fall aufbewahren, wenn eine neue jetzt extra besorgt hat, denn die nächste eben im August 2027. Die Brillen halten auf offiziell 2 Jahre.
6: Also am besten irgendwo in den Grill reinlegen, weil dann taucht er automatisch wieder auf.
0: Auch eine gute Idee. Patrick und Berg ist hier. Guten Morgen.
7: Guten Morgen. Für Baden-Württemberg.

0: Sanua Avenue bei Radioton. Entschuldigung, ich habe gerade noch mal ein bisschen Spekulatius gegessen.
1: Was man halt so macht am 13. August.
0: Eben, gibt's jetzt im Supermarkt. Ganze Tüte habe ich gestern gekauft. Und wir sind hier heute Morgen schon fleißig am Essen. Also wir beide, wir können es eigentlich, ne, Markus?
1: Wir sind schon vorbereitet auf Weihnachten, ja.
0: Ja, kann man so sagen. Fragen wir mal den Bernie aus Feuchtenberg bei uns an der 0800 50 65 3x die 0. Und wie sieht es denn bei dir aus? Spekulatius jetzt schon? Ja, nee, wie ist so deine Meinung?
2: Also ich sag da ganz offen und ehrlich, wenn man es als Weihnachtsgebäck anschaut, dann finde ich es tatsächlich deutlich zu früh. Aber ja gut, ich meine, wer es zum Kaffee mag, ob mir das dann kaufe oder nicht, das entscheidet ja jeder selber.
0: Das stimmt. Und was bist du für einer? Würdest du es zum Kaffee trinken jetzt?
2: Also ich brauche die im Moment definitiv nicht. Mir würde tausend andere Sachen einfallen.
1: Dann geben wir dir aber auch keinen ab, Bernie. So einfach ist das.
2: Ja, du, der sei dir auf deinen Rippen nicht gegönnt. Jeden Keks, den du isst, macht mich schon nicht fett. Ich wünsche euch einen wunderschönen Tag. Ciao.
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0: Katy Perry. Gleich nach 9 haben wir unter anderem LP mit dabei. Und Olivia Dean. Mit Made I Need noch ein letztes Mal durchlüften, bevor es so richtig warm wird. 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
8: Ich bin Maxi Schwab. Guten Morgen. 9 Brände in 2 Wochen im Bereich des Schemelsbergs in Erlenbach. Kann das noch Zufall sein? Zwischen dem 29. Juli und dem 12. August musste die Feuerwehr dort jeweils zur Brandbekämpfung ausrücken. Die Polizei schließt derzeit vorsätzliche Brandstiftungen nicht aus und sucht deshalb nach Zeugen. Wer in den vergangenen 2 Wochen also rund um den Schemelsberg verdächtige Beobachtungen gemacht hat, der soll sich jetzt beim Polizeirevier Neckarsulm melden. Maxi Schwab, Radio Ton, Erlenbach.
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9: Ich bin Gisa Weber. Temperaturen weit über 30 Grad, Trockenheit und Waldbrände. Die Folgen des Klimawandels sind deutlich zu spüren. In Deutschland gibt es auch weiter eine Mehrheit für einen konsequenten Klimaschutz. Das zeigt eine Bertelsmann-Studie. Über die Hälfte fordert, dass der Staat mehr Geld in den Bereich steckt. Der Bundesverband der deutschen Binnenschifffahrt hat einen 3-Punkte-Plan gegen die Auswirkungen des Niedrigwassers. DBD-Chef Schwanen fordert in der Rheinischen Post Förderungen für niedrigwasseroptimierte Schiffe über 2026 hinaus, einen Ausbau der Fahrrinnen sowie Möglichkeiten, das Wasser im Rhein stärker zu stauen. Zum 65. Jahrestag des Mauerbaus warnt die SED-Opferbeauftragte Zupke davor, die DDR zu verklären. Sie sagte der Rheinischen Post, dass Menschen, die Widerspruch geäußert haben, sehr gelitten hätten. Heute gäbe es oft nur einseitige und nostalgische Erzählungen, während die Realität der Diktatur verschwimme. Millionen Menschen haben sich hier bei uns und in anderen Teilen Europas die Sonnenfinsternis angeschaut. Etwa auf Mallorca ist die Sonne für ein paar Sekunden sogar komplett verschwunden. Viele Touristen sind extra angereist. Bei uns gibt es die nächste totale Sonnenfinsternis, übrigens 2081. Bei der Schwimm-EM hat es eine weitere Goldmedaille für Deutschland gegeben. Johannes Liebmann hat sich über 800 Meter Freistil den Sieg geholt. Direkt hinter ihm kam auch ein Deutscher ins Ziel. Für Sven Schwarz gab es Silber.
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0: Mit Wetterfrau Madeleine Villas.
10: Einen schönen guten Morgen. Jetzt haben wir um kurz nach 9 Uhr überall in der Thurn-Region die 20-Grad-Marke erreicht. In Meinhard im Landkreis Schwäbisch Hall messen wir aktuell 22 Grad. In Tauberbischofsheim im Main-Tauber-Kreis 21. Und in Neresheim auf der Ostalb liegen wir bei 20 Grad. Ja, die Temperaturen steigen weiter deutlich an. Bis zum Nachmittag erwarten uns 32 bis 34 Grad. Dazu bleibt der Himmel strahlend blau. Wolken sind zwischen Kraichgau und Ostalb kaum in Sicht und bis zu 14 Sonnenstunden sind auch möglich.
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10: Heute liegen wir wieder bei Stufe 2 von 4, also wer kann, nutzt am besten noch die etwas angenehmeren Vormittagsstunden für Aktivitäten im Freien. Später, vor allem am Nachmittag, wird die Hitzebelastung wieder deutlich höher.
0: Danke dir, beziehungsweise man macht einfach gar nichts. Geht auch.
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0: Der längste Stau zwischen Kraichgau und Ostalb um 9:03 ist auf der A6 Heilbronn Richtung Nürnberg zwischen Heilbronn-Neckarsulm und Bretzfeld 6 Kilometer immer noch. Knapp 20 Minuten braucht ihr hier aktuell länger. Schauen wir auf die Gegenrichtung A6 zu Nürnberg Richtung Heilbronn zwischen Kupferzell und Neuenstein. Vorsichtig, hier ist eine ungesicherte Unfallstelle auf dem Beschleunigungsstreifen. Und auf der A7 Ulm Richtung Würzburg bei der Ausfahrt Aalen-Oberkochen liegt eine Metallplatte auf der Fahrbahn. Hier auch unbedingt vorsichtig fahren. Dann schauen wir noch zur Baustelle auf der B14 zwischen Backnang Süd und Waldrems. Knapp 10 Minuten plus und geblitzt wird heute Morgen in Schwäbisch Gmünd-Sichenberg in der Klösterle-Straße. Dürfte 30 fahren. In Feuchtenberg in der Schöntaler Straße beidseitig wird hier geblitzt. 50 sind da erlaubt und in Kralsheim in der Schillerstraße 30. Danke Radiotonhörerin Nadine fürs Melden. Wenn ihr was entdeckt, macht es genauso, klingelt kostenlos durch oder schickt eine WhatsApp rein an die 0800 50 65 3x die 0.
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0: Und ich habe hier die Packung Spekulatius noch nicht mal Mitte August und ich habe es im Supermarkt gefunden.
11: Ja, so geht nämlich ausgewogenes Frühstück.
0: Aber bei dem Wetter, naja, Wetterfrau Madeleine Willers, ich glaube, du hast da was Besseres gefunden, oder?
10: Auf jeden Fall, kann ich dir gleich mal verraten, Patrick.
0: Machen wir um 10 nach 9. Caros Urlaubsvertretung hier, Patrick und Megis, guten Morgen.
11: Guten Morgen.
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0: 12 Minuten nach 9 an diesem Donnerstagmorgen.
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0: Und den nehmen Männer und Frauen unterschiedlich wahr. Ja, dass das bei Hitze der Fall ist, habt ihr vielleicht auch schon mal gehört. Wetterfrau Madeline Willers hat für uns mal gecheckt, ob das denn stimmt.
2: Ja, das stimmt schon ziemlich, denn Frauen schwitzen im Durchschnitt weniger, haben häufiger einen niedrigeren Blutdruck und einen höheren Körperfettanteil. Dadurch kann der Körper Wärme teilweise schlechter abgeben. Besonders sensibel können außerdem Schwangerschaft und die Wechseljahre sein, weil sich dann die Temperaturregulation im Körper ja leider verändert.
0: Ja, krass. Und ein bisschen zum allgemeinen oder auch zum körperlichen Wohlbefinden beitragen tut ja sicherlich auch die Ernährung. Man hat eben schon gehört, Spekulatius gibt es jetzt zu kaufen. 100 Gramm haben fast 500 Kalorien und ordentlich Fett. Was wäre denn jetzt aus deiner Sicht eine bessere Hochsommeralternative?
2: Also alles, was leicht und frisch ist, zum Beispiel Joghurt mit Beeren, selbstgemachtes Wassereis oder ein Fruchtsorbet, das ist mindestens genauso lecker wie Spekulatius, nur eben deutlich mehr Sommer auf dem Löffel.
0: Also Spekulatius in kleinen Mengen und dazu dann vielleicht noch ein Wassereis als sommerlicher Ausgleich.
2: Ja, spannende Mischung, Patrick. Also nächste Woche gibt es ja zumindest wettertechnisch schon mal so ein bisschen Abkühlung. Vielleicht passt ja dann Spekulatius dann noch mehr.
3: Und dann darf man auch das 500 Gramm Rumpsteak wieder auspacken.
2: Genau. So. Und Spätzle mit Soße.
0: Und bis dahin einfach Spekulatius Eis gibt es ja bestimmt auch. Danke dir.
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0: 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Leider jetzt gerade haben wir nicht die Zeit dafür, aber ihr schickt uns gerne eure Vorschläge rein über radioton.de, die Radioton-App oder die 0800 50 65 3x die 0. 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
13: Ich bin Franjo Bendaich. Guten Morgen. Tausende von Astronomiebegeisterten haben gestern vom Kraichgau bis zur Ostalb die Wunder der Sonnenfinsternis bestaunt. Etwa bei der Robert-Meyer-Sternwarte in Heilbronn war der Andrang so groß, dass hunderte Besucher abgewiesen werden mussten. Geschäftsführer der Robert-Meyer-Sternwarte, Tobias Müller, im Radioton-Interview.
14: Ja, ist schon beeindruckend, vor allem auch zu sehen, wie viele Leute hier oben sind und wie begeistert alle sind. Wir hatten auch nicht mit diesem großen Ansturm gerechnet. Umso mehr freut es mich, dass hier trotzdem sehr viele Leute da sind und begeistert sind von dem, was man sieht.
13: Neben den Sternwarten waren gestern auch viele Berge der Region gut besucht. Franjo Bendaich, Radio Ton.
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15: Ich bin Gisa Weber. Temperaturen weit über 30 Grad, Trockenheit und Waldbrände. Die Folgen des Klimawandels sind deutlich zu spüren. In Deutschland gibt es auch weiter eine Mehrheit für einen konsequenten Klimaschutz. Das zeigt eine Bertelsmann-Studie. Über die Hälfte fordert, dass der Staat mehr Geld in den Bereich steckt. Der Bundesverband der deutschen Binnenschifffahrt hat einen 3-Punkte-Plan gegen die Auswirkungen des Niedrigwassers. DBD-Chef Schwanen fordert in der Rheinischen Post Förderungen für niedrigwasseroptimierte Schiffe über 2026 hinaus, einen Ausbau der Fahrrinnen sowie Möglichkeiten, das Wasser im Rhein stärker zu stauen. Zum 65. Jahrestag des Mauerbaus warnt die SED-Opferbeauftragte Zupke davor, die DDR zu verklären. Sie sagte der Rheinischen Post, dass Menschen, die Widerspruch geäußert haben, sehr gelitten hätten. Heute gäbe es oft nur einseitige und nostalgische Erzählungen, während die Realität der Diktatur verschwimme. Millionen Menschen haben sich hier bei uns und in anderen Teilen Europas die Sonnenfinsternis angeschaut. Etwa auf Mallorca ist die Sonne für ein paar Sekunden sogar komplett verschwunden. Viele Touristen sind extra angereist. Bei uns gibt es die nächste totale Sonnenfinsternis übrigens 2081. Bei der Schwimm-EM hat es eine weitere Goldmedaille für Deutschland gegeben. Johannes Liebmann hat sich über 800 Meter Freistil den Sieg geholt. Direkt hinter ihm kam auch ein Deutscher ins Ziel. Für Sven Schwarz gab es Silber.
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17: Mit Wetterfrau Madeleine Willers.
18: Einen schönen guten Morgen an der Jagst am Neckar und am Kocher. Bleibt uns heute der strahlend blaue Himmel erhalten. Bis zu 14 Sonnenstunden sind möglich und die Temperaturen steigen bis zum Nachmittag auf 32 bis 34 Grad. Auch der Radio Thon 3-Tage-Wettertrend bleibt zumindest morgen und am Samstag hochsommerlich heiß und sonnig. Ab Samstagnachmittag können dann mehr Wolken aufziehen und in der Nacht zum Sonntag könnten sich die ersten Schauer und Gewitter entwickeln.
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18: Heute liegen wir bei Stufe 2 von 4. Zum Glück sind die Nächte trotzdem relativ kühl, sodass sich da unser Körper etwas erholen kann. Die Mittags- und Nachmittagssonne aber am besten trotzdem meiden. So ein schattiges Plätzchen ist mit Sicherheit ganz angenehm.
17: Ich hätte ja gerne noch mal so eine Sonnenfinsternis zum Abkühlen. Danke dir.
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17: Um 9.34 Uhr mit weiterhin unverändert dem längsten Stau zwischen Kraichgau und Ostalb ist auf der A6 Heilbronn Richtung Nürnberg zwischen Heilbronn-Neckarsulm und Bretzfeld 6 Kilometer Stau, knapp 20 Minuten plus aktuell. Dann haben wir noch ein kaputtes Auto auf der A81 Würzburg Richtung Heilbronn zwischen Gerchsheim und Tauberbischofsheim. Hier aufpassen, und ein weiteres steht auf der A7 Ulm Richtung Würzburg zwischen Heidenheim und Aalen-Oberkochen. Hier auch ein defektes Fahrzeug, vorsichtig fahren. Schauen wir noch zu euch auf die B14 zwischen Backnang Süd und Backnang Waldrems. Dichter Verkehr, knapp 7 Minuten plus im Moment. Ansonsten kommt ihr gut durch, aber bitte nicht zu schnell. Geblitzt wird in Schwäbisch Gmünd Sichenberg in der Klösterle Straße. Hier sind 30 erlaubt, dann in Forchenberg auf der Schöntaler Straße beidseitig. Und dann hat sich Manu bei uns noch gemeldet. Was hast du entdeckt?
21: Hier ist die Manu. Ich habe euch einen Blitzer von Schwabach nach Hölzom am Waldende. Der wird aber gerade aufgebaut. Es könnte auch sein, dass er beidseitig ist, also auch von Hölzom nach Schwabach rüber.
17: Wie schnell darf man da fahren?
21: 70.
17: Alles klar. Danke dir fürs Melden. Wenn ihr auch was entdeckt, macht's genauso. Klingelt kostenlos durch. Schickt eine WhatsApp rein an die 0800 50 65. Dreimal die 0. Ihr hört die Radio Thon Morning Show mit der Urlaubsvertretung für Caro, Patrick und Megis. Guten Morgen.
22: Guten Morgen. This

0: 9:41 Uhr bei Radio Ton. Schauen wir mal kurz aufs Datum. 13. August haben wir nicht nur der Tag, an dem es im Supermarkt wieder Spekulatius gibt, sondern auch der Tag, an dem vor 65 Jahren die Berliner Mauer gebaut worden ist. Bewusst miterlebt haben den Mauerbau wahrscheinlich die wenigsten von uns, aber wir können uns ja einfach mal zu unseren Brodlern auf dem Bolzplatz schalten, zu Manne und Horst. Auch bei denen wird gerade eine mehr oder weniger stabile Mauer gebaut.
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2: Samuel Horst, haben unsere Jungs kapiert, dass die Gegner einen Freistoß haben? Wo bleibt unsere Mauer?
3: Ich weiß nicht. Ich glaub, niemand hat die Absicht, eine Mauer zu errichten.
2: Na klar, die Kleinste aus dem Team kommen jetzt angelaufen. Da ist doch keiner größer als 1,70.
3: Und ich stehe auch noch kreuz und quer. Also die Mauer fällt bestimmt bald.
2: Jetzt Achtung, der schießt! Ah, super, Gegentor. Das war doch klar.
3: Sag mal, Manne, wann gehen wir eigentlich zum Bierwagen?
2: Also nach meiner Kenntnis ist es sofort. Unverzüglich.
3: Prost, Manne.
2: Auf dich, Horst.
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0: Radio Thron ist hier 9:50 und Megas, kannst du noch?
1: Also langsam kommt das Bauchweh, ne? Also mein 50. Spekulatius muss, glaube ich, schlecht gewesen sein.
0: Ja, wir haben schon drüber gesprochen. Die ersten Supermärkte haben die jetzt im Angebot, die ganzen Weihnachtssachen. Radiothon weiter, Frau Mendel-Millers hat uns vorhin aber auch gesagt, dass das jetzt mit der ganzen Zuckerfettkalorien einfach nicht das wahre Sommeressen ist. Sorbets sind da besser geeignet. An der kostenlosen Radiothon-Studio-Hotline der 0850 65 3x0 haben wir auch eine Meinung dazu, glaube ich, oder? Guten Morgen.
2: Morgen, Eddie. Ich habe gerade gehört, bei der Hitze sollte man am besten so viel essen. Die machen wir meins aus Weißerbschen.
1: Ohne Witz. Also tatsächlich, wie macht man das?
2: Ich habe eine Eismaschine, die kann auch so Bees herstellen. Und da kippe ich in die Weißerbschen ein und lass laufen.
1: Krass. Das funktioniert ganz normal wie alles andere auch.
2: Wie alles andere auch, das dauert so ein bisschen länger.
1: Das frage ich für einen Kumpel, wo kriegt man denn so eine Maschine her?
2: Übers Internet. Ich wünsche euch noch einen wunderschönen.
0: Dir auch, Eddie. Dankeschön. Mach's gut, danke.
2: Ciao. Ciao.
0: Und wir sagen auch ciao. Und bis morgen um 5. Kommt gut Ende Donnerstag. Patrick und Megas sagen bis morgen.
1: Bis morgen.

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8: Ich bin Gisa Weber. Hitze, Trockenheit und Niedrigwasser sorgen in Deutschland gerade für große Probleme. Und in den nächsten Jahren wird es wohl nicht besser. Viele Deutsche fordern deshalb auch weiterhin einen besseren Klimaschutz. Bei einer Bertelsmann-Umfrage hat das mehr als die Hälfte gesagt. Bundestagspräsidentin Klöckner warnt zum 65. Jahrestag des Mauerbaus davor, die DDR nachträglich schönzureden. Auf Facebook schreibt sie, die DDR war nicht demokratisch, auch wenn es der Name suggerieren sollte. Die DDR war eine Diktatur. In Deutschland gibt es laut Statistischem Bundesamt immer mehr Kindeswohlgefährdungen. Die Jugendämter haben im vergangenen Jahr fast 80.000 Fälle von Gewalt und Vernachlässigung festgestellt. Das ist der vierte Höchststand in Folge. Der Ätna-Ausbruch sorgt weiter für Reisechaos auf Sizilien. Der Flughafen Catania bleibt noch mindestens bis morgen früh gesperrt. Der Vulkan auf der Mittelmeerinsel war vergangenen Samstag ausgebrochen. Seitdem mussten schon hunderte Flüge gestrichen werden. Millionen Menschen in Europa haben die Sonnenfinsternis bestaunt. Hier bei uns war die Sonne nicht ganz bedeckt, aber zu einem großen Teil. Etwa in Nordspanien haben die Menschen eine totale Sonnenfinsternis gesehen. Dementsprechend gab es in einigen sonst eher verschlafenen Orten einen richtigen Besucheransturm.
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9: Aktuell gibt's bei uns einen klaren Himmel und es bleibt trocken. In Heilbronn sind es 23 Grad, in Hohenlohe 24 Grad und im Ostalbkreis 23 Grad. Im weiteren Verlauf steigen die Werte bei uns deutlich an. Zum Abend hin geht's auf bis zu 34 Grad. In der Nacht kühlt es auf etwa 15 bis 20 Grad ab. Morgen geht's mit viel Sonne weiter. Dazu liegen die Höchstwerte bei 33 bis 36 Grad.
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10: Achtung, auf der A81 Stuttgart Richtung Heilbronn zwischen Ludwigsburg Süd und Ludwigsburg Nord. Da steht eine ungesicherte Unfallstelle auf dem Standstreifen. Auf der A6 Heilbronn Richtung Nürnberg zwischen Kreuz Weinsberg und dem Rastplatz Rosenberg steht ebenfalls eine ungesicherte Unfallstelle auf dem Standstreifen. Und zwischen Heilbronn-Neckarsulm und Bretzfeld habt ihr 6 Kilometer Stau, plant etwa 26 Minuten mehr ein. Auf der B14 in Backnang zwischen Backnang Süd und Backnang Waldrems läuft es dicht, da braucht ihr rund 7 Minuten länger. Noch mehr Verkehr ausführlich zum Nachlesen findet ihr auf radioton.de und in unserer App.
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11: Aktuell haben wir bei uns einen klaren Himmel. Dazu liegen die Temperaturen bei 25 Grad in Heilbronn, 26 Grad in Hohenlohe und 24 Grad im Ostalbkreis. Im Verlauf des Vormittags geht's überall weiter nach oben. In Heilbronn bis auf 35 Grad, in Hohenlohe bis auf 34 Grad und im Ostalbkreis bis auf 31 Grad. Heute Nacht kühlt die gesamte Tonregion auf 17 bis 20 Grad ab, wobei die niedrigsten Werte im Ostalbkreis erreicht werden. Am Freitag startet ihr wieder mit viel Sonne und klarem Himmel in den Tag. Dazu steigen die Temperaturen im Tagesverlauf auf 33 bis 36 Grad.
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13: A81 Stuttgart Richtung Heilbronn zwischen Ludwigsburg Süd und Ludwigsburg Nord. Achtung, dort läuft eine Unfallaufnahme auf dem rechten Fahrstreifen und dem Standstreifen. Auf der A6 Heilbronn Richtung Nürnberg zwischen Kreuz Weinsberg und Rastplatz Rosenberg steht eine ungesicherte Unfallstelle auf dem Standstreifen. Auf der A3 Würzburg Richtung Nürnberg zwischen Würzburg-Randersacker und Rottendorf steht ihr 3 Kilometer im Stau. Plant etwa 30 Minuten mehr ein. Auf der A6 Heilbronn Richtung Nürnberg zwischen Heilbronn-Neckarsulm und Bretzfeld sind es 7 Kilometer Stau. Ihr braucht mindestens 29 Minuten länger. Noch mehr Verkehr ausführlich zum Nachlesen findet ihr auf radioton.de und in unserer App.

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1: Wir sind nochmal Caros Urlaubsvertretung Patrick und Megis.
2: Hallo.
1: Gestern Abend, da war es mal kurz dunkel. Wir haben gemeinsam mit euch in der Tonregion die Sonnenfinsternis angeschaut.
3: Es war komisch. Es ist plötzlich dunkler geworden.
4: Ja, ich fand es sehr beeindruckend, dass es so ein bisschen kälter wurde.
5: Für mich ein richtig schönes Gefühl. Ja, und ich hoffe, dass ich bis zur nächsten Sonnenfinsternis noch lebe.
1: Ich persönlich habe nicht nur deswegen große Augen bekommen, sondern auch, weil ich im Supermarkt schon Spekulatius entdeckt habe.
2: Ja, und den hätten wir eigentlich auch gern mit Bernie aus Forchtenberg geteilt.
6: Mir hätte tausend andere Sachen einfallen.
1: Das war leider nichts. Dafür kennen wir jetzt den Lieblingshit von Ministerpräsident Cem Özdemir.
7: Led Zeppelin hat natürlich sehr lange Lieder. Whole Lot of Love, glaube ich, das geht von der Dinge her.
1: Was das mit 1000 Euro Einkaufsgutschein von Kaufland zu tun hat, erfahrt ihr auf radioton.de oder in der Radioton-App. Und morgen ab 5 reden wir dann über die Sommerhitze in den Städten.
2: Ich setze mich passend dazu in die Eistonne.
1: Und wir bereiten uns gemeinsam auf das Heimatsound-Konzert mit Café del Mundo in Buchen vor.
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8: Ich bin Gisa Weber. Temperaturen weit über 30 Grad, Trockenheit und Waldbrände. Die Folgen des Klimawandels sind deutlich zu spüren. In Deutschland gibt es auch weiter eine Mehrheit für einen konsequenten Klimaschutz. Das zeigt eine Bertelsmann-Studie. Über die Hälfte fordert, dass der Staat mehr Geld in den Bereich steckt. Zum 65. Jahrestag des Mauerbaus warnt die SED-Opferbeauftragte Zupke davor, die DDR zu verklären. Sie sagte der Rheinischen Post, dass Menschen, die Widerspruch geäußert haben, sehr gelitten hätten. Heute gäbe es oft nur einseitige und nostalgische Erzählungen, während die Realität der Diktatur verschwimme. In den USA muss sich der Facebook-Mutterkonzern Meta erstmals vor einem Bundesgericht wegen Social-Media-Sucht verantworten. 4 Bundesstaaten haben geklagt. Sie verlangen massive Beschränkungen und fordern eine Strafe in Höhe von 1,2 Billionen Euro. Das ist so viel wie der Börsenwert von Meta. Länder, die im Krieg sind, dürfen nicht den ESC ausrichten. Diese neue Regel haben die Veranstalter jetzt eingeführt. Israel war zuletzt 2-mal hintereinander auf Platz 2 gelandet und knapp an der Gastgeberrolle vorbeigeschrammt. Dass das Land wegen des Gaza-Kriegs überhaupt dabei sein durfte, hatte heftige Kritik und Boykotte ausgelöst.
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9: Aktuell haben wir bei uns klaren Himmel und die Sonne scheint überall ungestört. In Heilbronn liegen die Temperaturen bei 27 Grad, in Hohenlohe bei 27 Grad und im Ostalbkreis bei 25 Grad. In den nächsten Stunden geht's weiter nach oben. In Heilbronn und in Hohenlohe sind heute bis zu 35 Grad drin, im Ostalbkreis bis zu 31 Grad. Heute Nacht kühlt es dann auf etwa 15 bis 20 Grad ab. Morgen bleibt's wieder klar. Dazu steigen die Werte auf 33 bis 36 Grad.
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10: Auf der A6 Heilbronn Richtung Nürnberg steht ihr zwischen Heilbronn-Neckarsulm und Bretzfeld 7 Kilometer im Stau. Plant mindestens 30 Minuten mehr ein. Auf der A3 Würzburg Richtung Nürnberg geht zwischen Würzburg-Randersacker und Rottendorf fast nichts mehr. Da braucht ihr mindestens 24 Minuten länger, stellenweise auch bis zu 45. In Bietigheim-Bissingen ist die B27 zwischen Kammgarn-Spinnerei und Karl-May-Allee dicht. Da braucht ihr etwa 6 Minuten länger. Und auf der B14 bei Backnang läuft es zwischen Backnang-Süd und Backnang-Waldrems nur stockend. Noch mehr Verkehr ausführlich zum Nachlesen findet ihr auf radioton.de und in unserer App.
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11: Aktuell haben wir bei uns klaren Himmel und viel Sonne. In Heilbronn liegen die Temperaturen bei 28 Grad, in Hohenlohe bei 29 Grad und im Ostalbkreis bei 26 Grad. Im Tagesverlauf geht's weiter nach oben. Zum Abend hin stehen in der gesamten Tonregion noch Werte von bis zu 35 Grad an. Heute Nacht sinken die Temperaturen auf etwa 15 bis 20 Grad ab. Morgen bleibt's wieder sonnig und noch ein Stück wärmer, mit Höchstwerten von 33 bis 36 Grad.
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13: Vorsicht auf der A81 Stuttgart Richtung Heilbronn zwischen Ludwigsburg Süd und Ludwigsburg Nord. Dort läuft eine Unfallaufnahme auf dem Standstreifen. Auf der A6 Heilbronn Richtung Nürnberg staut es sich zwischen Heilbronn-Neckarsulm und Bretzfeld auf 7 Kilometern. Plant dort gut eine halbe Stunde mehr ein. Auch auf der A3 Würzburg Richtung Nürnberg geht zwischen Würzburg-Randersacker und Rottendorf wenig. 12 Minuten plus. Und auf der A6 Mannheim Richtung Heilbronn stockt es zwischen Wiesloch-Rauenberg und Sinsheim-Süd. Noch mehr Verkehr ausführlich zum Nachlesen findet ihr auf radioton.de und in unserer App.

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11: Ich bin Gisa Weber. Die Spaltung zwischen Ost und West ist immer noch da. Das hat Bundestagspräsidentin Klöckner bei einer Gedenkveranstaltung zum Mauerbau vor 65 Jahren gesagt. Politische Fragen würden auf beiden Seiten manchmal sehr unterschiedlich beantwortet. Für Klöckner ist es deshalb umso wichtiger, sich zuzuhören. Hitze, Trockenheit und Niedrigwasser sorgen in Deutschland gerade für große Probleme. Und in den nächsten Jahren wird es wohl nicht besser. Viele Deutsche fordern deshalb auch weiterhin einen besseren Klimaschutz. Bei einer Bertelsmann-Umfrage hat das mehr als die Hälfte gesagt. Die Bahn will auch ihre Servicekräfte an Bahnhöfen besser vor Angriffen schützen. Rund 2700 Beschäftigte können ab sofort freiwillig Bodycams tragen. Erste Geräte sind bereits in Frankfurt und Bielefeld im Einsatz. Im ersten Halbjahr gab es laut Bahn 50 Angriffe auf Servicekräfte. In den USA hat ein Glückspilz in der Lotterie Powerball über 1 Milliarde Dollar gewonnen. Der Spieler bzw. die Spielerin steht jetzt vor einer schweren Entscheidung. Entweder wird das Geld über 30 Jahre in Raten ausgezahlt oder es gibt alles auf einmal, dann wird aber fast die Hälfte unter anderem für Steuern abgezogen.
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12: Aktuell haben wir bei uns klaren Himmel und viel Sonne. In Heilbronn liegen die Temperaturen bei knapp 30 Grad, in Hohenlohe bei knapp 30 Grad und im Ostalbkreis bei 27 Grad. Im weiteren Verlauf steigen die Werte noch an. Heute Nacht geht es in der gesamten Thunregion auf etwa 15 bis 20 Grad zurück. Morgen bleibt es wieder klar. Dazu geht es mit sehr warmen bis heißen Werten weiter.
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13: Auf der A6 Mannheim Richtung Nürnberg steht ihr zwischen Heilbronn-Untereisesheim und Bretzfeld auf 7 Kilometern im Stau. Plant hier gut 28 Minuten mehr ein. Auf der A6 Nürnberg Richtung Heilbronn staut es sich zwischen dem Kreuz Weinsberg und Heilbronn-Neckarsulm. Ihr braucht dort etwa 6 Minuten länger. Auf der A8 Stuttgart Richtung München läuft es zwischen Eichelberg und Hohenstadt nur stockend. Auch auf der A6 Mannheim Richtung Heilbronn stockt es zwischen Wiesloch-Rauenberg und Sinsheim. Noch mehr Verkehr, ausführlich zum Nachlesen, findet ihr auf radioton.de und in unserer App.
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0: 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Danke dafür, Florence Nightingale.
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10: Aktuell gibt's bei uns einen klaren Himmel. In Heilbronn liegen die Temperaturen bei 31 Grad, in Hohenlohe bei 30 Grad und im Ostalbkreis bei 28 Grad. Bis zum Nachmittag geht es bei weiterhin klarem Himmel noch etwas rauf. In der gesamten Tonregion werden heute bis zu 34 Grad erreicht. Heute Nacht sinken die Werte auf etwa 15 bis 20 Grad ab. Morgen geht's wieder mit viel Sonne weiter. Dazu steigen die Höchstwerte auf etwa 33 bis 36 Grad.
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12: Auf der A6 Nürnberg Richtung Heilbronn steht ihr zwischen den Kreuz Weinsberg und Heilbronn-Neckarsulm 4 Kilometer im Stau. Plant dort etwa 12 Minuten mehr ein. Auf der A8 München Richtung Stuttgart geht zwischen Kirchheim-Tech West und Esslingen kaum was voran. Dort habt ihr stockenden Verkehr. Auch auf der A6 Mannheim Richtung Heilbronn zwischen Wiesloch-Raunberg und Sinsheim nur stockender Verkehr. Und auf der A3 Würzburg Richtung Nürnberg steht ihr zwischen Würzburg-Randersacker und Rottendorf ebenfalls im stockenden Verkehr. Noch mehr Verkehr ausführlich zum Nachlesen findet ihr auf radioton.de und in unserer App.

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12: Ich bin Gisa Weber. Die Mauer steht zwar nicht mehr, in vielen Köpfen ist sie aber noch da. Darauf machen Politiker und Organisationen zum 65. Jahrestag des Mauerbaus in Deutschland aufmerksam. Bundestagspräsidentin Klöckner findet, nicht immer sind Ost und West einer Meinung. Genau deshalb müsse man sich besser zuhören. Temperaturen weit über 30 Grad, Trockenheit und Waldbrände. Die Folgen des Klimawandels sind deutlich zu spüren. In Deutschland gibt es auch weiter eine Mehrheit für einen konsequenten Klimaschutz. Das zeigt eine Bertelsmann-Studie. Über die Hälfte fordert, dass der Staat mehr Geld in den Bereich steckt. Die Bahn will auch ihre Servicekräfte an Bahnhöfen besser vor Angriffen schützen. Rund 2700 Beschäftigte können ab sofort freiwillig Bodycams tragen. Erste Geräte sind bereits in Frankfurt und Bielefeld im Einsatz. Im ersten Halbjahr gab es laut Bahn 50 Angriffe auf Servicekräfte. In den USA muss sich der Facebook-Mutterkonzern Meta erstmals vor einem Bundesgericht wegen Social-Media-Sucht verantworten. 4 Bundesstaaten haben geklagt. Sie verlangen massive Beschränkungen und fordern eine Strafe in Höhe von 1,2 Billionen Euro. Das ist so viel wie der Börsenwert von Meta. Millionen Menschen in Europa haben die Sonnenfinsternis bestaunt. Hier bei uns war die Sonne nicht ganz bedeckt, aber zu einem großen Teil. Etwa in Nordspanien haben die Menschen eine totale Sonnenfinsternis gesehen. Dementsprechend gab es in einigen sonst eher verschlafenen Orten einen richtigen Besucheransturm.
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13: Aktuell gibt's bei uns klaren Himmel und schon sommerliche Temperaturen. In Heilbronn liegen die Werte bei 31 Grad, in Hohenlohe bei 31 Grad und im Ostalbkreis bei 29 Grad. Im weiteren Verlauf steigen die Temperaturen noch etwas an. Heute Nacht gehen sie dann auf etwa 15 bis 20 Grad zurück. Morgen bleibt der Himmel klar und die Höchstwerte liegen dann zwischen 33 und 36 Grad.
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14: Auf der A6 Heilbronn Richtung Nürnberg steht ihr zwischen Heilbronn-Neckarsulm und Bretzfeld auf 7 Kilometern. Plant hier gut 33 Minuten mehr ein. Auf der Gegenrichtung der A6 Nürnberg Richtung Heilbronn staut es sich zwischen dem Kreuz Weinsberg und Heilbronn-Neckarsulm. Da braucht ihr etwa 15 Minuten länger. Auch auf der A6 Mannheim Richtung Heilbronn läuft es zwischen Wiesloch-Raunberg und Sinsheim-Süd nur stockend. Auf der A3 Würzburg Richtung Nürnberg steht ihr zwischen Würzburg-Randersacker und Rottendorf auf 1 Kilometer Stau. Das dauert etwa 7 Minuten länger. Noch mehr Verkehr ausführlich zum Nachlesen findet ihr auf radioton.de und in unserer App.
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11: Aktuell gibt's bei uns einen klaren Himmel und überall viel Sonne. In Heilbronn liegen die Temperaturen bei 32 Grad, in Hohenlohe bei 32 Grad und im Ostalbkreis bei 30 Grad. Im weiteren Verlauf steigen die Werte noch etwas an. Zum Abend hin liegt die Tonregion dann bei etwa 33 bis 34 Grad. Heute Nacht geht's auf etwa 15 bis 19 Grad runter. Morgen bleibt's wieder sonnig und deutlich warm mit Höchstwerten von etwa 33 bis 36 Grad.
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14: Auf der A6 Mannheim Richtung Nürnberg staut es sich zwischen Heilbronn, Untereisesheim und Bretzfeld auf 7 Kilometern. Plant da gut 36 Minuten mehr ein. Auch auf der A6 Nürnberg Richtung Heilbronn steht ihr zwischen Bretzfeld und Heilbronn-Neckarsulm im Stau. Da braucht ihr etwa 14 Minuten länger. Auf der A3 Würzburg Richtung Nürnberg geht zwischen Würzburg-Randersacker und Rottendorf kaum was voran. Es dauert etwa 9 Minuten länger. Und auf der A6 Mannheim Richtung Heilbronn habt ihr zwischen Wiesloch-Raunberg und Sinsheim-Süd stockenden Verkehr. Da braucht ihr rund 7 Minuten länger. Noch mehr Verkehr, ausführlich zum Nachlesen, findet ihr auf radioton.de und in unserer App.

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13: Ich bin Hanna Messerschmidt. Die Spaltung zwischen Ost und West ist immer noch da. Das hat Bundestagspräsidentin Klöckner bei einer Gedenkveranstaltung zum Mauerbau vor 65 Jahren gesagt. Politische Fragen würden auf beiden Seiten manchmal sehr unterschiedlich beantwortet. Für Klöckner ist es deshalb umso wichtiger, sich zuzuhören. Hitze, Trockenheit und Niedrigwasser sorgen in Deutschland gerade für große Probleme. Und in den nächsten Jahren wird es wohl nicht besser. Viele Deutsche fordern deshalb auch weiterhin einen besseren Klimaschutz. Bei einer Bertelsmann-Umfrage hat das mehr als die Hälfte gesagt. Die Bahn will auch ihre Servicekräfte an Bahnhöfen besser vor Angriffen schützen. Rund 2700 Beschäftigte können ab sofort freiwillig Bodycams tragen. Erste Geräte sind bereits in Frankfurt und Bielefeld im Einsatz. Im ersten Halbjahr gab es laut Bahn 50 Angriffe auf Servicekräfte. In den USA muss sich der Facebook-Mutterkonzern Meta erstmals vor einem Bundesgericht wegen Social-Media-Sucht verantworten. 4 Bundesstaaten haben geklagt. Sie verlangen massive Beschränkungen und fordern eine Strafe in Höhe von 1,2 Billionen Euro. Das ist so viel wie der Börsenwert von Meta. Der Ätna-Ausbruch sorgt weiter für Reisechaos auf Sizilien. Der Flughafen Catania bleibt noch mindestens bis morgen früh gesperrt. Der Vulkan auf der Mittelmeerinsel war vergangenen Samstag ausgebrochen. Seitdem mussten schon hunderte Flüge gestrichen werden.
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14: 32 Grad fast überall zwischen Kraichgau und Ostalb im Moment. Dazu Sonne pur, kaum Wolken und die Hitze steigt noch. Bedeutet für heute Nacht eher wieder tropische Bedingungen statt Durchzug und Wind. Der Radioton 3-Tage-Wettertrend. Morgen kommt der nächste Hitzeklopper auf uns zu. Weit über 35 Grad dann im Unterland und in Heilbronn. 36 im Hohenlohe-Kreis auf der Ostalb, genau wie rund um Heidenheim. Tendenz steigend, auch bis Samstag. Erst Sonntag kühlen die Temperaturen dann etwas ab, mit mehr Regenwahrscheinlichkeit dann.
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14: Und der Stauzong in diesen Minuten geht an die A6 Nürnberg Richtung Heilbronn zwischen Kreuz Weinsberg und Heilbronn-Neckarsulm. Da haben wir 4 Kilometer Stau. Da braucht er aktuell 15 Minuten länger durch. Dann auch auf der A8 dauert es 15 Minuten länger zwischen Stuttgart Richtung München, zwischen Eichelberg und Hohenstadt hier ganz genau 8 Kilometer Stop and Go. Und A3 Würzburg Richtung Nürnberg zwischen Würzburg-Randersacker und Brottendorf. Da haben wir 3 Kilometer Stau. 11 Minuten dauert es hier länger. Dann schauen wir auf die Straßen und die Gefahrenmeldungen. Vorsichtig fahren bitte auf der A6 Mannheim Richtung Heilbronn. Zwischen Sinsheim-Steinsfurt und Bad Rappenau haben wir Gefahr durch ein defektes Fahrzeug. Eine ungesicherte Unfallstelle auf dem Standstreifen haben wir dagegen auf der A6 Heilbronn Richtung Nürnberg zwischen Heilbronn-Neckarsulm und Kreuz Weinsberg. Und vorsichtig fahren auch auf der A81 Stuttgart Richtung Heilbronn zwischen Ludwigsburg-Nord und Bleidesheim. Gefahr durch einen defekten LKW hier auf dem Standstreifen. Schauen wir auf die Blitzer. Einer steht in Meinhardt in der Hallerstraße. Ein mobiler Blitzer ist das hier in der 70er Zone. Dann in Neckarsulm in der Neuenstädter Straße wird abkassiert. 30 sind erlaubt. Und in Ellwangen in der Röhlinger Straße. 50 sind gestattet. Auch hier steht ein Blitzer. 0850 65 3x die 0. Wenn ihr noch was habt, meldet es gerne kostenlos durch.
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14: Ja, die Hitze in den Städten nimmt zu, dem Klimawandel sei Dank, Italien und Spanien schwitzen, aber auch bei uns ist es teilweise kaum mehr zum Aushalten. Was wir in Bad Rappenau tun können, um uns zu erfrischen, so ganz räumlich, klären wir gleich um 14:45. Da gibt es nämlich ein paar Alternativen. Ich bin Max Peter, schönen Donnerstag euch jetzt mit Olivia Rodrigo.
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0: Die Pet Shop Boys bei Radio Ton an diesem Donnerstag. Ja, und extreme Hitze ist in vielen Ländern längst ein Thema für den Gesundheitsschutz. In Spanien und Italien setzen Städte auf sogenannte Klimazufluchtsorte wie klimatisierte Museen und Kinos. Schattenplätze, Trinkbrunnen und Sprühnebel. Alles wird eingesetzt. Barcelona bietet inzwischen mehr als 500 solcher Schutzorte. Rom setzt zusätzlich auch noch auf mehr Bäume und weniger versiegelte Flächen. Auch bei uns wird etwas getan, so wie in Bad Rappenau. Sebastian Frey, Oberbürgermeister von Bad Rappenau. Was macht ihr, um den Einwohnern so ein bisschen kühle Räume auch zu ermöglichen?
1: Es gibt natürlich zwei Stränge sozusagen, an denen wir da gleichzeitig ziehen. Also das eine ist so das Thema Aufenthaltsqualität draußen, einfach allgemein in unseren Parks, Anlagen und Ähnliches, wo einfach Schatten immer wichtiger wird, wo wir einfach jetzt schon seit längerem immer mehr nachpflanzen und auch entsprechend Installationen vornehmen, um einfach da sozusagen eine gewisse Form von einfach Erfrischung zu ermöglichen. Aber jetzt ganz konkret bezogen auf die jetzige Hitzewelle haben wir halt gesagt, Mensch, wir haben jetzt gerade in der Ferienzeit eigentlich relativ wenig Auslastung bei uns im Kurhaus und da gibt es mehrere Säle und der kleine Saal, der ist eigentlich prädestiniert, der ist durchweg klimatisiert und steht jetzt dementsprechend, haben wir entschieden, von 8 bis 18 Uhr jeden Tag zur Verfügung, um dort einfach sich aufhalten zu können. Da kann man reingehen, kann sich ein bisschen abkühlen, kann was lesen, kann einfach dort sein, wenn es einem zu Hause zu heiß wird und das ist ja dann doch bei dem einen oder anderen der Fall.
0: Sagt Sebastian Frey, Oberbürgermeister von Bad Rappenau. 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
15: Das Wetter, oder kurz gesagt, der Sommer gibt Vollgas. Zwischen Kraichgau und Ostalb aktuell fast überall 32 bis 34 Grad. Dazu Sonne pur und kaum Wolken. Die Nacht eher Tropenfeeling statt Durchzug. Schauen wir auf die kommenden Tage. Der Radioton 3 Tage Wettertrend. Morgen kommt der nächste Hitzeklopper. Bis zu 35 Grad im Unterland, rund 36 in Hohenlohe auf der Ostalb oder auch rund um Heidenheim. Bis Sonntag steigen die Temperaturen. Erst dann wird es wieder angenehmer mit sinkenden Temperaturen und mehr Regenchancen. Bis dahin Wassermarsch am besten. Aus dem Gartenschlauch und Schatten suchen. Viel, viel trinken auch nicht vergessen, ist ja sowieso klar.
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15: Und wir schauen auf die A8 Stuttgart Richtung München. Zwischen Eichelberg und Ausfahrt Hohenstadt haben wir 8 Kilometer stockenden Verkehr aktuell. Da braucht er 15 Minuten länger durch. Dann A6 Nürnberg Richtung Heilbronn. Zwischen Kreuz Weinsberg und Heilbronn-Neckarsulm haben wir 4 Kilometer Stau. Da müsst ihr euch auf 20 Minuten Zeitverzögerung einstellen. Dann vorsichtig fahren auf der A6 Nürnberg Richtung Heilbronn zwischen Aurach und Feuchtwangen Nord. Gefahr durch Gegenstände auf dem Beschleunigungsstreifen. Hier, da liegt nämlich ein Spanngurt. Und vorsichtig auch unterwegs sein auf der A6 Mannheim Richtung Heilbronn zwischen Wiesloch-Rauenberg und Sinsheim. Gefahr durch ein defektes Fahrzeug. Auch auf der A6 Heilbronn Richtung Nürnberg zwischen Heilbronn-Neckarsulm und Kreuz Weinsberg. Da sind mehrere defekte Fahrzeuge, weil da hat es nämlich gekracht. Da findet auch gerade die Unfallaufnahme statt und das alles auf dem Standstreifen. Vorsichtig fahren. Und noch eine letzte Meldung von der A8 Stuttgart Richtung München zwischen Eichelberg und Mühlhausen. Im Tunnel Gefahr durch ein defektes Fahrzeug. Das ist unübersichtlich. Vorsichtig fahren. Schauen wir auf die Blitzer. In Meinhardt steht einer. In der Hallerstraße 50 sind erlaubt. In Neckarsulm in der Neuenstädter Straße wird abkassiert. 30er Zone. Und Angelika hat uns durchgegeben, auch in Ellwangen in der Röhlinger Straße ist der Blitzer scharf. 50er Zone hier und der steht immer noch. 0850 65 3x die 0. Wenn ihr noch was habt, meldet es gerne durch. Ich bin Max Peter, ihr hört Radioton am Freitag. Nein, Donnerstag, war ein Wunschgedanke. Entschuldigung, Donnerstag mit Ed Sheeran. Sapphire. Ja.

Radiotun am Nachmittag, am Donnerstagnachmittag mit Max Peter. Ja, und lecker Eis essen gehen und im Freibad schwimmen. Der Sommer könnte doch eigentlich so schön sein. Nicht aber für die regionale Landwirtschaft, die ächzt. Nämlich unter den Temperaturen. Gestern haben wir ja schon ausführlich über das Thema gesprochen. Heute ziehen wir nach und das um 14:45 bei Radiotun. Dann erfahren wir, was die Hitze für lokale Betriebe bedeutet und was eine Kuhdusche damit zu tun hat. Das schon mal jetzt vorweg. Stand for wishing you well. Jetzt bei uns für euch.

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23: Ich bin Hanna Messerschmidt. Die Mauer steht zwar nicht mehr, in vielen Köpfen ist sie aber noch da. Darauf machen Politiker und Organisationen zum 65. Jahrestag des Mauerbaus in Deutschland aufmerksam. Bundestagspräsidentin Klöckner findet, nicht immer sind Ost und West einer Meinung, genau deshalb müsse man sich besser zuhören. Temperaturen weit über 30 Grad, Trockenheit und Waldbrände. Die Folgen des Klimawandels sind deutlich zu spüren. In Deutschland gibt es auch weiter eine Mehrheit für einen konsequenten Klimaschutz. Das zeigt eine Bertelsmann-Studie. Über die Hälfte fordert, dass der Staat mehr Geld in den Bereich steckt. Auch die Kommunen schlagen wegen der Hitzewelle Alarm. Der Deutsche Städte- und Gemeindebund fordert einen besseren Hitzeschutz für Krankenhäuser und Altenheime. Präsident Spiegler sagte der Rheinischen Post, man sehe einen Investitionsbedarf von schätzungsweise 20 Milliarden Euro. In Deutschland gibt es laut Statistischem Bundesamt immer mehr Kindeswohlgefährdungen. Die Jugendämter haben im vergangenen Jahr fast 80.000 Fälle von Gewalt und Vernachlässigung festgestellt. Das ist der vierte Höchststand in Folge. In den USA hat ein Glückspilz in der Lotterie Powerball über 1 Milliarde Dollar gewonnen. Der Spieler bzw. die Spielerin steht jetzt vor einer schweren Entscheidung. Entweder wird das Geld über 30 Jahre in Raten ausgezahlt oder es gibt alles auf einmal. Es werden allerdings noch Steuern fällig.
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1: 32 Grad fast überall zwischen Kraichgau und Ostalb im Moment. Dazu Sonne pur, kaum Wolken und die Hitze steigt noch. Bedeutet für heute Nacht eher wieder tropische Bedingungen statt Durchzug und Wind. Der Radioton 3-Tage-Wettertrend. Morgen kommt der nächste Hitzeklopper auf uns zu. Weit über 35 Grad dann im Unterland und in Heilbronn. 36 im Hohenlohe-Kreis auf der Ostalb, genau wie rund um Heidenheim. Tendenz steigend, auch bis Samstag. Erst Sonntag kühlen die Temperaturen dann etwas ab, mit mehr Regenwahrscheinlichkeit dann.
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1: Und wir haben einen aktuellen Stauzong. Und der geht raus für die A6 Mannheim Richtung Nürnberg zwischen Heilbronn unter Eisesheim und Bretzfeld. 6 Kilometer Stau, hier braucht er, wenn er da draufsteht auf der A6, mindestens 23 Minuten länger durch. Dann vorsichtig fahren auf der A6 Heilbronn Richtung Mannheim zwischen Sinsheim-Steinsfurt und Sinsheim-Süd. Gefahr durch eine ungesicherte Unfallstelle auf den Standstreifen. Dann Achtung auch auf der A81 Heilbronn Richtung Würzburg zwischen Heilbronn unter Gruppenbach und Kreuz Weinsbeck. Gefahr durch Reifenteile auf der Fahrbahn. Da steht auch ein defekter LKW auf dem Standstreifen. Und nochmal Achtung auf der A6 Nürnberg Richtung Heilbronn in Höhe Feuchtwangen Nord. Gefahr durch Gegenstände auf der Fahrbahn. Ein Gummiteil zwischen rechter und linker Fahrspur. Und nochmal Achtung auf der A81 Stuttgart Richtung Heilbronn zwischen Ludwigsburg Süd und Neckarbrücke. Gefahr durch ein liegen gebliebenes Fahrzeug hier auf dem Standstreifen. Schau noch ganz kurz auf die A6 Nürnberg Richtung Heilbronn zwischen Kreuz Weinsberg und Heilbronn-Neckarsulm. 2 Kilometer Stau hier. Hier braucht er aktuell 7 Minuten länger durch. Dann schauen wir auf die Blitzer. Einer steht in Heilbronn in der Karlsruher Straße. 50er-Zone hat uns Radiotonhörerin Ute durchgegeben. In Weißbach wird abkassiert, in der Kochertalstraße, 70er-Zone. Und in Schechingen in der Schießbergstraße, 30er-Zone hier. Wenn ihr noch was habt, meldet gerne alles durch, kostenlos über die 0850 65 3x die 0. Am besten via WhatsApp-Sprachnachricht. Gute Fahrt, kommt gut an.
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1: Hohe Temperaturen, peitschende Sonne und mehr. Wir schauen nochmal auf die Landwirtschaft und was die Dürre mit den Landwirten macht. Das machen wir wie gestern auch heute, nämlich um 3:15 und schauen nochmal näher drauf, was das auch wirklich für Herausforderungen hinsichtlich Milch und Kühe mit sich bringt. Ich bin Max Peter, mehr dazu, wie gesagt, um 3:15. Und jetzt gibt's Lady Gaga auf die Ohren mit The Dead Dance.
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0: Cher. All or Nothing. Bei uns Boys.
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0: Den ganzen Tag wünsche ich mir schon einen Milchshake von meinen Kolleginnen und Kollegen. Und glaubt ihr, jetzt steht einer vor mir? Natürlich nicht. Weil sie alle Ignoranten sind. Nein, Milchshake schlürfen geht im Sommer immer. Aber was, wenn es keine Milch mehr im Supermarkt gibt? Der Grund sind die extremen Temperaturen. Landwirt Harald Kronbach aus Greilsheim kann davon ein Liedchen trällern. Herr Kronbach, was sind gerade die konkreten Herausforderungen in Ihrem Weidebetrieb?
2: Wir haben zwei Problemfelder im Betrieb. Das eine ist die Hitze und die Dürre. Dadurch fehlt uns die Futtergrundlage. Der Mais wird jetzt schon reif. Und die Wiese seit Juni wächst eigentlich bei uns nichts mehr. Und dadurch fehlt uns die Futtergrundlage für die Tiere. Zweite Problemfeld ist die Hitzewelle, die eben die Probleme im Stall macht, denn die Kühe ist so warm.
0: Ja, glaube ich. Den Kühen kannst du einem, die können einem wirklich leid tun. Was lässt sich denn jetzt da machen ganz genau?
2: Die Kühe können raus, aber die gehen gar nicht mehr raus. Ja. Die wollen gar nicht mehr in die Hitze hinaus. Die bleiben drin im Stall, das ist ein isoliertes Dach, sind die Ventilatoren, man schaut, viel frisches Wasser und. Man tut alles, dass den Tieren gut geht, aber wenn es zu warm wird, da ist jetzt zusätzlich die Kuhdusche noch, die wir gebaut haben, und ich kann im Stall keine Klimaanlage bauen wie in einem Haus, das funktioniert nicht. Da sind das Luftvolumen viel zu groß, das wäre ein Ding der Unmöglichkeit.
0: Wie schaffen Sie es, trotz der Wetterlage und der Herausforderung positiv zu bleiben?
2: Morgens, wenn ich aufstehe, gehe ich schon gerne in den Stall. Ich weiß noch nicht, was mich erwartet. Das sind 250 Tiere in meinem Stall. Wir als Familie arbeiten wir jeden Tag und ich gehe schon mit einer positiven Einstellung da rein. Und durch meine gewisse Lebenszeit, die ich schon habe, habe ich auch schon viele Höhen und Tiefen mitgemacht. Mit dem positiven Denken gehe ich da jeden Tag ran. Und das ist das Gute, dass mich nicht nach unten ziehen lasse. Nach der Sonne kommt auch wieder mal Regen und dadurch wächst dann bei uns das auch wieder. Und dann kriegen wir auch wieder so viel Futter zusammen, dass wir eben unsere Tiere füttern können.
0: Auf jeden Fall eine gute Einstellung. Was aber vielleicht auch von Seiten der Politik getan werden kann oder sollte, darüber reden wir in knapp einer halben Stunde hier bei Radio Thurn. Also die Hitze, die wird uns auch heute weiterhin beschäftigen.

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12: Das Wetter, oder kurz gesagt, der Sommer gibt Vollgas. Zwischen Kraichgau und Ostalb aktuell fast überall 32 bis 34 Grad. Dazu Sonne pur und kaum Wolken. Die Nacht eher Tropenfeeling statt Durchzug. Schauen wir auf die kommenden Tage. Der Radioton 3 Tage Wettertrend. Morgen kommt der nächste Hitzeklopper. Bis zu 35 Grad im Unterland, rund 36 in Hohenlohe auf der Ostalb oder auch rund um Heidenheim. Bis Sonntag steigen die Temperaturen. Erst dann wird es wieder angenehmer mit sinkenden Temperaturen und mehr Regenchancen. Bis dahin Wassermarsch, am besten aus dem Gartenschlauch, und Schatten suchen. Viel, viel trinken auch nicht vergessen, ist ja sowieso klar.
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12: 15.31 Uhr haben wir. Wir schauen nach Bietigheim-Bissingen auf die B27. Zwischen Bietigheim-Bissingen, Kammgarn-Spinnerei und Karl-May-Allee haben wir aktuell dichten Verkehr. Hier braucht er rund 7 Minuten länger durch. Dann schauen wir auf die Autobahn und auf die A81 Heilbronn Richtung Würzburg zwischen Tauberbischofsheim und Gerchsheim. Gefahr durch ein defektes Fahrzeug. Das gilt auch für die A6 Heilbronn Richtung Nürnberg zwischen Kreuz Weinsberg und Bretzfeld. Außerdem wird gerade ein Unfall aufgenommen auf dem Standstreifen auf der A6 Heilbronn Richtung Mannheim zwischen Sinsheim-Steinsfurt und Sinsheim-Süd, also auch bei der Baustelle dort. Vorsichtig fahren. Und A81 Stuttgart Richtung Heilbronn zwischen Ludwigsburg-Süd und Neckarbrücke. Gefahr durch ein liegen gebliebenes Fahrzeug auf dem Standstreifen. Hier. Dann noch A8 Stuttgart Richtung München zwischen Eichelberg und Ausfahrt Hohenstadt. Da haben wir noch 3 Kilometer stockenden Verkehr. Da braucht er aktuell 5 Minuten länger durch. Und B297 wollen wir noch nachtragen. Kirchheim-Tech Richtung Lorch-Ost. Überleitung zur B29 Richtung Aalen. Einfahrt ist hier gesperrt, steht hier gerade. Da ist auch eine Ladung verloren gegangen. Die Reinigungsarbeiten laufen und das noch bis heute etwa 16 Uhr. Also da auch ganz vorsichtig fahren. Gucken wir noch kurz auf die Blitzer in der Tonregion. Einer steht in Schächingen in der Schießbergstraße 30er-Zone. Außerdem in Weißbach in der Kochertalstraße wird abkassiert. Da steht ein mobiler Blitzer 70er-Zone. Und in Heilbronn in der Karlsruher Straße 50 sind erlaubt. Ein Blitzeranhänger. Auch hier hat uns eben auch nochmal die Karin bestätigt. Vielen, vielen Dank dir. 0850 65 3x0. Wenn ihr was habt, meldet's gerne kostenlos durch. Ich bin Max Peter. Euch einen schönen Donnerstagnachmittag mit Radioton.

0: Donnerstag ist es, ihr hört Michael Jackson. Beat It bei uns für euch.
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0: Deutsche Landwirte leiden unter der Hitze. Der Sommer 2026 für viele Bauernhöfe in der Thurn-Region ein absoluter Ausnahmezustand. Das sagt auch Landwirt Harald Kronbach aus Greilsheim. Aber der lässt sich so schnell nicht aus der Fassung bringen. Hat ja auch schon so einige Erfahrungswerte gesammelt die vergangenen Jahre und Dekaden. Herr Kronbach, die Kühe in Ihrem Weidebetrieb brauchen Futter. Wie ist denn aktuell die Lage auf den Futterfeldern? Was ist der Plan fürs weitere Jahr?
2: Den Mais, den wir jetzt schon häckseln, der hat lange nicht mehr die Qualität, weil er eigentlich vertrocknet und nicht die Stärke, die er normal einlagert in einer gewissen Zeit. Und dadurch haben wir eine schlechtere Qualität. Meine Wiese, die haben seit Juni eigentlich keinen Ertrag mehr. Wird über Zukauf das meiste laufen. Also ich habe ein wenig Reserve vom letzten Jahr, das ist mein Glück und so bin ich noch ein wenig auf der Suche, dass ich das eine oder andere Feld noch kaufen kann und tue es dann mit praktisch in unsere Wintervorräte, dass uns das gut über den Winter auslangt.
0: Okay, ganz reicht das Futter dann aber auch nicht immer. Was sind denn die Konsequenzen davon?
2: Wir haben ja schon einige Kühe in den Schlachthof, dass wir eben über die Runde kommen, weil weniger Kühe fressen weniger Futter und dadurch kann ich mir andere Kühe eben mit dem Futter, was ich habe, versorgen. Und sonst geht es eigentlich nur mit der Rücklage und durch ausbliebene Investitionen. Also ich investiere wahrscheinlich das nächste halbe, dreiviertel Jahr investiere ich nichts, da ich das zum Futtermittelkauf brauche.
0: Was wünschen Sie sich denn von der Regierung? Es geht ja schließlich um unser aller Essen.
2: Es wäre von Vorteil, wenn man die Steuer über 3 Jahre verrechnen kann. Ich kann jetzt wie ein Industriebetrieb jedes Jahr so und so unter Dach das so produzieren. Das funktioniert halt nicht, wenn es der Regen ausbleibt. Verdiene ich nicht viel, in einem anderen Jahr ist es mehr, da verdiene ich dann mehr. Okay, dann muss ich viel Steuern zahlen. Dieses Jahr zahle ich durch das, dass ich letztes Jahr viel verdient habe, mehr Steuern. Die muss ich jetzt zahlen, obwohl ich eigentlich das Geld brauche, dass ich Futter kaufen kann für meine Tiere.
0: Vielen Dank, Harald Kronbach aus Greilsheim, für die interessanten Einblicke in den hitzebedingt stressigen Alltag in den regionalen Landwirtschaften.

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0: Ich lege mir das mal 3 Tage in die Eistonne und dann sehen wir weiter.
1: Das würden aktuell gerne viele machen bei den Temperaturen da draußen. Morgen macht es einer. Wer genau, das verrate ich euch nach 4, wenn ihr es nicht schon mitbekommen habt. Eins ist sicher, Per Mertesacker wird es nicht machen. Das ist ganz klar. Dazu diese Nummer hier. Avicii, Wake Me Up habe ich für euch in der kommenden halben Stunde und natürlich noch viel, viel mehr, unter anderem auch Frauenpower in Form von Jennifer Lopez. Ihre aktuelle gibt's gleich. Save Me Tonight, das ist Radioton am Donnerstag mit Max Peter.
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6: Ich bin Franjo Bendeich. Guten Tag. Trotz des historisch heißen Sommers 2026 wird der Klimawandel von Wissenschaftsverweigerern immer noch fleißig geleugnet. Die Klimaarena Sinsheim hatte sich zur Aufgabe gemacht, Menschen von jung bis alt über den Klimawandel aufzuklären. Alina, Mitarbeiterin bei der Klimaarena, erzählt im Radioton-Interview von ihren Erfahrungen mit Klimaleugnern.
7: Wir freuen uns über jeden, der die Tür reinkommt. Dazu gehören auch Menschen mit einer anderen Meinung. Es gibt Menschen, die sind nicht offen dafür, die möchten sich gerne mitteilen. Ich würde schon sagen, dass wir bei vielen das schon schaffen, irgendwie einen Zugang zu finden. Aber natürlich ist es wichtig, Wissenschaft von Meinung zu unterscheiden.
6: Franjo Bendeich, Radioton Sinsheim.
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8: Ich bin Hanna Messerschmidt. Die Hitze wirkt sich auch massiv auf die Ernte in Deutschland aus. Seit Juni sind den Bauern rund 3 Millionen Tonnen Getreide und Raps verloren gegangen, heißt es aus der Agrarbranche. Die Verluste liegen bei mehr als 600 Millionen Euro. Trotzdem, die Versorgung ist nicht in Gefahr. Die Spaltung zwischen Ost und West ist immer noch da. Das hat Bundestagspräsidentin Klöckner bei einer Gedenkveranstaltung zum Mauerbau vor 65 Jahren gesagt. Politische Fragen würden auf beiden Seiten manchmal sehr unterschiedlich beantwortet. Für Klöckner ist es deshalb umso wichtiger, sich zuzuhören. Die Bahn will auch ihre Servicekräfte an Bahnhöfen besser vor Angriffen schützen. Rund 2700 Beschäftigte können ab sofort freiwillig Bodycams tragen. Erste Geräte sind bereits in Frankfurt und Bielefeld im Einsatz. Im ersten Halbjahr gab es laut Bahn 50 Angriffe auf Servicekräfte. Gegen den AfD-Bundestagsabgeordneten Krah ist nach Spiegelinformationen Haftbefehl erlassen worden. Es geht dabei demnach um einen geplatzten Termin mit einer Gerichtsvollzieherin. Hintergrund ist ein Prozess gegen ZDF-Satiriker Böhmermann, den Krah verloren hat. Offenbar sind noch knapp 300 Euro Gerichtskosten offen. Der nächste ESC findet an der bulgarischen Küste statt. Der Badeort Burgas hat sich überraschend gegen die Hauptstadt Sofia durchgesetzt. Mit dem Song Bangaranga hatte Bulgarien den Eurovision Song Contest in diesem Jahr gewonnen.
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9: 34 Grad in Heilbronn, 33 in Bad Mergentheim, in Schwäbisch Hall ebenfalls 33, in Aalen 32. Ihr merkt schon, die Sonne brutzelt, die Temperaturen sind hoch und kaum ein Wölkchen am Himmel. Auch die Nacht wird eher tropisch statt Durchzug. Der Radio-Tundra-Tage-Wettertrend, morgen kommt dann der nächste Hitzeklopper auf uns zu. 34 bis 36 Grad dann auch auf unseren Anzeigen zwischen Kraichgau und Ostalb. Samstag gehen die Temperaturen dann noch mehr nach oben auf bis zu 39 Grad. Erst Sonntag kühlen sich die Gemüter dann alle ein bisschen ab. Dann auch mit mehr Gewitter- und Regenwahrscheinlichkeit.
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9: Um 3:04 schauen wir auf die A6 Heilbronn Richtung Nürnberg. Zwischen Neuenstein und Ilshofen-Wolpertshausen haben wir 8 Kilometer Stau. Hier braucht er aktuell 20 Minuten länger durch. Dann A6 Mannheim Richtung Heilbronn. Zwischen Wiesloch-Rauenberg und Sinsheim 3 Kilometer Stop and Go. 6 Minuten plus und 6 Minuten länger dauert es auch auf der A6 Heilbronn Richtung Mannheim zwischen Anschlussstelle Sinsheim-Steinsfurt und Sinsheim aufgrund von 4 Kilometer stockendem Verkehr. Fahrt bitte noch vorsichtig auf der A81 Würzburg Richtung Heilbronn in Höhe Tauberb. Bischofsheim Gefahr durch Gegenstände auf der Fahrbahn. Da liegt ein Metallrohr rum. Dann A7 Ulm Richtung Würzburg zwischen Ellwangen und Dinkelsbühl-Fichtenau. Gefahr durch ein defektes Fahrzeug. Gilt auch für die A81 Heilbronn Richtung Stuttgart im Bereich der Anschlussstelle Bleidelsheim. Und ein liegen gebliebenes Fahrzeug auf dem Standstreifen auch noch auf der A81 Stuttgart Richtung Heilbronn zwischen Ludwigsburg Süd und Neckarbrücke hier. Außerdem ein defekter LKW auf der A81 Stuttgart Richtung Heilbronn zwischen Ludwigsburg Nord und Bleidelsheim. Das alles auf dem Standstreifen. Dann gucken wir auf die Blitzer. In Burgholz wird geblitzt, in der Burgholzstraße. 30er Zone hat uns Radiotonhörerin Angelika durchgegeben. Danke dir. In Neckarsulm in der Neuenstädter Straße wird abkassiert. 30er Zone. Und in Crailsheim, Jagstheimer Hauptstraße, da steht ein Blitzeranhänger. 50 sind erlaubt. Nicht mehr, sonst gibt es ein teures Bild. 0800 50 65 3x0. Wenn ihr noch was habt, meldet es gerne kostenlos durch. Am besten via WhatsApp-Sprachnachricht. Gute Fahrt!
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9: Einmal Eistonne bitte. Ja, ihr habt richtig gehört. Morgen bekommen wir absolut hochsommerliche Temperaturen ab. Bis zu 38 Grad sind dann mancherorts drin. Und einer macht es wie die großen Fußballer. Der Meckes aus der Radioton Morning Show setzt sich in die Eistonne. Ich sag, er hält keine 2 Minuten durch.
10: Ah, du bist ein Bläderhund, muss doch gerade mal sagen.
9: Ja, okay, 3 Minuten. Wir sprechen mit Meckes gleich um 3:45 über sein Vorhaben und wie er taktisch auch angeht. Max Peter hier, jetzt mit Jennifer Lopez, Save Me Tonight.
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1: Ja, wir lachen hier bei Radio Thomas. Eben ist unser Kollege Meckes reingekommen. Meckes, Abkühlungspläne brauchen wir ja ganz, ganz viele für die kommenden Tage. Es wird wieder richtig heiß, denn über 30 Grad auch morgen und übermorgen. Und du machst morgen das, was die Fußballprofis immer machen, wenn sie vom Training oder vom Spiel rausgehen. Du setzt dich tatsächlich in die sogenannte Eistonne. Jetzt bist du bei mir. Wie bist du denn auf diesen Geistesblitz gekommen?
2: Ach ja, ich habe gedacht, ich bin so ein untalentierter Fußballprofi. Und deswegen vielleicht an dem Punkt mal ansetzen, was die auch machen, was ich auch kann. Und vielleicht klappt es danach dann mit der richtigen Fußballkarriere.
1: Ja, das ist ein guter Ansatz. Was habt ihr jetzt für morgen für die Aktion genau geplant und wie sehen die Vorbereitungen jetzt auch aus noch?
2: Also, was ganz wichtig für die Vorbereitung ist, dieses Regenfass noch zu organisieren. Das steht bei meinem Kreisliga-Verein in der Kabine. Ich hoffe, dass ich das heute Abend nach dem Training mitnehmen kann, dass da alles läuft. Ich habe gerade eben mit dem Hausmeister hier schon abgeklärt, die Wasserversorgung, die klappt. Da steht alles. Eis haben wir schon im Kühlfach hinten. Von daher, es scheitert, wenn, dann nur an der Tonne. Aber das sollte eigentlich alles laufen.
1: Okay, wir sind morgen dann in der Morning Show natürlich live mit dabei, also auditiv, aber auch visuell.
2: Genau, richtig. Wir machen das sowohl während der Sendung, werden wir das von Anfang bis Ende begleiten. Ich weiß noch nicht, wie lange ich da drin sitzen kann, aber auch per Instagram, auch wenn es dann soweit ist, wenn ich reinsteige, sind wir sogar live auf Instagram.
1: Wann also genau? Wissen wir das schon?
2: Stellt euch mal auf kurz nach 9 ein. Okay. Und dann könnt ihr euch sogar anschauen, wie schlecht ich mich da schlag.
1: Okay, ich tippe auf 3 Minuten 18.
2: Also 5 Minuten habe ich angepeilt so als Ziel.
1: Okay. Wir sind gespannt, Meckes. Danke, dass du vorbeigeschaut hast. Und morgen dann ab 5 Uhr die Morning Show bei Radio Ton. Und ab 9 wird es dann eisig kalt mit Meckes in der Eistonne.
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9: Das Wetter, oder kurz gesagt, der Sommer gibt Vollgas. Zwischen Kraichgau und Ostalb aktuell fast überall 32 bis 34 Grad. Dazu Sonne pur und kaum Wolken. Die Nacht eher Tropenfeeling statt Durchzug. Schauen wir auf die kommenden Tage. Der Radioton 3 Tage Wettertrend. Morgen kommt der nächste Hitzeklopper. Bis zu 35 Grad im Unterland, rund 36 in Hohenlohe auf der Ostalb oder auch rund um Heidenheim. Bis Sonntag steigen die Temperaturen. Erst dann wird es wieder angenehmer mit sinkenden Temperaturen und mehr Regenchancen. Bis dahin Wassermarsch am besten. Aus dem Gartenschlauch und Schatten suchen. Viel, viel trinken auch nicht vergessen, ist ja sowieso klar.
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9: Auf der 6 ist einiges los, Heilbronn Richtung Nürnberg. Zwischen Neuenstein und Ilshofen-Wolpertshausen haben wir 11 Kilometer Stau. Aktuell hier braucht er 47 Minuten länger durch. Dann A6 Mannheim Richtung Heilbronn zwischen Wiesloch-Rauenberg und Sinsheim Süd. 5 Kilometer Stau, 14 Minuten plus. Und noch eine Meldung von der A81 Stuttgart Richtung Würzburg zwischen Heilbronn und der Gruppenbach und Weinsberg-Ellhofen. 2 Kilometer Stop and Go. Hier braucht er rund 5 Minuten länger aufgrund eines defekten Fahrzeugs. Auch vorsichtig fahren auf der A8 München Richtung Stuttgart zwischen Eichelberg und Kirchheimteck Ost. Gefahr durch ein defektes Fahrzeug. Und ein defektes Fahrzeug steht auch noch auf der A3 Nürnberg Richtung Frankfurt zwischen Würzburg-Randersacker und Würzburg-Heidingsfeld. Außerdem vorsichtig fahren auf der A81 nach wie vor Stuttgart Richtung Heilbronn zwischen Ludwigsburg-Süd und Neckarbrücke. Gefahr durch ein liegen geblieben verbliebenes Fahrzeug hier auf dem Standstreifen, also auch da. Achtung! So, wir gucken auf die Blitzer noch schnell. In Griesheim, in der Jagdheimer Hauptstraße steht ein Blitzer, 50 sind erlaubt. Außerdem wird geblitzt in Neckarsulm, in der Neuenstädter Straße, 30er Zone, mobiler Blitzer hier. Und in Heilbronn, in der Weinsberger Straße, steht ein Blitzeranhänger, 40 sind erlaubt. 0800 50 65 3x die 0. Wenn ihr noch was habt, meldet es gerne kostenlos durch. Max Peter hier, euch einen schönen Donnerstagnachmittag mit Radioton.

0: Immer noch trudeln ganz viele Anfragen für Karten fürs Heimatsound Open Air Festival in Buchen im Odenwald bei uns ein. Und immer noch muss ich euch leider enttäuschen, das Festival ist ausverkauft komplett und ich habe einfach keine Karten mehr hier rumliegen. Sorry, ja, die einzige Alternative für euch ist jetzt dran zu bleiben, denn wir haben unsere Gitarrenvirtuosen von Café del Mundo ja traditionell jeden Tag von Montag bis Freitag um 20 vor 5 bei uns, so jetzt auch. Und die sind ja auch am Samstag vertreten beim Heimatsound Open Air Festival in Buchen. Ohne uns alle. Ich habe auch keine Karten mehr bekommen.
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2: Ja, ich bin's, Alex.
3: Und hier ist euer Jan Pascal.
2: Wir ziehen euren Hits den Stecker.
3: Wir akustifizieren, ja, wir machen das Ganze unelektrisch. Wir haben heute ein tolles Stück von Kylie Minogue. Eigentlich ist sie eine sehr elektrische Sängerin, also eine Lady, die es mal so richtig krachen lässt. Ja. Sexsymbol der 80er. Kylie Minogue mit dem Superhit Locomotion.
2: Dieser Song, der hat trotz allem so eine Schlichtheit. Deshalb, glaube ich, kriegen wir das auch gut hin auf unseren Gitarren, oder? Ich glaube fest dran.
3: Ich finde, es geht vorne gleich mit so einem Bluesriff los. Da-dam, da-dam, da-dam. Das hat richtig gute Laune-Stimmung. Party.
2: Ja, ja. Ne? Ja, do the Locomotion.
3: Muss sein.
2: Hat so was vor sich hintreibendes. Ja, ich bin gespannt. Also Kylie Minogue war ja extrem lange am Markt auch und ja, hat viel und vielfältige Musik auch gemacht.
3: Ich bin jetzt gespannt, wie es klingt mit uns beiden. Ne? Lass uns mal probieren.
2: Ja.
3: Kylie Minogue auf zwei Gitarren.
2: Wir starten die Lokomotive.

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17: Ich bin Maxi Schwab, guten Tag. Für den 1. FC Heidenheim geht es am Samstag in die Hauptstadt. Hertha BSC Berlin empfängt den FCH zum zweiten Spieltag der zweiten Bundesliga im Olympiastadion. Heidenheim-Cheftrainer Frank Schmidt lobte die Mannschaft heute noch einmal vor der Begegnung für ihre mentale Stärke beim wilden 4:3 Auftaktsieg gegen Aufsteiger Osnabrück vergangene Woche.
18: Das meiste findet zwischen den Ohren statt. Meine Spieler, die wissen, um was es geht. Die können marschieren, die wissen, wie wichtig es ist, aktiv zu bleiben.
17: Anpfiff der Partie ist am Samstag um 13 Uhr. Maxi Schwab, Radio Ton, Heidenheim.
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19: Ich bin Hanna Messerschmidt. Deutschlands Bauern kämpfen mit den Folgen der Hitze. Die Getreideernte fällt in diesem Jahr deutlich schlechter aus. Über 600 Millionen Euro gehen den Bauern durch die Lappen, heißt es vom Deutschen Raiffeisenverband. Einen Getreideengpass gibt es in diesem Jahr aber nicht. Die Mauer steht zwar nicht mehr, in vielen Köpfen ist sie aber noch da. Darauf machen Politiker und Organisationen zum 65. Jahrestag des Mauerbaus in Deutschland aufmerksam. Bundestagspräsidentin Klöckner findet, nicht immer sind Ost und West einer Meinung, genau deshalb müsse man sich besser zuhören. In Deutschland gibt es laut Statistischem Bundesamt immer mehr Kindeswohlgefährdungen. Die Jugendämter haben im vergangenen Jahr fast 80.000 Fälle von Gewalt und Vernachlässigung festgestellt. Das ist der vierte Höchststand in Folge. Einer der größten Batteriespeicher Deutschlands steht jetzt in Sachsen-Anhalt. Heute wurde die Anlage in Leuna offiziell eingeweiht. Der Speicher nimmt überschüssigen Strom aus Wind- und Solaranlagen auf. Wenn er gebraucht wird, kann der Strom wieder ins Netz eingespeist werden. Schon wieder ist ein Buckelwal in der Ostsee verendet. Das tote Tier wurde heute früh im Greifswalder Bodden in Mecklenburg-Vorpommern entdeckt. Noch ist unklar, woran der Wal gestorben ist. Das Deutsche Meeresmuseum will ihn jetzt untersuchen.
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17: 34 Grad in Heilbronn, 33 in Bad Mergentheim, in Schwäbisch Hall ebenfalls 33, in Aalen 32. Ihr merkt schon, die Sonne brutzelt, die Temperaturen sind hoch und kaum ein Wölkchen am Himmel. Auch die Nacht wird eher tropisch statt Durchzug. Der Radio Thurn 3 Tage Wettertrend. Morgen kommt dann der nächste Hitzeklopper auf uns zu. 34 bis 36 Grad dann auch auf unseren Anzeigen zwischen Kraichgau und Ostalb. Samstag gehen die Temperaturen dann noch mehr nach oben auf bis zu 39 Grad. Erst Sonntag kühlen sich die Gemüter dann alle ein bisschen ab. Dann auch mit mehr Gewitter- und Regenwahrscheinlichkeit.
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17: Außer die Waldfee, auf der A6 ist einiges los. Heilbronn Richtung Nürnberg. Zwischen Neuenstein und Ilshofen-Wolpertshausen haben wir 12 Kilometer Stau. Ihr braucht aktuell rund 42 Minuten länger durch. So heißt das. Dann A6 Mannheim Richtung Heilbronn zwischen Kreuzwaldorf und Sinsheim Süd haben wir 9 Kilometer Stau, 19 Minuten plus einberechnen. Und A6 Heilbronn Richtung Mannheim zwischen Sinsheim Süd und Wiesloch-Rauenberg 3 Kilometer Stop and Go. Hier dauert es 3 Minuten länger. Vorsichtig fahren bitte auf der A6 Heilbronn Richtung Nürnberg zwischen Kreilsheim und Schnelldorf. Gefahr durch Gegenstände, nämlich Reifenteile auf der Fahrbahn. Hier ist auch der Standstreifen blockiert. Da steht auch ein defekter LKW rum. Und vorsichtig auch auf der 7 unterwegs sein, Würzburg Richtung Ulm zwischen Aalen-Westhausen und Aalen-Oberkochen. Gefahr durch ein defektes Fahrzeug. Auch hier. Also die A6, die ist wirklich voll heute. Da ist einiges los. Schauen wir auf die Blitzer. In Greilsheim wird geblitzt in der Schillerstraße in der 30er-Zone. Hier ist ein Blitzeranhänger. Dann in Heilbronn in der Karlsruher Straße, 30er-Zone. Nein, das sind 50, Entschuldigung. Das hat uns eben auch Radiotonhörer Uwe durchgegeben. Und in Moosbach in der Steige steht ein mobiler Blitzer. Hier dürft ihr 60 fahren, nicht mehr. Sonst blinkt's und blitzt's. 0850 65 3x die 0. Macht's wie Uwe. Wenn ihr was gesehen habt, meldet's gerne. Kurz durch. Gute Fahrt euch.
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17: Radiotonhörer Frank möchte jetzt mal was loswerden.
15: Hallo an alle zusammen, alle Mitarbeiter in Krankenhäusern, sei es Schwestern, sei es Pfleger. Wäre schön, wenn ihr so bleibt, wie ihr seid. Wäre schön, wenn ihr euren Job mit genauso viel Herzblut weitermacht wie bisher. Leute, wir brauchen euch.
17: Ja, das muss man auch mal sagen. Vielen Dank an alle Pflegerinnen und Ärzte, alle Polizistinnen und Polizisten und Handwerker da draußen, die einfach bei der Hitze durchhalten. Für uns alle. Max Peter hier am Donnerstag mit ganz viel Lob und Taylor Swift.
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0: Like That am Donnerstag. We light my fire. Bei uns, für euch.
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0: Ja, wir reden ja schon die ganze Zeit von extremer Hitze. Für Spanien und Italien längst kein Spaß mehr. Dort gibt's Klimazufluchtsorte. Von klimatisierten Museen bis hin zu Kinos, zu Trinkbrunnen oder auch Sprühnebel, der verteilt wird. Auch in Bad Rappenau haben sich die Verantwortlichen einiges überlegt, um die Stadt abzukühlen bei den hochsommerlichen Temperaturen aktuell. Sonnensegel, Trinkbrunnen auch hier. Und das tagsüber geöffnete Kurhaus voll klimatisiert sind einige Punkte. Sebastian Frey, Oberbürgermeister von Bad Rappenau. Was gibt es noch für Maßnahmen, die ihr zum Beispiel auch in der Politik näher besprecht und euch anschaut? Denn in Zukunft werden die Sommer ja nicht unbedingt kälter.
2: Wir haben das die letzten Jahre eigentlich schon beobachtet, dass die Sommer immer intensiver werden. Und natürlich spielt es eine Rolle bei beispielsweise bei der Stadtplanung, ja, wie man Gebäude zueinander ausrichtet, ja, wie man Schatten sozusagen besser nutzt, aber auch eben das gesamte Thema Beschattung in der Innenstadt und ähnliche Dinge. Aber natürlich auch geht es jetzt auch mehr um die Themen, wie kann man aktive Kühlung auch betreiben. Ja, also das Thema Klimaanlage ist natürlich eins, das durchaus diskutiert wird. Also wenn es da jetzt eben ein Umdenken gibt oder vielleicht auch mehr eine Bereitschaft gibt, da in die Richtung zu gehen, dann muss man natürlich aber auch wissen, volkswirtschaftlich wird es uns nicht gelingen, sämtliche Gebäude, die jetzt in den letzten 20, 30 Jahren nicht mit Klimaanlage ausgestattet wurden, die jetzt nachzurüsten auf einen Schlag.
0: Ja klar, in Bad Rappenau denkt man nach, um die zukünftigen Sommer erträglicher zu gestalten. Und mehr zum Thema Hitze in unseren Städten dann morgen in der Radioton Morning Show ab 5 bis 10 natürlich bei uns.
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2: Ja, und am späten Nachmittag gehen die Temperaturen noch so ein bisschen nach oben. 36 Grad in Heilbronn, 33 Grad in Bad Mergentheim, 34 Schwäbisch Hall, 32 in Aalen und auf der Ostalb dazu Sonne pur, blauer Himmel, kaum ein Wölkchen. Auch die Nacht wird eher tropisch statt Durchzug bei rund 17 bis 18, 19 Grad dann auf unseren Anzeigen. Der Radioton 3 Tage Wettertrend. Morgen kommt der nächste Hitzeklopper auf uns zu. 34 bis 38 Grad im Unterland, im hohen Lohekreis auf der Ostalb. So auch in Heidenheim und um Heidenheim. Tendenz steigend auch bis zum Samstag dann noch. Erst Sonntag kühlen die Temperaturen dann wieder ein bisschen ab und die Gewitter- und Regenwahrscheinlichkeit nimmt zu.
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2: Viel los auf der A6 Mannheim Richtung Heilbronn zwischen Wiesloch-Rauenberg und Sinsheim Süd. Da haben wir 8 Kilometer Stau. Da braucht ihr mindestens 19 Minuten länger durch und dafür gibt's den Stauzong. Ist auch gar keine Diskussion. Dann A6 Heilbronn Richtung Nürnberg zwischen Neuenstein und Ilshofen-Wolpertshausen. 7 Kilometer Stop and Go. Hier braucht er 8 Minuten länger durch. Vorsichtig fahren aber bitte noch auf der A81 Würzburg Richtung Heilbronn zwischen Neuenstadt am Kocher und Kreuz Weinsberg. Gefahr durch Gegenstände auf allen Fahrstreifen. Eine Dachbox mit sämtlichem Inhalt wurde da verloren. Da sind auch Personen auf der Fahrbahn, die sammeln wahrscheinlich alles gerade wieder ein. Ja, der wollte gerade eben wahrscheinlich in Urlaub gehen und dann kracht das Ding da vom Dach. Das ist natürlich furchtbar. Dann vorsichtig auch fahren auf der A6 Heilbronn Richtung Nürnberg zwischen Crailsheim und Schnelldorf. Gefahr durch Gegenstände auch hier auf der Fahrbahn. Da steht auch noch ein defekter LKW rum. Reifenteile überall, also es ist ja Wahnsinn. Und A81 Stuttgart Richtung Würzburg zwischen Heilbronn unter Gruppenbach und Weinsberg Elhofen Gefahr durch ein defektes Fahrzeug. Hier noch fahrt bitte vorsichtig. Noch eine Meldung von der L1095 zwischen Amorbach und Leutenbach. Hier gibt es eine Vollsperrung in beiden Richtungen wegen einem Feuerwehreinsatz, hat uns eben noch Martina durchgegeben. Vielen, vielen Dank dir. Schauen wir auf die Blitzer. Einer steht in Crailsheim in der Schillerstraße, 30 sind erlaubt, Blitzeranhänger. Dann in Heilbronn in der Karlsruher Straße, 50er-Zone und in der Steige in Moosbach nach wie vor ein mobiler Blitzer, hier sind 60 gestattet. Vorsichtig fahren, Fuß vom Gas. 0850 65. Dreimal die Null. Wenn ihr noch was habt, meldet es gerne kostenlos durch. Ansonsten wünsche ich euch allen eine gute, sichere Fahrt.

0: 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Und es gibt ja solche Trends, TikTok, käsiger Michael, die Stichworte dahinter. Und diese Trends, die gehen immer direkt viral, aber da muss ich immer denken oder frage mich, warum gehen solche sinnfreien Dinge immer gleich viral? Und jetzt ist er bei mir, Social Media Experte Maxi Schwab aus dem Radioton-Team, und er will mir das Ganze erklären. Maxi, aber jetzt fangen wir erstmal von ganz vorne an. Wer oder was ist eigentlich dieser käsige Michael?
1: Tatsächlich gar niemand Konkretes, und genau das macht den Trend so kurios. Angefangen hat das Ganze im Mai mit einem englischsprachigen TikTok. Da wurde ein sogenannter Cheesy Michael mit einem kleinen Streich an seiner Tür angesprochen. Im Hintergrund lief dann plötzlich dieser gesungene Satz: Cheesy Michael, open up the door. Das Video ist millionenfach geklickt worden und daraus hat sich dann ein Internetphänomen entwickelt.
0: Und wie wurde daraus dann unser deutscher käsiger Michael?
1: Ja, ein deutscher TikToker hat das Prinzip einfach übernommen und aus Cheesy Michael den käsigen Michael gemacht. Und statt gesprochen wird das Ganze dann eben gesungen: Käsiger Michael, öffne deine Tür.
2: Käsiger Michael,
3: öffne deine Tür.
2: Käsiger Michael.
3: Käsiger Michael.
1: Dann klingt das ein bisschen so wie ein Kirchenlied, ist komplett aus dem Zusammenhang gerissen, und genau diese Mischung macht das für viele so lustig.
0: Aber warum funktioniert ausgerechnet so ein Quatsch immer? Das frage ich mich jedes Mal, wenn ich TikTok oder irgendwie was sehe. Es gibt ja ständig irgendwelche absurden Trends im Netz.
1: Ja, es ist tatsächlich ein sehr spannender Punkt. Gerade bei solchen Brainrot-Memes, also Inhalten, die bildlich gesprochen deine Gehirnzellen verrotten lassen, muss der Inhalt gar keine richtige Bedeutung mehr haben. Es geht eigentlich mehr um Überraschung, Absurdität und darum, dass man etwas sofort wiedererkennt. So funktioniert ein Trend. Ein Video muss nicht unbedingt besonders hochwertig oder inhaltlich tief sein. Wichtig ist, dass es einen starken Wiedererkennungswert hat und andere leicht mitmachen können.
0: Und dann gibt es ja auch noch sowas wie den Algorithmus, oder?
1: Genau, ja. Wenn viele Menschen ein Video anschauen, kommentieren oder teilen, bekommt die Plattform das Signal, das interessiert gerade viele Menschen. Dann wird der Inhalt weiteren Nutzern ausgespielt und plötzlich entsteht eine richtige Kettenreaktion.
0: Also kein geheimer Michael oder Michael, kein tieferer Sinn, sondern einfach Internetquatsch, will ich sagen. Du nennst es Humor, ich nenne es Quatsch. Danke dir, Maxi. Und falls euch heute irgendwo ein käsiger Michael begegnet, ihr wisst jetzt zumindest warum.
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16: Ich bin Franjo Bendaich. Guten Tag. Subway Surfer, aber in echt. Das Handyspiel, in dem man von Zug zu Zug springt, ist zur lebensgefährlichen Mutprobe für Jugendliche geworden. Am Montag sind in Ludwigsburg zwei Jugendliche auf die Kupplung einer S-Bahn gesprungen und fuhren somit zwischen zwei Waggons in Richtung Freiberg am Neckar. Häufig endet das Subway-Surfen mit dem Tod. Auf Social Media gehen solche Aktionen regelmäßig viral. Die Täter hatten eine Kamera dabei, um ihre Straftat zu filmen. Franjo Bendaich, Radioton Ludwigsburg.
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17: Ich bin Hanna Messerschmidt. Die Hitze wirkt sich auch massiv auf die Ernte in Deutschland aus. Seit Juni sind den Bauern rund 3 Millionen Tonnen Getreide und Raps verloren gegangen, heißt es aus der Agrarbranche. Die Verluste liegen bei mehr als 600 Millionen Euro. Trotzdem, die Versorgung ist nicht in Gefahr. Die Spaltung zwischen Ost und West ist immer noch da. Das hat Bundestagspräsidentin Klöckner bei einer Gedenkveranstaltung zum Mauerbau vor 65 Jahren gesagt. Politische Fragen würden auf beiden Seiten manchmal sehr unterschiedlich beantwortet. Für Klöckner ist es deshalb umso wichtiger, sich zuzuhören. Die Bahn will auch ihre Servicekräfte an Bahnhöfen besser vor Angriffen schützen. Rund 2700 Beschäftigte können ab sofort freiwillig Bodycams tragen. Erste Geräte sind bereits in Frankfurt und Bielefeld im Einsatz. Im ersten Halbjahr gab es laut Bahn 50 Angriffe auf Servicekräfte. In den USA muss sich der Facebook-Mutterkonzern Meta erstmals vor einem Bundesgericht wegen Social-Media-Sucht verantworten. 4 Bundesstaaten haben geklagt, sie verlangen massive Beschränkungen und fordern eine Strafe in Höhe von 1,2 Billionen Euro. Das ist so viel wie der Börsenwert von Meta. Der Ätna-Ausbruch sorgt weiter für Reisechaos auf Sizilien. Der Flughafen Catania bleibt noch mindestens bis morgen früh gesperrt. Der Vulkan auf der Mittelmeerinsel war vergangenen Samstag ausgebrochen. Seitdem mussten schon hunderte Flüge gestrichen werden.
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2: 34 Grad in Heilbronn, 33 in Bad Mergentheim, in Schwäbisch Hall ebenfalls 33, in Aalen 32. Ihr merkt schon, die Sonne brutzelt, die Temperaturen sind hoch und kaum ein Wölkchen am Himmel. Auch die Nacht wird eher tropisch statt Durchzug. Der Radioton 3 Tage Wettertrend. Morgen kommt dann der nächste Hitzeklopper auf uns zu. 34 bis 36 Grad dann auch auf unseren Anzeigen zwischen Kraichgau und Ostalb. Samstag gehen die Temperaturen dann noch mehr nach oben auf bis zu 39 Grad. Erst Sonntag kühlen sich die Gemüter dann alle ein bisschen ab. Dann auch mit mehr Gewitter- und Regenwahrscheinlichkeit.
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2: 3 nach 6, wir schauen auf die A6 Mannheim Richtung Heilbronn. Zwischen Wiesloch-Rauenberg und Sinsheim Süd haben wir 4 Kilometer Stau vor der Baustelle, 11 Kilometer Stau. Entschuldigung, 11 Minuten länger. Dauert es hier durch. Dann A8 München Richtung Stuttgart. Ausfahrt Kirchheim-Tech-Ost, da wird gerade ein Unfall aufgenommen. Staugefahr herrscht. Die Ausfahrt ist auch gesperrt, das musst du bestenfalls umfahren. Und noch auf der B27 bei Bietigheim-Bissingen, zwischen Bietigheim-Bissingen, Kammgarn, Spinnerei und Karl-May-Allee. Da haben wir dichten Verkehr, 7 Minuten dauert es hier länger durch. Fahrt bitte aber auch vorsichtig auf der A6 Heilbronn Richtung Nürnberg, zwischen Greisheim und Schnelldorf, Gefahr durch Gegenstände, nämlich Reifenteile auf der Fahrbahn. Hier ist auch der Standstreifen blockiert und ein defekter LKW steht rum, also vorsichtig fahren. Und Achtung auch auf der A81 Stuttgart Richtung Würzburg, zwischen Heilbronn unter Gruppenbach und Wein. Elhofen Gefahr durch ein defektes Fahrzeug. Schauen wir ganz kurz noch auf die Blitzer. In Chechingen steht ein Blitzer in der Schießbergstraße, 30er-Zone. Außerdem wird abkassiert in Obersulm, in der Löwensteiner Straße, mobiler Blitzer hier, 50er-Zone. Und in Neckarsulm, Neuenstädter Straße, 30 sind erlaubt, hat uns eben Katharina durchgegeben, die Radiotonhörerin. Vielen, vielen Dank. 0850 65 3x die 0. Wenn ihr noch was habt, meldet es gerne durch via WhatsApp-Sprachnachricht. Ich bin Max-Peter, wünsche euch allen einen tollen Donnerstagabend. Morgen hören wir uns nochmal ab 14 Uhr hier bei Radio Thon.
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13: Aktuell gibt's bei uns einen klaren Himmel und die Temperaturen liegen in Heilbronn bei 34 Grad, in Hohenlohe bei 33 Grad und im Ostalbkreis bei 31 Grad. Bis zum Abend hin geht es mit klarer Sicht weiter. Dabei sinken die Werte in der gesamten Thonregion auf etwa 30 bis 33 Grad. Heute Nacht kühlt es dann weiter ab und zwar auf rund 18 bis 24 Grad. Morgen startet ihr wieder mit klarem Himmel. Dazu liegen die Höchstwerte bei 33 bis 36 Grad.
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2: Auf der A8 Stuttgart Richtung München ist die Ausfahrt Mühlhausen nach einem Unfall gesperrt. Und auch auf der A8 München Richtung Stuttgart kommt ihr an der Ausfahrt Mühlhausen nicht runter. Auch dort ist nach einem Unfall gesperrt. Auf der L1095 zwischen Amorbach und Lautenbach ist in beiden Richtungen wegen eines Feuerwehreinsatzes voll gesperrt. Auf der A6 Mannheim Richtung Heilbronn zwischen Wiesloch-Rauenberg und Sinsheim stehen 2 Kilometer Stau, es ist stockender Verkehr. Noch mehr Verkehr, ausführlich zum Nachlesen, findet ihr auf radioton.de und in unserer App.
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14: Ich bin Hanna Messerschmidt. Deutschlands Bauern kämpfen mit den Folgen der Hitze. Die Getreideernte fällt in diesem Jahr deutlich schlechter aus. Über 600 Millionen Euro gehen den Bauern durch die Lappen, heißt es vom Deutschen Raiffeisenverband. Einen Getreideengpass gibt es in diesem Jahr aber nicht. In Deutschland gibt es laut Statistischem Bundesamt immer mehr Kindeswohlgefährdungen. Die Jugendämter haben im vergangenen Jahr fast 80.000 Fälle von Gewalt und Vernachlässigung festgestellt. Das ist der vierte Höchststand in Folge. Bei der Spurensuche nach dem Leipziger Drohnenangriff gibt es offenbar Erfolge. Laut NDR und WDR hat die Polizei eine Antenne und Explosionsspuren entdeckt. Die Bundesanwaltschaft bestätigte uns einen Einsatz im verlassenen Ort Kursdorf am Flughafen. Weitere Details gaben die Ermittler erstmal nicht bekannt. Gegen den AfD-Bundestagsabgeordneten Krah ist nach Spiegelinformationen Haftbefehl erlassen worden. Es geht dabei demnach um einen geplatzten Termin mit einer Gerichtsvollzieherin. Hintergrund ist ein Prozess gegen ZDF-Satiriker Böhmermann, den Krah verloren hat. Offenbar sind noch knapp 300 Euro Gerichtskosten offen. Schon wieder ist ein Buckelwal in der Ostsee verendet. Das tote Tier wurde heute früh im Greifswalder Bodden in Mecklenburg-Vorpommern entdeckt. Noch ist unklar, woran der Wal gestorben ist. Das Deutsche Meeresmuseum will ihn jetzt untersuchen.
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15: Aktuell haben wir bei uns einen klaren Himmel und überall viel Sonne. In Heilbronn liegen die Temperaturen bei 34 Grad, in Hohenlohe bei 33 Grad und im Ostalbkreis bei 31 Grad. In den nächsten Stunden bleibt der Himmel klar. Zum Abend hin sinken die Werte auf etwa 33 Grad in Heilbronn, 33 Grad in Hohenlohe und 31 Grad im Ostalbkreis. Heute Nacht geht's dann weiter runter auf etwa 16 bis 20 Grad. Morgen bleibt es wieder sonnig. Dazu steigen die Höchstwerte auf 33 bis 36 Grad.
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16: Achtung, auf der A6 Heilbronn Richtung Mannheim zwischen Sinsheim und Wiesloch-Rauenberg. Da gibt's eine ungesicherte Unfallstelle auf dem linken Fahrstreifen und Personen auf der Fahrbahn. Auf der A8 München Richtung Stuttgart ist die Ausfahrt Mühlhausen nach einem Unfall gesperrt. Und an der Ausfahrt Kirchheim-Tech Ost läuft eine Unfallaufnahme, da droht Stau. Außerdem ist die L1095 zwischen Amorbach und Lautenbach in beiden Richtungen voll gesperrt. Grund ist ein Feuerwehreinsatz. Noch mehr Verkehr ausführlich zum Nachlesen findet ihr auf radioton.de und in unserer App.
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12: Zur Stunde gibt's bei uns einen klaren Himmel. Dazu liegen die Temperaturen noch bei 33 Grad in Heilbronn, 32 Grad in Hohenlohe und 30 Grad im Ostalbkreis. Bis in den Abend hinein bleibt es klar und die Werte gehen in der gesamten Tonregion Schritt für Schritt zurück. Heute Nacht kühlt es auf etwa 16 bis 20 Grad ab, je nach Ort. Morgen geht's dann wieder mit viel Sonnenschein weiter und die Höchstwerte liegen zwischen 33 und 36 Grad.
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14: Die L1095 zwischen Amorbach und Lautenbach ist in beiden Richtungen voll gesperrt wegen eines Feuerwehreinsatzes. Fahrt da bitte großräumig drumrum. Auf der B14 Backnang Richtung Stuttgart und Stuttgart Richtung Backnang ist zwischen Backnang West und Backnang Mitte wegen einer Unfallaufnahme alles dicht. Umfahrt den Bereich weiträumig. Auf der A8 München Richtung Stuttgart ist die Ausfahrt Mühlhausen nach einem Unfall gesperrt. Und auf der A6 Heilbronn Richtung Mannheim steht ihr zwischen Sinsheim und Wiesloch-Rauenberg auf 2 Kilometern Stau. Da braucht ihr mindestens 47 Minuten länger. Noch mehr Verkehr ausführlich zum Nachlesen findet ihr auf radioton.de und in unserer App.

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1: Ich bin Hanna Messerschmidt. Die Hitze wirkt sich auch massiv auf die Ernte in Deutschland aus. Seit Juni sind den Bauern rund 3 Millionen Tonnen Getreide und Raps verloren gegangen, heißt es aus der Agrarbranche. Die Verluste liegen bei mehr als 600 Millionen Euro. Trotzdem, die Versorgung ist nicht in Gefahr. Die Spaltung zwischen Ost und West ist immer noch da. Das hat Bundestagspräsidentin Klöckner bei einer Gedenkveranstaltung zum Mauerbau vor 65 Jahren gesagt. Politische Fragen würden auf beiden Seiten manchmal sehr unterschiedlich beantwortet. Für Klöckner ist es deshalb umso wichtiger, sich zuzuhören. Die Bundesregierung sucht nach neuen Impulsen, um die Wirtschaft anzukurbeln. Wie das Handelsblatt schreibt, hat Kanzler Merz einige Wirtschaftsvertreter zur nächsten Kabinettsklausur eingeladen. Er will mit ihnen unter anderem über Wettbewerbsfähigkeit und Schlüsseltechnologien sprechen. Rumänien schaltet wegen des Niedrigwassers in der Donau sein einziges AKW ab. Das Kraftwerk deckt etwa ein Fünftel des Strombedarfs des Landes und braucht das Wasser zum Kühlen. Wie lange das AKW ausbleibt, ist unklar. Die Behörden haben zum Stromsparen aufgerufen. Der nächste ESC findet an der bulgarischen Küste statt. Der Badeort Burgas hat sich überraschend gegen die Hauptstadt Sofia durchgesetzt. Mit dem Song Banga Ranga hatte Bulgarien den Eurovision Song Contest in diesem Jahr gewonnen.
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2: Aktuell gibt's bei uns einen klaren Himmel. In Heilbronn sind es 33 Grad, in Hohenlohe 31 Grad und im Ostalbkreis 30 Grad. Heute Nacht kühlt die Luft deutlich ab und geht auch etwa 21 bis 24 Grad zurück. Morgen bleibt der Himmel klar, dazu steigen die Werte auf 33 bis 36 Grad.
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3: Achtung, auf der A6 Heilbronn Richtung Mannheim zwischen Sinsheim und Wiesloch-Rauenberg. Da steht eine ungesicherte Unfallstelle links, außerdem sind Personen auf der Fahrbahn. Auf der B14 Backnang Richtung Stuttgart und Gegenrichtung ist zwischen Backnang West und Backnang Mitte alles dicht. Wegen einer Unfallaufnahme sind beide Fahrtrichtungen gesperrt, umfahrt das Gebiet großräumig. Auf der A8 München Richtung Stuttgart ist die Ausfahrt Mühlhausen gesperrt. Grund ist ein Unfall. Und die L1095 zwischen Amorbach und Lautenbach ist in beiden Richtungen voll gesperrt. Da läuft ein Feuerwehreinsatz. Noch mehr Verkehr ausführlich zum Nachlesen findet ihr auf radioton.de und in unserer App.
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3: Aktuell gibt es bei uns klaren Himmel und vielerorts noch Temperaturen um die 30 Grad. In Heilbronn liegen die Werte bei 31 Grad, in Hohenlohe bei 30 Grad und im Ostalbkreis bei 28 Grad. Heute Nacht geht es dann in der gesamten Tonregion auf etwa 21 bis 24 Grad runter und der Himmel bleibt klar. Morgen startet der Tag wieder mit viel Sonne und trockenem Wetter. Dazu steigen die Temperaturen im Verlauf auf bis zu 36 Grad.
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4: Achtung, auf der A6 Heilbronn Richtung Mannheim zwischen Sinsheim und Wiesloch-Rauenberg. Da steht eine ungesicherte Unfallstelle auf dem linken Fahrstreifen. Außerdem sind Personen auf der Fahrbahn. Die B14 Backnang Richtung Stuttgart ist zwischen Backnang West und Backnang Mitte in beiden Richtungen gesperrt. Dort läuft die Unfallaufnahme. Umfahrt das Gebiet bitte weiträumig. Auch die L1095 zwischen Amorbach und Lautenbach ist in beiden Richtungen komplett dicht. Grund ist ein Feuerwehreinsatz. Und auf der A81 Stuttgart Richtung Heilbronn zwischen Stuttgart-Zuffenhausen und Ludwigsburg-Süd liegt eine Ölspur. Der mittlere und der rechte Fahrstreifen sind gesperrt. Noch mehr Verkehr ausführlich zum Nachlesen findet ihr auf radioton.de und in unserer App.

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8: Ich bin Hanna Messerschmidt. Deutschlands Bauern kämpfen mit den Folgen der Hitze. Die Getreideernte fällt in diesem Jahr deutlich schlechter aus. Über 600 Millionen Euro gehen den Bauern durch die Lappen, heißt es vom Deutschen Raiffeisenverband. Einen Getreideengpass gibt es in diesem Jahr aber nicht. Die Mauer steht zwar nicht mehr, in vielen Köpfen ist sie aber noch da. Darauf machen Politiker und Organisationen zum 65. Jahrestag des Mauerbaus in Deutschland aufmerksam. Bundestagspräsidentin Klöckner findet, nicht immer sind Ost und West einer Meinung, genau deshalb müsse man sich besser zuhören. Die Bahn will auch ihre Servicekräfte an Bahnhöfen besser vor Angriffen schützen. Rund 2700 Beschäftigte können ab sofort freiwillig Bodycams tragen. Erste Geräte sind bereits in Frankfurt und Bielefeld im Einsatz. Im ersten Halbjahr gab es laut Bahn 50 Angriffe auf Servicekräfte. Eine Bombenattrappe hat den Zugverkehr in Franken lahmgelegt. Im Bahnhof Treuchtlingen wurde gegen Mittag ein verdächtiger Gegenstand entdeckt. Der Zugverkehr wurde eingestellt und Häuser wurden evakuiert. Das Ganze stellte sich als Attrappe heraus, die wohl bewusst platziert wurde. Nicht Schmuck oder Geld, sondern wertvolle Pokémon-Karten haben Diebe im Osten Frankreichs gestohlen. Sie sind in ein Sammelkartengeschäft eingebrochen und nahmen mehrere hundert Stück mit. Der Wert rund 80.000 Euro.
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9: Aktuell haben wir bei uns einen klaren Himmel. In Heilbronn liegen die Temperaturen bei 29 Grad, in Hohenlohe bei 28 Grad und im Ostalbkreis bei 26 Grad. Heute Nacht bleibt der Himmel klar, dazu gehen die Werte in der gesamten Tonregion auf etwa 22 bis 24 Grad zurück. Morgen bleibt es wieder durchgehend klar und die Höchstwerte steigen auf 33 bis 36 Grad.
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10: Auf der A81 Stuttgart Richtung Heilbronn zwischen Stuttgart-Zuffenhausen und Ludwigsburg-Süd liegt eine Ölspur. Der mittlere und der rechte Fahrstreifen sind gesperrt. Auf der A3 Würzburg Richtung Frankfurt zwischen Helmstadt und Wertheim-Lenkfurt steht ein defekter PKW auf dem Standstreifen. Und auf der A3 Frankfurt Richtung Würzburg zwischen Würzburg-Kist und Würzburg-Heidingsfeld blockiert ein defekter LKW den Standstreifen. Auf der A6 Heilbronn Richtung Mannheim zwischen Sinsheim und Wiesloch-Rauenberg stehen 3 Kilometer Stau. Plant etwa 13 Minuten mehr ein. 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Ausführlich zum Nachlesen findet ihr auf radioton.de und in unserer App.
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1: Zur Stunde haben wir bei uns einen klaren Himmel. In Heilbronn sind es 27 Grad, in Hohenlohe 26 Grad und im Ostalbkreis 24 Grad. Heute Nacht bleibt der Himmel klar. Dabei gehen die Werte auf etwa 24 bis 22 Grad zurück. Morgen startet die Thun-Region ebenfalls mit klarem Himmel und die Temperaturen steigen im Tagesverlauf auf 33 bis 36 Grad.
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2: Auf der A3 Würzburg Richtung Frankfurt zwischen Helmstadt und Wertheim-Lengfurt steht ein defekter Pkw.

Lkw auf dem Standstreifen. Auf der A3 Frankfurt Richtung Würzburg zwischen Würzburg-Kist und Würzburg-Heidingsfeld blockiert ein defekter Lkw den Standstreifen. Auf der A81 Stuttgart Richtung Heilbronn ist zwischen Stuttgart-Zuffenhausen und Ludwigsburg Süd wegen einer Ölspur der mittlere und der rechte Fahrstreifen gesperrt. Und auf der A6 Heilbronn Richtung Mannheim müsst ihr zwischen Sinsheim und Wiesloch-Rauenberg wegen einer Unfallaufnahme mit stockendem Verkehr rechnen. Noch mehr Verkehr, ausführlich zum Nachlesen, findet ihr auf radioton.de und

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2: Ich bin Lisa Schwarzkopf. Die Hitze wirkt sich auch massiv auf die Ernte in Deutschland aus. Seit Juni sind den Bauern rund 3 Millionen Tonnen Getreide und Raps verloren gegangen, heißt es aus der Agrarbranche. Die Verluste liegen bei mehr als 600 Millionen Euro. Trotzdem, die Versorgung ist nicht in Gefahr. Die Spaltung zwischen Ost und West ist immer noch da. Das hat Bundestagspräsidentin Klöckner bei einer Gedenkveranstaltung zum Mauerbau vor 65 Jahren gesagt. Politische Fragen würden auf beiden Seiten manchmal sehr unterschiedlich beantwortet. Für Klöckner ist es deshalb umso wichtiger, sich zuzuhören. In Deutschland gibt es laut Statistischem Bundesamt immer mehr Kindeswohlgefährdungen. Die Jugendämter haben im vergangenen Jahr fast 80.000 Fälle von Gewalt und Vernachlässigung festgestellt. Das ist der 4. Höchststand in Folge. Einer der größten Batteriespeicher Deutschlands steht jetzt in Sachsen-Anhalt. Die Anlage in Leuna wurde offiziell eingeweiht. Der Speicher nimmt überschüssigen Strom aus Wind- und Solaranlagen auf. Wenn er gebraucht wird, kann der Strom wieder ins Netz eingespeist werden. Der nächste ESC findet an der bulgarischen Küste statt. Der Badeort Burgas hat sich überraschend gegen die Hauptstadt Sofia durchgesetzt. Mit dem Song Bangaranga hatte Bulgarien den Eurovision Song Contest in diesem Jahr gewonnen.
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3: Aktuell gibt's bei uns einen klaren Himmel. In Heilbronn liegen die Temperaturen bei 25 Grad, in Hohenlohe bei 25 Grad und im Ostalbkreis bei 24 Grad. Heute Nacht bleibt der Himmel klar, dazu kühlt es auf etwa 24 bis 23 Grad ab. In den frühen Morgenstunden geht es in der gesamten Tonregion weiter auf rund 16 bis 20 Grad runter, bevor die Werte morgen im Tagesverlauf deutlich ansteigen. Morgen werden in Heilbronn und in Hohenlohe bis zu 36 Grad erreicht. Im Ostalbkreis liegen die Höchstwerte bei 33 Grad.
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4: A3 Frankfurt Richtung Würzburg. Zwischen Würzburg-Kist und Würzburg-Heidingsfeld steht ein defekter LKW auf dem Standstreifen. Dann die A81 Heilbronn Richtung Würzburg. Zwischen Osterburken und Ahorn liegt ein totes Tier auf dem rechten Fahrstreifen. Auf der A7 Ulm Richtung Fulda steht zwischen Kreuz Bibel-Ried und Würzburg-Estenfeld ein defektes Fahrzeug. Und auf der A6 Heilbronn Richtung Mannheim läuft zwischen Sinsheim und Wiesloch-Rauenberg eine Unfallaufnahme. 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
7: Zur Stunde haben wir einen klaren Himmel bei uns. In Heilbronn liegt die Temperatur bei 24 Grad. In Hohenlohe und im Ostalbkreis sind es jeweils 23 Grad. Heute Nacht bleibt es klar und die Werte gehen auf etwa 22 Grad zurück. In den nächsten Stunden kühlt es weiter ab. In Heilbronn auf 16 Grad, in Hohenlohe auf 16 Grad und im Ostalbkreis auf knapp 20 Grad. Morgen geht's dann mit viel Sonne weiter. Dazu steigen die Temperaturen auf 33 bis 36 Grad.
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8: Achtung, auf der A7 Ulm Richtung Fulda zwischen Kreuzbiebel-Ried und Würzburg-Estenfeld, da steht ein defektes Fahrzeug. Auf der A81 Stuttgart Richtung Heilbronn zwischen Pleidelsheim und Mundelsheim müsst ihr auch mit einem defekten Fahrzeug rechnen. In Backnang auf der B14 zwischen der Anschlussstelle Backnang West und Backnang Süd ist dichter Verkehr, ihr braucht mindestens 8 Minuten länger. Auch auf der B27 zwischen Laufen am Neckar und Ilsfeld geht's zäh voran, plant mindestens 7 Minuten mehr ein. Noch mehr Verkehr ausführlich zum Nachlesen findet ihr auf radioton.de und in unserer App.

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1: Ich bin Lisa Schwarzkopf. Deutschlands Bauern kämpfen mit den Folgen der Hitze. Die Getreideernte fällt in diesem Jahr deutlich schlechter aus. Über 600 Millionen Euro gehen den Bauern durch die Lappen, heißt es vom Deutschen Raiffeisenverband. Einen Getreideengpass gibt's in diesem Jahr aber nicht. Die Bundesregierung sucht nach neuen Impulsen, um die Wirtschaft anzukurbeln. Wie das Handelsblatt schreibt, hat Kanzler Merz einige Wirtschaftsvertreter zur nächsten Kabinettsklausur eingeladen. Er will mit ihnen unter anderem über Wettbewerbsfähigkeit und Schlüsseltechnologien sprechen. Die Bahn will auch ihre Servicekräfte an Bahnhöfen besser vor Angriffen schützen. Rund 2700 Beschäftigte können ab sofort freiwillig Bodycams tragen. Erste Geräte sind bereits in Frankfurt und Bielefeld im Einsatz. Im ersten Halbjahr gab es laut Bahn 50 Angriffe auf Servicekräfte. Der Ätna-Ausbruch sorgt weiter für Reisechaos auf Sizilien. Der Flughafen Catania bleibt weiter gesperrt. Der Vulkan auf der Mittelmeerinsel war vergangenen Samstag ausgebrochen. Seitdem mussten schon hunderte Flüge gestrichen werden. In den USA hat ein Glückspilz in der Lotterie Powerball über 1 Milliarde Dollar gewonnen. Der Spieler bzw. die Spielerin steht jetzt vor einer schweren Entscheidung. Entweder wird das Geld über 30 Jahre in Raten ausgezahlt oder es gibt alles auf einmal. Es werden allerdings noch Steuern fällig.
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2: Aktuell gibt's bei uns klaren Himmel, dazu liegen die Temperaturen bei 23 Grad. In Heilbronn, in Hohenlohe bei 22 Grad und im Ostalbkreis bei 23 Grad. In den nächsten Stunden bleibt es überall trocken und die Werte gehen in der Nacht noch etwas zurück. Heute Nacht sinken sie auf etwa 21 bis 23 Grad. Zum Morgen hin liegen sie dann bei rund 16 Grad in Heilbronn und in Hohenlohe, sowie bei knapp 20 Grad im Ostalbkreis. Morgen startet die Tonregion mit viel Sonne. Danach steigen die Temperaturen deutlich an.
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3: A6 Mannheim Richtung Heilbronn. Zwischen Sinsheim und Sinsheim Süd steht ein defektes Fahrzeug auf der Strecke. Und auf der A7 Ulm Richtung Fulda zwischen Kreuzbiebelried und Würzburg-Estenfeld müsst ihr ebenfalls mit einem defekten Fahrzeug rechnen. Noch mehr Verkehr ausführlich zum Nachlesen findet ihr auf radioton.de und in unserer App.
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2: Aktuell gibt's bei uns klaren Himmel. In Heilbronn liegen die Temperaturen bei 22 Grad, in Hohenlohe bei 21 Grad und im Ostalbkreis bei 23 Grad. In der Nacht sinken die Werte dann auf 16 bis 20 Grad ab. Am kühlen Ende liegt Heilbronn, am mildesten bleibt's im Ostalbkreis. Morgen geht's bei weiter klarem Himmel mit viel Sonne durch den Tag. Dazu steigen die Höchstwerte.

0: Werte auf 33 bis 36 Grad.
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2: Achtung, auf der A6 Heilbronn Richtung Nürnberg zwischen Neuenstein und Kupferzell. In beiden Richtungen sind Personen auf der Fahrbahn. Und auf der A6 Mannheim Richtung Heilbronn zwischen Sinsheim und Sinsheim Süd steht ein defektes Fahrzeug. Noch mehr Verkehr ausführlich zum Nachlesen findet ihr auf radioton.de und in unserer App.

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9: Ich bin Lisa Schwarzkopf. Die Hitze wirkt sich auch massiv auf die Ernte in Deutschland aus. Seit Juni sind den Bauern rund 3 Millionen Tonnen Getreide und Raps verloren gegangen, heißt es aus der Agrarbranche. Die Verluste liegen bei mehr als 600 Millionen Euro. Trotzdem, die Versorgung ist nicht in Gefahr. Die Spaltung zwischen Ost und West ist immer noch da. Das hat Bundestagspräsidentin Klöckner bei einer Gedenkveranstaltung zum Mauerbau vor 65 Jahren gesagt. Politische Fragen würden auf beiden Seiten manchmal sehr unterschiedlich beantwortet. Für Klöckner ist es deshalb umso wichtiger, sich zuzuhören. In Deutschland gibt es laut Statistischem Bundesamt immer mehr Kindeswohlgefährdungen. Die Jugendämter haben im vergangenen Jahr fast 80.000 Fälle von Gewalt und Vernachlässigung festgestellt. Das ist der vierte Höchststand in Folge. Einer der größten Batteriespeicher Deutschlands steht jetzt in Sachsen-Anhalt. Die Anlage in Leuna wurde offiziell eingeweiht. Der Speicher nimmt überschüssigen Strom aus Wind- und Solaranlagen auf. Wenn er gebraucht wird, kann der Strom wieder ins Netz eingespeist werden. Er ist ins Ziel gefallen und hat sich die nächste Zehnkampfkrone aufgesetzt. Weltmeister Leo Neugebauer ist jetzt auch Europameister. Bei der Leichtathletik-EM in Birmingham hat sich der 26-Jährige mit einem knappen Vorsprung von 38 Punkten die Goldmedaille geholt. Sein Teamkollege Niklas Kaul bringt Silber nach Deutschland.
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10: Aktuell gibt's bei uns klaren Himmel und die Temperaturen liegen in Heilbronn bei 21 Grad, in Hohenlohe bei 20 Grad und im Ostalbkreis bei 22 Grad. Heute Nacht bleibt der Himmel klar. Dazu kühlt es in der gesamten Tonregion auf etwa 16 bis 20 Grad ab. Im Verlauf des Freitagvormittags steigen die Werte dann wieder zügig an. Morgen wird's unter weiter klarem Himmel sehr warm bis heiß. Mit Höchstwerten von etwa 36 Grad in Heilbronn und in Hohenlohe sowie rund 33 Grad im Ostalbkreis.
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11: A8 München Richtung Stuttgart, zwischen der Ausfahrt Hohenstadt und Mühlhausen. Vorsicht, dort steht ein defektes Fahrzeug. Noch mehr Verkehr ausführlich zum Nachlesen findet ihr auf radioton.de und in unserer App.
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1: Ich bin Lisa Schwarzkopf. Die Hitze wirkt sich auch massiv auf die Ernte in Deutschland aus. Seit Juni sind den Bauern rund 3 Millionen Tonnen Getreide und Raps verloren gegangen, heißt es aus der Agrarbranche. Die Verluste liegen bei mehr als 600 Millionen Euro. Trotzdem, die Versorgung ist nicht in Gefahr. Die Spaltung zwischen Ost und West ist immer noch da. Das hat Bundestagspräsidentin Klöckner bei einer Gedenkveranstaltung zum Mauerbau vor 65 Jahren gesagt. Politische Fragen würden auf beiden Seiten manchmal sehr unterschiedlich beantwortet. Für Klöckner ist es deshalb umso wichtiger, sich zuzuhören. In Deutschland gibt es laut Statistischem Bundesamt immer mehr Kindeswohlgefährdungen. Die Jugendämter haben im vergangenen Jahr fast 80.000 Fälle von Gewalt und Vernachlässigung festgestellt. Das ist der 4. Höchststand in Folge. Einer der größten Batteriespeicher Deutschlands steht jetzt in Sachsen-Anhalt. Die Anlage in Leuna wurde offiziell eingeweiht. Der Speicher nimmt überschüssigen Strom aus Wind- und Solaranlagen auf. Wenn er gebraucht wird, kann der Strom wieder ins Netz eingespeist werden. Er ist ins Ziel gefallen und hat sich die nächste Zehnkampfkrone aufgesetzt. Weltmeister Leo Neugebauer ist jetzt auch Europameister. Bei der Leichtathletik-EM in Birmingham hat sich der 26-Jährige mit einem knappen Vorsprung von 38 Punkten die Goldmedaille geholt. Sein Teamkollege Niklas Kaul bringt Silber nach Deutschland.
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2: Zur Stunde gibt's bei uns einen klaren Himmel. In Heilbronn sind es knapp über 0 Grad, in Hohenlohe knapp unter 0 Grad und im Ostalbkreis 22 Grad. In den nächsten Stunden kühlt es in der gesamten Tonregion auf Werte um die 16 bis 20 Grad ab. Später am Vormittag geht es dann deutlich nach oben. Heute Nacht bleibt der Himmel klar und die Tiefstwerte liegen in der gesamten Tonregion ungefähr zwischen 16 und 20 Grad. Morgen startet der Tag mit vielen Wolken und teils bedecktem Himmel, bevor die Temperaturen wieder auf bis zu 37 Grad steigen.
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3: Derzeit keine Meldungen. Weiterhin eine gute Fahrt.

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2: Ich bin Lisa Schwarzkopf. Deutschlands Bauern kämpfen mit den Folgen der Hitze. Die Getreideernte fällt in diesem Jahr deutlich schlechter aus. Über 600 Millionen Euro gehen den Bauern durch die Lappen, heißt es vom Deutschen Raiffeisenverband. Einen Getreideengpass gibt's in diesem Jahr aber nicht. Die Bundesregierung sucht nach neuen Impulsen, um die Wirtschaft anzukurbeln. Wie das Handelsblatt schreibt, hat Kanzler Merz einige Wirtschaftsvertreter zur nächsten Kabinettsklausur eingeladen. Er will mit ihnen unter anderem über Wettbewerbsfähigkeit und Schlüsseltechnologien sprechen. Die Bahn will auch ihre Servicekräfte an Bahnhöfen besser vor Angriffen schützen. Rund 2700 Beschäftigte können ab sofort freiwillig Bodycams tragen. Erste Geräte sind bereits in Frankfurt und Bielefeld im Einsatz. Im ersten Halbjahr gab es laut Bahn 50 Angriffe auf Servicekräfte. Der Ätna-Ausbruch sorgt weiter für Reisechaos auf Sizilien. Der Flughafen Catania bleibt weiter gesperrt. Der Vulkan auf der Mittelmeerinsel war vergangenen Samstag ausgebrochen. Seitdem mussten schon hunderte Flüge gestrichen werden. Es ist sein zweiter großer Titel. Deutschlands Rekordzehnkämpfer Leo Neugebauer hat sich bei der Leichtathletik-EM in Birmingham die Goldmedaille gesichert. Der amtierende Weltmeister setzte sich gegen seinen Teamkollegen Niklas Kaul mit einem knappen Vorsprung von 38 Punkten durch. Kaul kann sich mit Silber schmücken.
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3: Aktuell gibt's bei uns einen klaren Himmel. Dazu liegen die Temperaturen in Heilbronn bei 20 Grad, in Hohenlohe bei 19 Grad und im Ostalbkreis bei 22 Grad. In den nächsten Stunden bleibt der Himmel klar, während die Werte bis in die frühen Morgenstunden auf rund 16 bis 19 Grad zurückgehen. Heute steigt es dann schnell wieder an und erreicht am Nachmittag Höchstwerte von bis zu 36 Grad. Heute Nacht geht es zunächst auf etwa 16 bis 19 Grad runter. Morgen startet der Tag mit viel Sonne und später teils etwas mehr Bewölkung.
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4: Derzeit keine Meldungen. Weiterhin eine gute Fahrt.
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1: Ich bin Lisa Schwarzkopf. Deutschlands Bauern kämpfen mit den Folgen der Hitze. Die Getreideernte fällt in diesem Jahr deutlich schlechter aus. Über 600 Millionen Euro gehen den Bauern durch die Lappen, heißt es vom Deutschen Reifeisenverband. Einen Getreideengpass gibt's in diesem Jahr aber nicht. Die Bundesregierung sucht nach neuen Impulsen, um die Wirtschaft anzukurbeln. Wie das Handelsblatt schreibt, hat Kanzler Merz einige Wirtschaftsvertreter zur nächsten Kabinettsklausur eingeladen. Er will mit ihnen unter anderem über Wettbewerbsfähigkeit und Schlüsseltechnologien sprechen. Die Bahn will auch ihre Servicekräfte an Bahnhöfen besser vor Angriffen schützen. Rund 2700 Beschäftigte können ab sofort freiwillig Bodycams tragen. Erste Geräte sind bereits in Frankfurt und Bielefeld im Einsatz. Im ersten Halbjahr gab es laut Bahn 50 Angriffe auf Servicekräfte. Der Ätna-Ausbruch sorgt weiter für Reisechaos auf Sizilien. Der Flughafen Catania bleibt weiter gesperrt. Der Vulkan auf der Mittelmeerinsel war vergangenen Samstag ausgebrochen. Seitdem mussten schon hunderte Flüge gestrichen werden. Es ist sein zweiter großer Titel. Deutschlands Rekordzehnkämpfer Leo Neugebauer hat sich bei der Leichtathletik-EM in Birmingham die Goldmedaille gesichert. Der amtierende Weltmeister setzte sich gegen seinen Teamkollegen Niklas Kaul mit einem knappen Vorsprung von 38 Punkten durch. Kaul kann sich mit Silber schmücken.
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2: Zur Stunde gibt's bei uns einen klaren Himmel. In Heilbronn liegen die Temperaturen bei knapp über 0 Grad, in Hohenlohe bei 19 Grad und im Ostalbkreis bei 21 Grad. In der Nacht geht's in Heilbronn und in Hohenlohe auf knapp unter 0 Grad zurück, im Ostalbkreis auf etwa 19 Grad. Heute Nacht bleibt es klar, später am Morgen ziehen in der gesamten Tonregion erst ein paar Wolken durch, bevor sich die Temperaturen wieder rasch nach oben bewegen. Morgen gibt's dann zeitweise Wolken und in Heilbronn Werte bis 36 Grad, in Hohenlohe bis 36 Grad und im Ostalbkreis bis knapp 34 Grad.
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3: Auf der A3 Würzburg Richtung Frankfurt zwischen Helmstadt und Wertheim-Lengfurt steht ein defektes Fahrzeug. Passt dort bitte besonders auf. Auf der A3 Frankfurt Richtung Würzburg zwischen Wertheim-Lengfurt und Helmstadt blockiert ein defekter LKW den Standstreifen. Und auf der A7 Würzburg Richtung Ulm an der Brenztalbrücke läuft eine Unfallaufnahme auf dem Standstreifen. Noch mehr Verkehr ausführlich zum Nachlesen findet ihr auf radioton.de und in unserer App.

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1: Ich bin Lisa Schwarzkopf. Die Hitze wirkt sich auch massiv auf die Ernte in Deutschland aus. Seit Juni sind den Bauern rund 3 Millionen Tonnen Getreide und Raps verloren gegangen, heißt es aus der Agrarbranche. Die Verluste liegen bei mehr als 600 Millionen Euro. Trotzdem, die Versorgung ist nicht in Gefahr. Die Mauer steht zwar nicht mehr, in vielen Köpfen ist sie aber noch da. Darauf machen Politiker und Organisationen zum 65. Jahrestag des Mauerbaus in Deutschland aufmerksam. Bundestagspräsidentin Klöckner findet, nicht immer sind Ost und West einer Meinung. Genau deshalb müsse man sich besser zuhören. In Deutschland gibt es laut Statistischem Bundesamt immer mehr Kindeswohlgefährdungen. Die Jugendämter haben im vergangenen Jahr fast 80.000 Fälle von Gewalt und Vernachlässigung festgestellt. Das ist der 4. Höchststand in Folge. In den USA hat ein Glückspilz in der Lotterie Powerball über 1 Milliarde Dollar gewonnen. Der Spieler bzw. die Spielerin steht jetzt vor einer schweren Entscheidung. Entweder wird das Geld über 30 Jahre in Raten ausgezahlt oder es gibt alles auf einmal. Es werden allerdings noch Steuern fällig. Er ist ins Ziel gefallen und hat sich die nächste Zehnkampfkrone aufgesetzt. Weltmeister Leo Neugebauer ist jetzt auch Europameister. Bei der Leichtathletik-EM in Birmingham hat sich der 26-Jährige mit einem knappen Vorsprung von 38 Punkten die Goldmedaille geholt. Sein Teamkollege Niklas Kaul bringt Silber nach Deutschland.
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2: Aktuell haben wir bei uns klaren Himmel und die Temperaturen liegen in Heilbronn bei 20 Grad, in Hohenlohe bei 18 Grad und im Ostalbkreis bei 21 Grad. In den nächsten Stunden bleibt es überall klar und die Werte gehen in der Nacht zunächst zurück. Für heute Nacht zeigt sich ein Tief von etwa 16 bis 19 Grad. Am niedrigsten wird's in Hohenlohe. Am Freitag steigt das Ganze dann wieder kräftig an, mit Höchstwerten von bis zu 36 Grad in der gesamten Tonregion. Morgen geht's bei meist klarem bis teilweise bewölktem Himmel weiter. Dazu liegen die Höchstwerte erneut um die Mitte 30 Grad.
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3: A7 Würzburg Richtung Ulm. Vorsicht zwischen Würzburg-Estenfeld und dem Kreuz Biebel-Ried. Da liegen Reifenteile auf der Fahrbahn. Dazu steht dort ein defekter LKW. Auch auf der A3 Frankfurt Richtung Würzburg.